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0: 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Es ist 4.59 Uhr. 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
5: Aus dem Nachrichtenstudio begrüßt dich der David. Servus. Fische schwimmen bald sicherer in der Donau. Bei einem Kraftwerk im Bezirk Melk im Bundesland Niederösterreich soll bald eine sogenannte Wanderhilfe für Fische eingerichtet werden. Auf einer Strecke von 1,6 Kilometern Länge, das sind in etwa 4,5 Runden um den Fußballplatz, können die Fische dann einfach und sicher durch die Donau schwimmen. Ein kurzer Abschnitt ist dabei unterirdisch, also überdeckt. Noch weitere Kraftwerke in Österreich sollen mit diesen Fischwanderhilfen ausgestattet werden, um gefährdete Flussfische damit zu schützen. Stofftiere vom Flohmarkt bekommen ein zweites Leben. Und zwar durch die Schülerinnen und Schüler der Höheren Lehranstalt für Mode in Mödling im Bundesland Niederösterreich. Vor kurzem haben die jungen Leute ihre kreativen Ideen, wie sie Mode und Plüschtiere verbinden wollen, vor 150 Gästen in einer Modenschau präsentiert. Dabei sind ihre modischen Einzelstücke für den guten Zweck sogar versteigert worden und das Geld im Wert von 1.500 Euro ist an die Tiere im Tierschutzhaus nach Vösendorf, dem größten Tierheim Österreichs, gespendet worden. Auch in der Antarktis steigen die Temperaturen. Vor etwa 28 Jahren sind in der Antarktis südlich vom Kontinent Afrika 13,3 Grad Celsius an Höchsttemperaturen im Juni gemessen worden. Die Forschungsstation Esperanza Base in der Antarktis hat dieses Jahr Anfang Juni eine Temperatur von 15,4 Grad Celsius gemessen. Im Durchschnitt, also normalerweise, liegen die Temperaturen bei etwa minus 6,2 Grad, also ein bisschen kälter als in deinem Kühlschrank. Wegen der doch recht hohen Temperaturen in diesem Bereich der Erde schmilzt auch das Eis in der Antarktis schneller als gewohnt. Unsere Umwelt zu schützen ist also auch in Zukunft ganz wichtig.
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7: Julian, 9 Jahre aus Wien, hat unser Mitmachformular zu Radinos bare Münze auf unserer Website www.meinkinderradio.at ausgefüllt und uns eine Frage zugeschickt. Er schreibt, dass seine Mama zu ihm gesagt hat, dass sie einen Dauerauftrag hat. Er hat davon noch nie gehört und fragt sich, was seine Mama damit meint. Ich habe das auch noch nie gehört. Du etwa, Josie?
8: Also Dauerauftrag, das kenne ich schon, Konrad. Das ist eigentlich ganz einfach zu erklären. Manche Sachen muss man regelmäßig, also sagen wir jeden Monat, bezahlen. Das kann die Miete sein oder die Stromrechnung. Aber auch wenn man sich im Monat einen gewissen Betrag auf die Seite legen möchte.
7: Aha, das klingt zwar praktisch, aber so ganz habe ich das trotzdem noch nicht verstanden.
8: Ja, hör zu. Damit man nicht jeden Monat daran denken muss, was man alles bezahlen muss, kann man bei der Bank einen Dauerauftrag einrichten. Das heißt, man erlaubt der Bank, dass sie jeden Monat denselben Betrag vom Bankkonto direkt an den Empfänger überweist. So landet das Geld für die Miete dann automatisch auf dem Bankkonto von der Vermieterin oder vom Vermieter.
7: Ah, ich verstehe. Das ist echt praktisch, oder? Dann muss die Mama vom Julian nicht so viel daran denken, wenn das schon automatisch abgezogen wird.
8: Da hast du recht. Außerdem kann es einem dann auch nicht passieren, dass man so eine wichtige Rechnung übersieht und sie aus Versehen nicht bezahlt. Das wäre natürlich gar nicht gut, denn dann würden Mahngebühren anfallen. Das ist aber ein eigenes Thema für eine neue Sendung.
7: Ich verstehe.
9: Und wofür kann man so einen Dauerauftrag noch machen, Josie?
8: Ein Dauerauftrag ist auch praktisch, wenn man Geld sparen möchte. Dann kann man der Bank sagen, dass sie monatlich einen gewissen Betrag von deinem Bankkonto automatisch auf ein Sparkonto überweisen soll. So vergisst man auch nicht aufs Sparen.
9: Oh, das ist ja super. Ich liebe Sparen. Aber das geht nur, wenn man schon alt genug ist für ein Bankkonto, oder?
8: Nicht unbedingt. Eltern oder Großeltern können das auch für ihre Kinder machen und jeden Monat Geld für die Kinder auf einem Kinderkonto sparen.
9: Das geht auch? Cool, das muss ich gleich meiner Mama erzählen.
8: Mach das! Und wenn du mehr zum Thema Sparen wissen willst oder uns etwas anderes schon immer fragen wolltest, dann schick uns doch gerne deine Frage. 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Oder du schickst uns deine Frage über eine Sprachnachricht in Radinos Smartphone-App. Vergiss aber nicht, deinen Namen und deinen Wohnort dazu zu sagen.
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0: Radino, was schleppst denn du da daher?
1: Na, alles, was ich brauche für diese Stunde. Kinderlieder, Geschichten und dich brauche ich auch. Aber du bist ja Gott sei Dank schon da.
0: Ja, das wäre dann doch zu schwer, gell? Nein, mich musst du natürlich nicht schleppen, mein Schatz. Aber ich bin schon gespannt, was du da alles mitgebracht hast. Also, los geht's. Guten Morgen, du zu Hause, und viel Spaß mit der nächsten Stunde zusammen mit Radino.

Morgen, ich bin's, Radino. Hast du gut geschlafen? Ich hab's so fein gemützelt. Weißt du, was ich denn wär? Ein Siebenschläfer. Der schläft nämlich den ganzen Winter und noch ein bisschen länger. Also ganz viele Monate schläft der. Aber das wär dann ja auch nix. Dann höre ich ja so lang mein Kinderradio nicht. Dann lieber doch, Dino. Komm, lass uns zum nächsten Lied in der Wohnung rumhüpfen. Juhu!

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Ich

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Hallo, ich bin's, dein Radino. Und ich verspreche dir eins, gleich gibt's wieder eine Dino-tolle Geschichte. Das weiß ich, weil das nämlich mein Kinderradio ist. Jawohl. Und jetzt gibt's noch einen Dino-tollen Song. Oh.

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3: Das sind doch keine Äpfel.
4: Das sind doch keine Äpfel,
3: protestierte Cora lautstark von den Schultern ihres Papas herunter.
4: Keine Äpfel, Pferdeäpfel, sagte Papa.
3: Mitten auf dem Weg lag ein Haufen brauner Kugeln. Manche waren ganz rund, manche waren durchgebrochen und lagen verstreut. Es sah ein bisschen so aus, als seien die Kugeln vom Himmel gefallen und beim Aufprall kaputt gegangen. Jede Kugel war so groß wie die Faust eines Erwachsenen.
4: »Und wo kommen die her? Und was haben Pferde damit zu tun?«, fragte Cora.
3: Papas Mundwinkel zuckten, wie immer, wenn er ihr gleich eine Märchengeschichte auftischen würde.
4: »Weißt du, Pferde waren nicht immer Tiere. Früher waren Pferde mal Bäume.« »Bäume«, wiederholte Cora skeptisch.
3: »Ja, Bäume. Der dicke Körper war der Stamm und die Beine waren knorrige Äste. Die Haare des Schweifs bildeten die Wurzeln, die Mähne stand nach allen Richtungen ab und bestand aus grünen Blättern. Und aus den Ohren

0: Ohren. Ja, aus den Ohren wuchsen ihnen Äpfel. Cora lachte. Lach nicht, sagte Papa mit ernster Miene. Irgendwann ging ein Ruck durch einen Pferdebaum und er begann zu laufen. Er stieß all die anderen Pferdebäume um und heute laufen alle Pferdebäume als Pferde über die Erde. Nur manchmal wachsen ihnen noch Äpfel aus dem Ohr. Die pflücken sie und stapeln daraus einen Haufen.
1: Ich glaub dir kein Wort, rief Cora ihrem Papa ins Ohr.
0: Am nächsten Tag kamen sie wieder und noch immer lagen dort die braunen Kugeln.
1: Woher kommt denn jetzt ein Pferdeapfel? Und keine Märchen diesmal, forderte Cora.
0: Na gut, aber du wirst mir die Wahrheit nicht glauben. Äpfel heißen die Pferdeäpfel nur, weil sie genauso kugelig sind und die gleiche Größe haben wie Äpfel von einem Baum. Das mit den Pferden ist so. Es gibt ja sehr viele kleine Tiere, Würmer und Käfer und Mäuse und so weiter. Cora nickte. All diese kleinen Tiere krabbeln über die Erde oder buddeln in der Erde. Es gibt aber auch große, schwere Tiere. Pferde zum Beispiel. Die rennen herum und trampeln alles nieder, was ihnen unter die Hufe kommt. Sei es der Vorgarten einer Maus oder die unterirdische Höhle eines Wurms. Wieder nickte Cora. Die kleinen Tiere kamen also zusammen und hielten Rat. Der Mistkäfer hatte die zündende Idee. Er würde einen großen Haufen Kugeln aus Erde rollen, so wie wir im Winter Kugeln aus Schnee für einen Schneemann. Die Kugeln würde er dann den Pferden in den Weg legen. Die anderen kleinen Tiere halfen mit und als das nächste Pferd vorbeigaloppierte, erhobenen Hauptes und ohne auf den Boden zu schauen, da trat es in eine der Kugeln, rutschte aus und fiel auf die Nase.
1: Das war aber gemein von den kleinen Tieren, empörte sich Cora.
0: Das Pferd rappelte sich verblüfft auf und achtete von da an darauf, wo es hintrat. Je mehr kleine Tiere von dem Erfolg hörten, desto mehr rollten Kugeln und legten sie auf den Boden. Seitdem schauen die Pferde, wohin sie treten, und die kleinen Tiere haben ihren Frieden. Cora dachte kurz nach, schüttelte den Kopf und trompetete:
1: Das glaubt dir doch keiner, und ich schon mal gar nicht.
0: Papa zog eine Augenbraue hoch. Ich hab dir ja gesagt, du wirst mir die Wahrheit nicht glauben. Am nächsten Tag gingen sie wieder den Weg entlang und immer noch lag dort der Haufen Pferdeäpfel.
1: Jetzt sag mir endlich, was das wirklich ist, verlangte Cora.
0: Also gut, Papa holte tief Luft. So sieht es aus, wenn ein Pferd aufs Klo geht. Cora prustete los.
1: Also das glaube ich dir von all deinen Geschichten am allerwenigsten.
0: Sie hielt sich den Bauch vor Lachen und Papa lachte mit. Sie gingen weiter und hinter einer Wegbiegung sahen sie ein Pferd, auf dem ein älteres Mädchen saß. Das Pferd bückte sich am Wegrand nach einem Grasbüschel, während die Reiterin versuchte, es zum Weiterlaufen zu bringen. Davon völlig unbeeindruckt hob es schließlich den Schwanz und braune Kugeln purzelten auf den Boden. Manche blieben heil und manche zerbrachen.
1: »Du hast ja doch nicht gelogen«, rief Cora.
0: Papa grinste. »Aber Cora, ich würde doch meiner Tochter keinen Unsinn erzählen.«
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0: Hallo, ich bin Radino und eins sage ich dir, mein Kinderradio am Morgen vertreibt Kummer und Sorgen. Ehrlich, probier's aus, da kommt schon das nächste Lied.
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0: Mach der Reiter.
1: Plumps, nanu, was war denn das? Kracht da in der Hose was? Liebes Pferdchen, danke schön, du musst jetzt schlafen gehen.
2: Oh, schade. Noch einmal, noch ein einziges Mal.
1: Na gut, einmal.

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2: Manchmal hat man ja irgendwie Lust auf ein lustiges Spiel für drinnen, so ganz ohne Vorbereitung, oder? Also ich schon. Hallihallo, am Mikrofon die Shady. Probier doch mal den Buchstabensalat, so geht's. Eine Person denkt sich einen Buchstaben aus, zum Beispiel das S. Jetzt heißt es schnell sein. Schau dich im Raum um und such dir etwas, das mit S beginnt. Vielleicht ein Sessel, ein Schuh oder ein Sticker? Wenn du als Erste oder Erster einen passenden Gegenstand bringst, bekommst du einen Punkt. Dann geht's gleich mit dem nächsten Buchstaben weiter. Und je mehr Menschen mitspielen, desto lustiger wird's. Du kannst das Spiel auch schwerer machen, mit Zeitlimit oder Buchstaben wie X und Q. Oder du machst daraus eine wilde Schatzsuche im ganzen Haus. Mit dem Buchstabensalat hast du garantiert jede Menge Spaß, egal bei welchem Wetter.
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5: Hallihallo, am Mikrofon begrüßt dich der David. Marmelade darf wieder Marmelade heißen. Klingt erstmal kompliziert, aber es ist Folgendes damit gemeint. Erdbeermarmelade hat es in der Europäischen Union so eigentlich gar nicht gegeben. Da hat es nämlich Konfitüre geheißen. Marmelade hat es nur heißen dürfen, wenn sie aus Zitrusfrüchten hergestellt worden ist. Also zum Beispiel Zitronen, Mandarinen oder auch Orangen. Jetzt hat die EU beschlossen, dass auch die anderen Sorten Marmelade heißen dürfen. Diese Regel hat klarerweise nur für den Handel und die Supermärkte gegolten. Wie du dazu sagst, ist natürlich ganz dir überlassen. Es gibt ab sofort eine Weltkarte von unterirdischen Pilzen. Diese Karte zeigt die Netzwerke von speziellen Pilzen, die unter der Erde leben. Diese Pilze helfen Pflanzen, indem sie ihnen Nährstoffe und Wasser geben. Im Austausch bekommen sie von den Pflanzen Kohlenstoff. Diese Pilzfäden sind so zahlreich, dass sie aneinandergereiht von der Erde bis zur Sonne reichen könnten. Und das 1 Milliarde Mal. In einem Teelöffel Erde können bis zu 10 Meter dieser Fäden stecken. Die Karte hilft Forscherinnen und Forschern zu verstehen, wo die Pilze wachsen und wie wichtig sie für die Erde sind. Besonders Graslandschaften sind für sie wichtig, aber leider gehen viele davon verloren. Die Karte soll helfen, diese wichtigen Gebiete zu schützen. Hupf in Gartsch beim Grazathlon Kids 2026. In der Landeshauptstadt Graz im Bundesland Steiermark sind vor kurzem 2000 Kinder und Jugendliche bei einem Hindernislauf gestartet. Auf der rund 2 Kilometer langen Strecke, das ist etwa die Länge von 20 Fußballfeldern hintereinander, mussten die Kinder durch Tunnel krabbeln, auf aufblasbare Riesenrutschen raufklettern und natürlich auch wieder hinunterrutschen oder auch in schlammige Tonnen reinspringen. Richtig schnell ist in der Altersgruppe der 8- bis 10-Jährigen der Tim gewesen. Der Bub hat es in einer Zeit von knapp 8 Minuten ins Ziel geschafft.
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6: Hallöle, hier ist André und heute gibt's den Buchstaben O wie online oder offline. Das sind wieder mal 2 englische Wörter und sie bedeuten jeweils genau das Gegenteil, also so wie kalt und warm oder groß und klein. Und so ist es auch mit online und offline. Online bedeutet ganz einfach, dass man mit dem Internet verbunden ist. Offline? Somit genau das Gegenteil. Also wenn man offline ist, dann ist man nicht mit dem Internet verbunden. So einfach ist das. Wenn du also gerade mein Kinderradio über die Smartphone-App hörst, dann bist du online, weil du ja mit dem Internet verbunden bist. Hörst du uns zum Beispiel über das Radio, also über UKW 103,2 oder DAB+, dann bist du offline. Ja, so ist das mit online und offline.
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9: Na, du wirkst dir noch nicht wirklich frisch, mein Schatz. Weißt du was, am besten du kuschelst dich noch ein bisschen in dein Bettchen rein und ich übernehme hier, bis du einsatzfähig bist.
0: Super. Dino, gute Idee.
9: Na dann, ab ins Kuschelnest. Und hier gibt's schon mal das nächste Lied.

0: was für ein dinotastisches Lied bei meinem Kinderradio. Heute Nachmittag in der Minidisco, da gibt's ja wieder jede Menge Sprachnachrichten. Und da bin ich schon wieder voll gespannt. Hast du mir eigentlich auch schon eine geschickt über meine Handy-App? André, ich freue mich schon voll auf dich heute am Nachmittag.
1: Ich freue mich voll, dass ich jetzt schon mal bei dir und deiner Mama reinschauen darf. Ich bin schon richtig in Minidisco-Stimmung für heute Nachmittag um 4.
0: Ja, und ich erst. Da werde ich tanzen, springen und sehr, sehr laut und sehr, sehr falsch mitsingen.
1: Ja, wir singen ja beide immer laut und falsch mit.
2: Ja, und ganz Österreich ist froh, dass während den Liedern die Mikros ausgeschaltet sind.
1: Ja, wir hören es ja nicht, wir haben ja die Kopfhörer auf. So, was wir aber tatsächlich hören können, sind viele, viele Sprachnachrichten aus ganz Österreich. Und ich brauche bitte noch mehr. Die spiele ich dann heute oder in den nächsten Tagen in der Sendung.
0: Und sind eigentlich schon welche über meine Handy-App reingekommen?
1: Naja, ein paar sind schon da für heute Nachmittag. Wollen wir uns vielleicht ein paar anhören?
0: Ja, gute Idee.
1: Dann machen wir das. Und nicht vergessen, bis zum Nachmittag kannst auch du vor dem Radiogerät deine Sprachnachricht über Radinos Gratis-Handy-App aufnehmen.
0: Achtung, Achtung, jetzt kommt wieder eine dinotastische Sprachnachricht.
3: Hallo lieber Radino, hallo André, ich bin die Sophia, 10 Jahre alt aus Oberösterreich. Ich liebe Klavier zu spielen, das ist nämlich mein Hobby. Und ich singe auch in einem Kinderchor. Ein Kinderchor ist sowas, wo viele Kinder singen. Jetzt grüße ich meine Freunde. Carolina, Julian, Samira, Rosa, Leonie, Faisal, Falke, Sophia, Sarah, Sepp, Sebastian, Daniel, Florian, Maximilian, Max, Stefanie, Niki, Alina, Alea, Emma, Marie, Paul, Semra, Ella, Natascha, Uli, Mira und meinen Hamster und Mama und Papa und den Radino und den André. Tschüss!
4: Hallo, ich heiße Anneli, komme auf der Steiermark, bin 6 und ich würde sehr gerne meine Freunde grüßen, Isabella, Viola, Tessa, Leonie, Isabella, André, Radino und vor allem Lisa, Linda und Laura.

0: Jungs herum, das
1: Dino,
0: ist nicht
1: guten
0: schön.
1: Morgen Österreich, hier ist mein Kinderradio.
2: Das wünsche ich dir auch, Radino. Und ich, seine Mama, wir sind schon jetzt mittendrin in der Sendung Aufstehen mit Radino. Du, jetzt erklär mal, wieso heißt die Sendung eigentlich so?
1: Ganz einfach, damit die Kinder uns schon hören können, sobald sie in der Früh aufwachen.
2: Genau, so ist es. Und mal ganz ehrlich, Geschichten, spannende Nachrichten und dino-tastische Musik. Das ist doch besser als ein nerviger Wecker, oder?
1: Also ich sag immer, Alexa, Wecker stellen für 6 Uhr in der Früh. Weckton, Radino, Kinderradio.

Hallo, ich bin's, dein Radino. Gefällt dir mein Radio? Schon Dino toll, so ein eigener Radiosender. Und ich hab gesagt, in meinem Radio muss es Dino viele Geschichten geben, weil ich Geschichten nämlich liebe. Und deshalb gibt's jetzt jede Stunde eine Geschichte. Gleich kommt wieder eine. Viel Spaß!

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3: Alte Freunde, neue Freunde. Kann ich heute zu dir kommen? Wie jeden Morgen stellt Mia ihre Sandalen unter die Bank und schlüpft in ihre rosa Hausschuhe mit den Blumen, die gleichen, die Anne auch gerade anzieht. Die haben sie gemeinsam im Schuhgeschäft ausgesucht. Aber anders als sonst springt Anne nicht gleich auf und schreit: "Ja, klar kommst du zu mir!" Stattdessen bleibt sie auf der Bank sitzen, einen Fuß im Hausschuh, einen im Socken, und starrt auf den Boden. Leise murmelt sie: "Geht nicht." "Warum denn nicht?" Mia wundert sich. Schließlich spielen sie fast jeden Tag zusammen, außer wenn eine krank ist oder in Urlaub fährt.
4: "Ich gehe zu Lianes Geburtstagsfeier."
3: Anne spricht so leise, dass Mia sie fast nicht versteht. Aber sie muss sich sowieso verhört haben. Zu Liane? Das kann nicht sein. Anne hat bestimmt etwas anderes gesagt. Mit Liane spielen sie nie. Die finden sie eingebildet und blöd. Aber Anne starrt immer noch auf den Boden.
4: "Wieso das denn?" fragt Mia.
3: Anne zuckt mit den Schultern.
4: "Sie hat mich eingeladen, und weil sie immer von ihren tollen Spielsachen erzählt, ich will das mal sehen."
3: Jetzt guckt sie hoch. Mit einem "Wag es ja nicht, etwas dagegen zu sagen" Blick. Aber Mia muss etwas sagen. Sie fühlt sich, als hätte Anne sie ganz fest in den Bauch geboxt.
4: "Wir wollten doch nie mit der blöden Kuh spielen."
3: "So blöd ist sie gar nicht." Anne steht auf und kramt etwas aus ihrer Tasche. Etwas rosa Glitzerndes.
4: "Sie hat mir ein Diamanteinhorn geschenkt."
5: "Wenn du mit der spielst, bist du auch blöd", faucht Mia.
3: Anne schlüpft in den zweiten Schuh und geht in den Frühstücksraum, ohne sich nach Mia umzudrehen. Mia weiß nicht, was sie machen soll. Sie möchte schreien, heulen, Anne ihre Wut ins Gesicht brüllen und Liane gegens Schienbein treten. Aber sie geht nur zum Frühstück, wo Anne schon neben Liane sitzt und sie nicht einmal anguckt. So lange hat es noch nie gedauert, bis der Kindergarten aus war.
4: "Spielst du heute nicht mit Anne?" fragt Mama.
3: Mia schüttelt den Kopf und trottet in den Garten. Mama ruft noch: "Habt ihr euch gestritten?" hinter Mia her. Aber die hebt nur die Schultern.
4: Warum geht Anne lieber zu Liane? Und warum hat Liane sie nicht eingeladen und ihr ein Glitzereinhorn geschenkt?
3: Sie lässt sich auf die Wiese fallen und rupft mit beiden Händen Grashalme aus. Plötzlich trifft sie etwas am Kopf.
4: "Autsch!"
3: Mia reibt sich die Stirn. Am Zaun steht Finn von nebenan mit seinem Blasrohr. Die Nervensäge hat ihr gerade noch gefehlt.
6: "Willst du meine neue Schaukel sehen?"
3: Mia tut so, als würde sie nichts hören. Finn ärgert sie und Anne bei jeder Gelegenheit. Aber Anne ist nicht hier. Und Finn gibt nicht auf. Er feuert noch drei Papierkügelchen auf sie ab. Genervt ruft er noch:
6: "Komm halt rüber!"
3: und wendet sich dann wieder seiner neuen Schaukel zu. Mia steht auf. Schaukeln ist vielleicht lustiger als Grasrupfen. Finn hat nicht nur eine neue Schaukel, sein Vater baut ihm auch ein Baumhaus. Mia darf mithelfen, Bretter halten und sogar Nägel einschlagen. Und irgendwie ist Finn heute gar nicht so blöd. Mia kann richtig gut mit ihm reden und lachen.
6: "Kommst du morgen wieder?"
3: fragt er, als Mias Mama sie zum Abendessen ruft. Mia nickt. Und was, wenn Anne morgen wieder mit ihr spielt?
4: "Kann ich eine Freundin mitbringen?" fragt sie. "Oder zwei?
3: Vielleicht ist Liane ja doch ganz nett, so wie Finn."
4: Sie muss Anne unbedingt fragen, wie der Geburtstag war.
3: Und von dem Baumhaus erzählen.
6: "Von mir aus", sagt Finn.
3: Mia winkt.
4: "Bis morgen!"
3: Kaum zu glauben, dass der Tag nach diesem blöden Vormittag doch noch so gut geworden ist. Warum war Mia sauer auf Liane?
0: Das war "Hör mir zu".
1: Eine von meinen Lieblingsgeschichten.

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0: Das war ja wieder mal ein richtig tolles Kinderlied.
1: Mama, wo ist denn schon wieder meine Liederkiste? Die war doch gerade noch da.
0: Du meinst die, die da mitten im Weg herumgestanden ist? Die haben sicher deine Schwestern weggeräumt. Vermutlich sind sie wieder mal drüber gestolpert.
1: Ja, aber die brauche ich ja. Wer soll denn sonst für die Kinder daheim die dinotastischen Lieder aussuchen?
0: Schau, ich helfe dir. Das nächste Lied, das habe ich schon einmal ausgesucht. Und während das Lied spielt, suchen wir dann gemeinsam die Kiste. Und auch einen Platz dafür, wo sie in Zukunft niemanden im Weg ist, okay?
1: Ja, Mama,

0: nicht ein Dino toller Tag? Ich habe heute schon 2 Streiche gespielt und viele neue Dino-tolle Lieder in meiner geheimen Liederkiste gefunden. Jetzt brauche ich nur mehr was zu essen und eine Idee, was ich noch so anstellen könnte. Wie? Was? Ah, meine Freunde aus der Redaktion flüstern mir gerade ins Dino-Ohr, dass sie ein paar super Dino-geniale Freizeittipps für uns haben. Und zwar genau jetzt.
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2: Servus, hier ist der David. 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
5: Hallöle, André! Ich wohne in der Steiermark und ich heiße Julia und ich möchte euch einen Witz erzählen. Eine Zigarette und ein Apfel treffen sich im Mülleimer. Sagt der Apfel, mein Leben ist schwer. Zuerst essen sie mich auf und dann schmeißen sie mich weg. Die Zigarette sagt, mein Leben ist noch schwerer. Zuerst zünden sie meinen Kopf an und dann nuckeln sie an meinen Po. Tschüss!
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5: Am Mikrofon ist der David. Hallo. In Wels im Bundesland Oberösterreich hat die ÖBB eine riesige Brücke verschoben. Diese Brücke war so schwer wie 360 Elefanten und ist über die Autobahn A25 gehievt worden. Das ist Teil eines großen Projekts, um eine wichtige Bahnstrecke zu erweitern. Die Brücke war aus Stahl und Beton und ist mit speziellen Maschinen ganz langsam an ihren Platz bewegt worden. Damit das alles sicher abgelaufen ist, ist die Autobahn für einen ganzen Tag gesperrt worden. Die ÖBB arbeitet daran, dass in Zukunft mehr Züge auf dieser Strecke fahren können, weil mehr Menschen mit dem Zug reisen wollen. Das Projekt wird noch bis 2031 dauern. Stofftiere vom Flohmarkt bekommen ein zweites Leben. Und zwar durch die Schülerinnen und Schüler der Höheren Lehranstalt für Mode in Mödling im Bundesland Niederösterreich. Vor kurzem haben die jungen Leute ihre kreativen Ideen, wie sie Mode und Plüschtiere verbinden wollen, vor 150 Gästen in einer Modenschau präsentiert. Dabei sind ihre modischen Einzelstücke für den guten Zweck sogar versteigert worden und das Geld im Wert von 1.500 Euro ist an die Tiere im Tierschutzhaus nach Vösendorf, dem größten Tierheim Österreichs, gespendet worden. In welchem Rhythmus reden Tiere untereinander? Ein Forscherteam an der Universität Genf in der Schweiz hat für eine aktuelle Studie mehr als 2000 Tonaufnahmen von Vögeln, Insekten oder auch Fischen untersucht. Dabei sind die Forscherinnen und Forscher draufgekommen, dass fast jede Tierart in einem überraschend ähnlichen Sprachrhythmus miteinander redet. Egal ob Mücke, Vogel, Affe oder Frosch. Warum das so ist? Tiere senden Informationen in einer Geschwindigkeit, die ihr Gehirn besonders gut verarbeiten kann. Und diese gemeinsame Geschwindigkeit könnte auch die Kommunikation der verschiedenen Tierarten untereinander erleichtern.
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6: Und heute ist es wieder soweit. Es wird gehämmert, geklebt und geschnitten. Hallihallo, willkommen in Radinos Werkstatt. Heute wird spannend, weil heute bauen wir unseren eigenen kleinen Werkzeugtisch. Das nennt man übrigens auch Toolboard. Diesen Werkzeugtisch können wir gleich für unsere nächsten Projekte verwenden, weil damit schaffen wir Ordnung in unserer Werkstatt. Dort steckt man dann zum Beispiel den Schraubenzieher rein und den Hammer, den Pinsel und was wir halt sonst noch so brauchen. Also los geht's mit unserem Werkzeugtisch. So, da haben wir schon unsere Bauanleitung. Wir brauchen dazu glatt Kantbretter, Flachfräsbohrer, eine Akkubohrmaschine, Schraubzwingen, Unterlegescheiben, Schrauben und Wäscheklammern. Na, da bin ich aber gespannt, wozu wir das alles brauchen. Aber das wird uns dann sicher der David erklären.
7: Ja, hallo, auch von meiner Seite. Und während du unseren Hörerinnen und Hörern erklärt hast, was wir heute bauen werden, habe ich jetzt inzwischen schon mal alles zurechtgelegt.
6: Also, was machen wir als erstes?
7: Naja, in der Bauanleitung steht, dass wir als erstes mit dem Flachfräsbohrer Löcher in unser Brett bohren. Aber damit wir das machen können, müssen wir zuerst messen und die Löcher anzeichnen. So, und der letzte Punkt.
6: Und jetzt kommen die Löcher rein.
7: Ja, aber bevor wir jetzt wirklich den Bohrer ansetzen und losbohren, müssen wir unter unser Werkstück was unterlegen, was auch kaputt werden darf. Und zwar ein sogenanntes Opferstück. Das brauchen wir, weil wir ja durch das Holz durchbohren. Und der Bohrer kommt ja auf der anderen Seite auch wieder raus. So, jetzt aber wird gebohrt. Du kannst inzwischen schon die Kanten von den Holzfüßen abschleifen. Da, hier, da ist das Sandpapier.
6: Alles klar.
7: Jetzt, wo wir alle unsere Werkstücke vorbereitet haben, können wir sie zusammenschrauben. Dafür spannen wir unser Brett mit den Löchern und einen Fuß mit einer Schraubzwinge zusammen, bohren zwei Löcher vor und schrauben sie zusammen.
6: Ja, das gleiche machen wir jetzt noch auf der anderen Seite.
7: Genau, sonst steht unser Werkzeugtisch ja nicht.
6: Hey, aber wozu brauchen wir eigentlich jetzt noch die Wäscheklammern?
7: Ja, damit wir unsere Socken aufhängen können.
6: Was?
7: Nein, Spaß beiseite. Schau, da in der Bauanleitung sieht man es ja eh. Die schrauben wir noch oben auf die Oberseite. Die werden dann später unser Werkzeug halten, damit es nicht durch das Loch fällt, das wir vorhin gebohrt haben.
6: Dann sind es ja eigentlich keine Wäscheklammern mehr, sondern Werkzeugklammern.
7: Dann sagen wir von mir aus auch Werkzeugklammern. Gerne.
6: Also ich finde, unser Projekt schaut schon ganz gleich aus wie auf der Bauanleitung.
7: Stimmt, aber eins gibt's jetzt trotzdem noch zu tun.
6: Richtig, verzieren!
7: So ist es. Wer möchte, der gibt seinem Werkzeugtisch noch einen individuellen Touch, also eine persönliche Note.
6: Jetzt sind wir jedenfalls gerüstet für unsere nächsten Bauprojekte. Und ich habe mir schon was ausgedacht.
7: Ja, da bin ich mir sicher. Und ich muss sagen, ich freue mich schon drauf, wenn wir dann unser neues Toolboard im Einsatz testen können.
6: Ich mich auch. Danke fürs Zuhören und bis zum nächsten Mal.
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0: Diese Geschichte beginnt an einem wirklich wunderbaren Tag. Die Sonne strahlt nur so vom Himmel herab und die Luft ist herrlich warm. Das nenne ich ein richtiges Faulenzerwetter. Ich habe mir sogar etwas Eis zubereitet. Dafür musste ich gestern Abend eine Handvoll Himbeeren pflücken und eine Apfelsine auspressen. Die Beeren habe ich dann in einer Schüssel zu Brei zerquetscht, den Saft darunter gerührt und alles mit Honig abgeschmeckt. Zum Schluss habe ich die Masse in Eiswürfelbehälter gefüllt, kleine Plastikspieße hineingesteckt und alles in den Gefrierschrank gestellt. Ich muss doch einmal nachsehen, ob mein Safteis schon gefroren ist. Wenn sich der kleine Spieß nicht mehr aus dem Eis ziehen lässt, ist es fertig. Das schmeckt herrlich und ist so erfrischend. Ich werde mich mit meinem Eis in den Garten setzen und es mir im Schatten gemütlich machen. Oh, auf der Wiese sitzt die kleine Schnirkelschnecke Monika Häuschen mit ihrem Freund, dem Regenwurm Schorsch. Nun landet auch noch der gelehrte Graugänserich Günther in meinem Garten. Bestimmt wollen die drei wie jeden Tag ein Salatblattpicknick machen. Ich will sie ein wenig beobachten, dann wird es mir bestimmt nicht langweilig.
1: Och, ich bin ja so aufgeregt, Schorsch.
2: Ich nicht. Höchstens ein ganz kleines bisschen.
3: Also ich für meinen Teil freue mich außerordentlich auf den heutigen Tag.
1: Ich auch. Mein ganzes Häuschen kribbelt vor Aufregung. Ob wir ein Spazierstöckchen brauchen?
2: Ja, das brauchen wir. Bestimmt tun mir unterwegs die Füße weh.
3: Ein Regenwurm hat keine Füße.
2: Aber auf das Stöckchen stützen kann ich mich trotzdem. Jawohl.
1: Was packe ich denn noch alles ein?
2: Vor allem, wohin willst du es denn packen?
1: Darüber denke ich später nach. Was brauchen wir bloß alles?
2: Kannst du deine Fühler nicht mal stillhalten, Monika? Das macht mich ganz nervös.
1: Aber ich darf nichts vergessen. Ich habe noch niemals so eine weite Reise gemacht.
3: Es ist nur ein Ausflug, kleine Monika. Nur ein Ausflug hinüber zum Gänseteich.
1: Aber ich habe auch noch nie einen Ausflug gemacht.
2: Ich war immerhin schon mal im Hühnerstall. Jawohl.
3: Und ich musste dich daraus retten. Jawohl.
1: Wir machen einen Ausflug zum Gänseteich. Das wird ja so spannend.
3: Vor allem wird es lehrreich werden. Ich freue mich außerordentlich darauf, euch endlich alles zeigen und erklären zu können.
2: Dann wird's auf unserem schönen Ausflug wohl einen Schlauberger Vortrag nach dem anderen geben.
0: Also ein Ausflug ist eine wunderbare Idee. Ob ich auch einfach zum Gänseteich hinübergehe?
1: Muss man bei einem Ausflug fliegen, Herr Günther?
3: Nicht immer, kleine Monika. In diesem Fall allerdings schon.
1: Aber wir können doch gar nicht fliegen. Was machen wir denn da?
3: Ich habe euch einen sehr bequemen Sitz mitgebracht. Seht ihr?
2: Das ist bloß ein oller Ast.
3: In der Tat. Auf diesen Ast könnt ihr euch setzen. Monika auf die linke Seite und Schorsch auf die rechte Seite.
2: Ich will aber die andere Seite nehmen.
1: Warum denn? Ist diese Seite sicherer? Dann möchte ich aber auch dorthin.
3: Es ist doch ganz egal, wo ihr sitzen werdet. Wichtig ist nur, dass in der Mitte Platz für meinen Schnabel bleibt. Dort packe ich nämlich den Ast und dann trage ich euch hinüber zum Gänseteich.
2: Da müssen Sie aber unterwegs den Schnabel halten, sonst verlieren Sie uns.
3: Ich kann selbstverständlich schweigen, wenn es darauf ankommt.
2: Monika, du musst noch kleine Kieselsteinchen einpacken zum Spielen. Sonst wird es uns langweilig am Gänseteich.
3: An einem Gänseteich kann es einem niemals langweilig werden.
1: Oh, wirklich? Das ist ja so spannend. Ich kann es gar nicht erwarten, das große Wasser zu sehen.
3: Ja, das ist eine ganz andere Welt als dieser bescheidene Garten.
2: Und warum kommen Sie dann immer wieder in unseren bescheidenen Garten gewackelt, wenn es am Teich so viel schöner ist? Na?
3: Nun ja, wegen der angenehmen Gesellschaft.
1: Oh, Sie kommen extra wegen uns in den Garten? Das ist aber nett.
2: Der verfressene Herr Günther kommt doch bloß wegen unserem Salatbeet hergeflattert.
3: Das ist überhaupt nicht wahr.
2: Ist es doch.
3: Nun ja, vielleicht ein bisschen.
1: Jetzt hört doch auf zu streiten. Überlegt lieber, was ich noch einpacken muss.
0: Oh ja, ich muss auch überlegen, was ich einpacke. Es ist richtiges Badewetter heute. Da nehme ich am besten meine Badehose mit. Und im Schuppen muss irgendwo mein Schwimmring liegen.
3: Also das Wichtigste bei einem Ausflug ist die Verpflegung.
0: Herrje, die Verpflegung hätte ich beinahe vergessen.
2: Ha, hab ich's doch gewusst. Es geht wieder mal nur ums Fressen.
0: Ich packe mir einen Apfel ein und fülle etwas kalten Früchtetee in meine Thermoskanne.
1: Dann müssen wir zarte Salatblättchen mitnehmen.
3: Das ist eine hervorragende Idee.
1: Ich pflücke gleich ein paar.
3: Ich muss vorher kosten, ob dieser Salat auch der richtige ist. Ja, der ist hervorragend geeignet.
2: Der wäre hervorragend geeignet gewesen, wenn ihn der verfressene Herr Günther nicht aufgefuttert hätte.
3: Es ist doch noch mehr Salat im Gemüsebeet.
1: Guckt mal, da ist ein richtig großes Blatt. In das kann ich unser Spazierstöckchen und die Kieselsteine wickeln.
3: Du musst dein Reisebündel oben zuknoten, Monika, damit nichts herausfallen kann.
1: Ja, Knoten geknüpft.
0: Eine kleine Decke passt auch noch in meine Tasche. So, und jetzt ordentlich verschließen, damit ich unterwegs nichts verliere.
2: Kannst dann endlich mal losgehen.
3: Aber natürlich. Du, kleine Monika, musst nun auf den Reiseast kriechen und dich gut mit deinem Saugfuß festhalten. Und du, Schorsch, du musst dich um den Ast herumknoten.
2: Dann stecke ich meinen Kopf hier hinein und mein Regenwurmspannspitze-Zipfelchen hier hindurch. Bin angeschnallt.
3: Bist du bereit, Monika?
1: Vielleicht sollte ich schnell noch mal hinters Gebüsch kriechen.
2: Bis du dort angekommen bist, ist die Sonne weg.
0: Dann mache ich mich mal auf den Weg hinüber zum Gänseteich.
3: Die Reise dauert wirklich nicht lang. Sind alle startklar?
2: Startklar!
1: Ich habe noch eine Frage zum Flug.
3: Aber selbstverständlich, kleine Monika. Möchtest du etwas über Reisegeschwindigkeit oder Flughöhe wissen?
1: Nein.
3: Was möchtest du denn dann wissen?
1: Wird es gefährlich?
3: Aber nein! Ich habe bereits unzählige Flugstunden hinter mir und endlose Flugkilometer. Und zwar unfallfrei.
2: Wenn's jetzt nicht gleich losgeht, kriege ich einen Krampf und kann mich nie wieder aufknoten.
1: Ich wollte ja nur mal nachfragen. Zur Sicherheit.
3: Sitzt du fest auf deinem Ast, Monika?
1: Ich glaube schon. Ich bin nicht sicher.
2: Und schon sind wir in der Luft. Ach, es ist herrlich, wie der Flugwind mir die Haare zerzaust.
3: Ein Regenwurm hat keine Haare.
2: Na und? Ich fliege! Ich fliege! Ich bin der einzige fliegende Regenwurm von der ganzen Welt. Ja, ich sehe den Hühnerstall. Ätsch, ich bin viel höher als die ollen Hühner. Und da, der Gänseteich. Monika, er kommt immer näher. Er wird größer. Er wird größer. Wir sind da.
3: Da wären wir, meine Lieben.
1: Sind wir schon gelandet?
3: Jawohl. Ich habe euch sicher zurück auf die Erde gebracht.
1: Dann kann ich also meine Fühler wieder ausfahren?
2: Aber klar. Das war vielleicht aufregend. Hast du unseren Garten von oben gesehen, Monika?
1: Nein, ich habe die Augen zugekniffen.
3: Die kannst du jetzt wieder aufmachen, Monika.
1: Oh, was für eine riesige Wiese. Die ist viel, viel größer als unser Garten. Und das Gras ist hier so hoch.
3: Nicht wahr? Mit ganz viel Löwenzahn drauf. Köstlich.
1: So ein riesiger See. Und ich dachte immer, unsere Regentonne wäre groß. Komm, Schorsch, ich möchte ans Wasser.
2: Jawohl, ich will mal mein Regenwurmschwanzspitzenzipfelchen ins Wasser tun.
3: Damit wäre ich vorsichtig, Schorsch.
2: Sie wollen ja bloß alleine baden. Ah, das macht Spaß.
1: Ich
2: Genau, das macht ja Spaß.
1: Wenn ich noch ein Stückchen näher ans Wasser krieche, dann kann ich in den See hineingucken.
2: Da liegen bestimmt bloß alte Blätter und Dreck, wie in der Regentonne.
1: Oh, aber was ist denn das? Da unten wohnt eine Schnecke. Und was für eine hübsche Schnecke. Sie hat ein braun-gelb gebändertes Häuschen, wie ich.
2: Eine Wasserschnecke mit einem braun-gelb gebänderten Häuschen? Die will ich auch sehen.
3: Aber das ist doch nur dein Spiegelbild, Monika. Du kannst dich selbst im Wasserspiegel sehen.
1: Das bin ich? So sehe ich aus? Oh.
3: Ich betrachte mein Spiegelbild auch sehr gern. Ich bin schließlich nicht nur ein sehr gebildeter Gänserich, sondern vor allem auch ein stattlicher.
2: Sie sind nicht bloß ein gebildeter Gänserich, sondern vor allem auch ein eingebildeter.
1: Mein Häuschen ist ja noch hübscher, als ich dachte. Und was für nette Fühler ich habe. Das sieht lustig aus, wenn ich damit wackle. Und wenn ich den Kopf ein bisschen drehe, kann ich mich von allen Seiten betrachten.
2: Ich will auch mein Spiegelbild sehen. Ich bin bestimmt besonders schön.
3: Das, lieber Schorsch, ist Ansichtssache.
2: Jawohl, ich bin von jeder Ansicht besonders schön. Von hinten und von vorn.
1: Das finde ich auch, Schorsch. Komm her zu mir und guck ins Wasser, dann siehst du dich auch.
2: Was? Das soll ich sein? Das ist Betrug. Das bin ich nicht. So sehe ich nicht aus.
3: Selbstverständlich bist du das dort im Wasser. Wer soll das denn sonst sein?
2: Jemand ganz anderes.
1: Wink mal mit deinem Regenwurm-Schwanzspitzenzipfelchen. Siehst du, dein Spiegelbild winkt auch.
2: Aber wo sind denn meine Fühler?
3: Ein Regenwurm hat keine Fühler.
2: Und meine Haare?
3: Ich hab's dir doch vorhin schon gesagt. Du hast auch keine Haare.
2: Ja, und meine Nase?
3: Auch keine Nase. Und Arme und Beine hast du auch nicht. Und keine so eleganten Federn wie ich. Und keinen Schnabel.
2: So will ich aber nicht aussehen. Das ist ungerecht. Das macht keinen Spaß.
1: Ich finde dich aber sehr hübsch, mein lieber Schorsch.
2: Wirklich?
1: Oh ja. Guck mal. Du hast eine ganz zarte, glatte, rosa Haut am Kopf.
2: Jawohl, die habe ich. Haben Sie das gehört, Herr Günther? Ich bin ganz zart und glatt. Und bei Ihnen wächst ein Gebüsch auf dem Kopf.
3: Ein Gebüsch? Du nennst mein stattliches Gefieder ein Gebüsch?
1: Aber er hat's doch nicht so gemeint, Herr Günther.
3: Ich werde mein stattliches Federkleid jetzt im See waschen und eine Runde durch den Teich paddeln. Vielleicht findet sich dabei ein essbares Wasserpflänzchen.
2: Klar habe ich das so gemeint.
3: Ich betrachte jetzt die prächtigen Seerosen. Vielleicht kann ich auch einen silbrigen Fisch beobachten. Oder die glänzenden Kiesel am Grund. Ha! Was man nicht alles wunderbar Lehrreiches sehen kann, wenn man über den Teich paddelt. Aber dafür braucht man ja Füße mit Schwimmhäuten.
0: Puh, endlich angekommen. Das war ein anstrengender Spaziergang in der Hitze. Ich breite jetzt meine Decke aus und setze mich darauf. So, und nun erst einmal die Schuhe ausziehen. Sieh an, Monika Häuschen und ihr Freund Schorsch sitzen auch schon am Gänseteich. Und der Graugänserich Günther paddelt ganz hinten übers Wasser.
1: Ach, wie schade, Schorsch, dass wir keine Teichschwimmpaddelflossen haben.
2: Die brauchen wir auch gar nicht.
1: Aber doch, sieh nur, wie weit der Herr Günther schon ist.
3: Von wegen Gebüsch, so eine Frechheit. Ich habe sehr gepflegte, glänzende Federn auf meinem Kopf.
1: Ich möchte auch die prächtigen Seerosen sehen und die glitzernden Fischlein und auch die glänzenden Kieselchen am Grund.
2: Das muss doch auch ohne Gänseflossen gehen.
1: Aber wie denn, Schorsch? Wir können nicht nur nicht paddeln, wir können auch nicht schwimmen.
2: Wir können auch nicht fliegen und sind trotzdem hergeflogen.
1: Oh ja, aber der Herr Günther hat uns hergetragen und der ist nun mitten auf dem Gänseteich.
2: Es gibt schließlich noch mehr, was schwimmt, nicht bloß den aufgeblasenen Gänserich.
1: Aber Aber was denn, Schorsch?
0: Ich werde meinen Schwimmring aufblasen. Dann kann ich mich ein wenig übers Wasser treiben lassen.
2: Na, zum Beispiel das Stückchen Rinde da. Siehst du? Daraus bauen wir uns ein Floß.
1: Oh, wirklich? Und dann schwimmen wir über den See?
2: Jawohl. Dafür brauchen wir den neunmal klugen Herrn Günther überhaupt nicht.
1: Meinst du, dass das funktioniert? Oh, ich bin ja so aufgeregt, George.
2: Musst du nicht sein, Monika. Ich habe schon einen ganz schlauen Plan.
1: Und wie geht dein ganz schlauer Plan?
2: Ich setze mich auf das Floß. Siehst du? So, sehr gemütlich.
1: Und nun?
2: Na, und nun schubst du mich an. Und wenn das Floß richtig in Fahrt ist, springst du schnell auf und wir schwimmen zusammen los.
1: Ich weiß nicht, George. Hast du nicht was vergessen?
2: Ja, stimmt. Ein Segel. Wir brauchen ein Segel. Ich stecke das Blatt hier in das kleine Astloch. So, ein sehr schönes Segel.
1: Das meine ich nicht. Du hast vergessen, dass ich eine Schnecke bin. Ich kann doch nicht schnell aufspringen. Bis ich auf unser Birkenrinden-Abenteuerfloß gekrochen bin, segelst du doch schon mitten auf dem Gänseteich.
2: Da hast du recht. Also gut. Du kriechst auf das Floß.
1: Jawohl. Warte, das dauert ein bisschen. So. Oh ja, das ist wirklich sehr gemütlich.
2: Und nun schubse ich dich an.
1: Huch, Schorsch, es wackelt. Das ist gefährlich. Mir wird schwindelig.
2: Und jetzt hopse ich hinterher.
1: Huch, das wackelt ja noch mehr.
2: Aber dafür schwimmen wir.
1: Ja, wir schwimmen. Wir schwimmen. Wir treiben über den Gänseteich.
2: Hab ich doch gesagt. Wir brauchen den Herrn Angeberich überhaupt nicht.
1: Schorsch, da sind Kieselchen am Teichgrund.
2: Die sehen aus wie bei uns auf dem Gartenweg.
1: Guck mal, dort schwimmen sogar Wasserpflanzen.
2: Sieht aus wie das Gras auf unserer Wiese.
1: Da sind Libellen vorbeigeflogen.
2: Fein, wie unsere Schmetterlinge.
1: Schorsch, guck doch mal, die hübschen Seerosen.
2: Die sehen ein bisschen aus wie unsere Gänseblümchen, bloß größer.
1: Ob die auch wie unsere Gänseblümchen riechen? Ich möchte gern mal hinüber und dran schnuppern.
2: Wir kommen aber nicht vorwärts. Es ist kein Wind.
1: Dann musst du uns noch mal anschieben, Schorsch.
2: Wie soll ich uns denn anschieben? Hier ist doch nur Wasser, kein bisschen Erde, in die ich mich reinstemmen kann. Hier könnte man nicht mal einen Wohngang buddeln.
1: Auweia, Schorsch. Ich glaube, wir haben doch was vergessen.
2: Ja, wir hätten uns einen Erdhaufen zum Reinstemmen und Buddeln mitnehmen sollen.
1: Aber nein, Schorsch. Wir haben die Steuerung vergessen. Wir sitzen in der Mitte des Gänseteichs fest.
2: Na und? Dann kannst du eben nicht an deinen Gänseteichblumen riechen.
1: Du hast recht, Schorsch. So wichtig ist das auch gar nicht.
0: Oh, ich bin wohl ein wenig eingenickt. Wo sind denn alle? Vielleicht im Wasser? Ob ich mich auch hineinwage? Ein wenig kühl. Ich werde eine Runde schwimmen. Vielleicht finde ich auf dem Wasser den Gänserich und seine Freunde.
1: Schorsch, guck mal, da unten, da ist ein Vogelnest.
2: So was geht gar nicht. Ein Vogel kann nicht unter Wasser brüten.
1: Aber ich sehe es ganz genau. Da ist ein Vogelnest mitten auf dem Teichgrund. Vielleicht ist es ins Wasser gefallen.
2: Na, hoffentlich sucht das jetzt der Vogel nicht.
1: Auweia, was machen wir, wenn der Vogel kommt? Wir können uns nirgendwo verstecken und wir können nicht wegpaddeln.
2: Oh, dann, ich hab's. Ich paddle uns mit meinem Regenwurmschwanzspitzenzipfelchen zurück ans Ufer.
1: Aber der Herr Günther hat gesagt, du sollst es nicht ins Wasser halten. Vielleicht ist das gefährlich.
2: Was soll denn da gefährlich sein? Der Herr Günther will bloß ganz alleine im See paddeln. Siehste, nichts passiert.
1: Da bin ich aber froh.
2: Hey, was war das?
1: Was war was?
2: Da hat was an meinem Regenwurmschwanzspitzenzipfelchen gezupft.
1: Oh, schnell, Schorsch, hol's rein. Das ist gefährlich.
3: Bloß keine Panik.
1: Ah, Schorsch,
2: Nö, dann beißt mich das Ungeheuer ja.
1: Aber wenn du mich nicht wegpaddelst, frisst es uns alle beide. Hilfe, Herr Günther!
3: Du brauchst nicht wegpaddeln. Ich bin doch kein Biest.
1: Ich würde dem nicht trauen. Du musst paddeln.
2: Ich stecke nicht mal mehr meinen kleinen Zeh in dieses Wasser.
3: Ein Regenwurm hat keinen kleinen Zeh.
1: Oh, Herr Günther, was sind wir froh, dass Sie wieder bei uns sind.
2: Sind wir gar nicht. Der ist doch an allem schuld.
3: Woran bin ich denn diesmal schuld? Was ist nun schon wieder passiert?
2: Wenn Sie uns nicht zu diesem Ausflug überredet hätten, würden wir jetzt nicht auf dem Teich festsitzen.
3: Also bitte, ihr wolltet doch verreisen.
1: Aber da ist ein Ungeheuer im Wasser, Herr Günther.
3: Ein Ungeheuer? In meinem friedlichen Gänseteich?
4: Sie meint bloß mich.
3: Aber das ist doch nur eine Plötze.
4: Genau, bin eine Plötze.
1: Eine Plötze?
2: Das ist jemand, der ganz plötzlich aus dem Wasser auftaucht und einen armen Regenwurm erschreckt.
3: So ein Unsinn. Eine Plötze ist ein Fisch.
1: Ein Fisch? Deshalb kann er so toll schwimmen.
4: Jawohl. Blubber.
2: Der kann gar nicht so toll schwimmen, Monika. Der gluckert gleich ab.
3: Aber nein, das ist sein Name.
1: Sein Name ist Schuppenschrubber?
4: Blubber.
2: Aha, klingt auch nicht besser.
4: Du bist aber ein blendend aussehender Wurm.
2: Ja, findest du? Ich bin ja auch der schöne Schor.
4: Schön blass.
2: Jawohl.
4: Bestimmt aber appetitlich.
2: Und wie ist das jetzt gemeint?
4: Bloß nett.
2: Wieso hat er appetitlich gesagt?
1: Herr Günther, gucken Sie mal hier ins Wasser. Da liegt ein Vogelnest am Grund. Haben Sie das etwa verloren?
3: Aber nein. Das da unten ist zwar tatsächlich ein Nest, aber es gehört keinem Vogel.
0: Ah, da sind ja alle. Und ein Fisch ist auch mit von der Partie. Dann will ich nicht so nahe heranschwimmen, damit ich ihn nicht vertreibe. Aber warum starren denn alle so gebannt ins Wasser? Ob es da etwas Spannendes zu entdecken gibt?
4: Das Nest gehört meinem besten Kumpel.
3: Allerdings, das ist das Nest eines Fisches.
2: Aha, da hat der Fisch sozusagen einen Vogel.
4: Mein Kumpel ist Stichling.
2: Dann hat er eben einen Stich.
1: Oh, guck, Schorsch, ich seh's. Da schwimmt ein Fisch hinein. Ein ganz kleiner. Wie niedlich.
4: Mein Kumpel hat das Nest für seine Kinder gebaut.
3: Stichlinge bauen tatsächlich Nester, um dort ihre Kinder aufzuziehen. Dazu tragen sie Pflanzenteile zusammen und verkleben sie miteinander.
0: Ein Fisch soll ein Nest bauen? Das kann ich gar nicht glauben. Ich muss doch einmal tauchen. Oh, tatsächlich, am Teichgrund ist ein Nest aus kleinen Stängeln. Und darin schwimmt ein Fisch. So etwas habe ich wirklich noch nie gesehen.
1: Oh, guckt mal, die Fischbabys. Sie sind ganz klein und so viele.
4: Bei den Stichlingen kümmert sich der Papa um die Babys.
2: Von wegen, der hat gerade eins gefressen. So ein Rabenvater.
0: Oh je, das arme Fischbaby.

0: Das ist nicht lustig, das ist eine Schweinerei. Herr Günther, der Blubberlupper hat gepupst.
1: Bitte um Entschuldigung, ich habe Blähungen.
2: Nun ja, es ist vielleicht nicht besonders fein.
0: Ein anständiges Tier macht sowas nicht.
1: Aber dafür kann ich doch nichts.
0: Jetzt hat er auch noch gerülpst.
1: Oh, du bist eine Petze.
3: Pfui, das ist wirklich nicht fein. Jetzt sagen Sie doch auch mal was, Herr Günther.
2: Nun ja, also ich muss sagen, gerechterweise, für die Luft in seinem Bauch kann der Blubberlubber tatsächlich nichts. Wenn er sich einen Wasserläufer an der Oberfläche schnappt, verschluckt er manchmal etwas Luft und die gelangt in seinen Bauch. Zusätzlich entsteht in seinem Magen Luft, wenn er Nahrung verdaut.
4: Oh, das kenne ich. Das kann schon sehr drücken, besonders wenn ich Erbsen gegessen habe.
3: Was ist denn Verdauen?
0: Das ist, wenn es besonders lange dauert. Du verdauerst dich ständig, Monika.
2: So ein Unsinn! Verdauung, nicht Verdauerung. Von Verdauung spricht man, wenn die heruntergeschluckte Nahrung im Magen zerkleinert und zerlegt wird. Und dabei entsteht Luft. Das passiert besonders bei Tieren, die sich vor allem von Pflanzen ernähren.
0: Aha, von Pflanzen. Vielleicht auch von Salatblättern und Löwenzahn?
2: Unterbrich nicht immer meine gelehrten Vorträge. Also, was wollte ich gerade sagen?
1: Dass ich für meine Blubberblasen nichts kann.
2: Ja, richtig. Dieses Gas, das sich dann im Bauch befindet, muss schließlich wieder hinaus.
3: Aber warum muss die Luft denn raus? Die kann doch auch im Bauch bleiben.
2: Das würde irgendwann empfindlich drücken. Außerdem ist es für Fische besonders wichtig, dass sie die Luft aus ihrem Magen ablassen.
3: Warum ist es denn für Fische besonders wichtig?
2: Wenn Blubberlubber die Luft in seinem Bauch lassen würde, dann könnte er nicht mehr tauchen.
3: Aber warum denn nicht? Warum nimmt er denn die Luft nicht mit nach unten?
0: Ist doch klar, damit es unten im Teich nicht nach Blubberbläschen riecht. Deswegen schickt er die alle zu uns hoch. Jawohl.
2: So ein Unsinn. Luft ist leichter als Wasser und steigt deshalb nach oben. Die Luft im Bauch würde Blubberlubber nach oben an die Wasseroberfläche ziehen.
4: Ja, das könnte stimmen. Mein Schwimmring ist voller Luft. Ich bin ganz schön schwer und liege darauf und schaffe es trotzdem nicht, den Ring nach unten zu drücken. Für mich ist das allerdings prima, denn dadurch brauche ich nicht zu paddeln und schwimme trotzdem oben.
0: Das ist doch gut. Dann kluckert Blubberlubber wenigstens nicht ab.
2: Aber nein, im Gegenteil.
3: Blubberlubber gluckert an der Luft ab?
2: Er würde an der Luft ersticken, so wie wir unter Wasser ersticken würden.
3: Braucht Blubberlubber denn keine Luft zum Atmen?
0: Nein, die braucht er nur zum Pupsen.
2: Aber natürlich muss auch ein Fisch atmen. Wir holen uns den Sauerstoff, den wir zum Leben brauchen, aus der Luft. Fische wiederum holen ihn sich aus dem Wasser.
3: Aber wie machen Sie das denn?
1: Dafür brauche ich meine Kiemen. Ich öffne bloß meinen Mund und lasse das Wasser durch blubbern.
2: Die Kiemen befinden sich am Kopf von Blubberlubber und funktionieren wie ein sehr feines Sieb. Sie filtern den Sauerstoff aus dem Wasser.
4: Ah, das kenne ich. Ich besitze nämlich ein Küchensieb. Wenn ich mir Reis koche, schütte ich Reiskörner in einen Wassertopf. Sobald diese weich sind, gieße ich das Wasser in das Sieb und darin bleiben dann die Reiskörner hängen, die ich essen möchte. So ähnlich sieben sich die Fische wohl mit ihren Kiemen den Sauerstoff aus dem Wasser.
2: Die Kiemen funktionieren aber nur unter Wasser. Und deshalb wäre es gar nicht gut, wenn die Luft in Blubberlubbers Bauch ihn nach oben drücken würde.
3: Das wäre ja dann gefährlich.
1: Jawohl. Und deshalb muss ich pupsen.
2: Wenn die Luft aus seinem Bauch heraus ist, kann er wieder in die Tiefe tauchen.
4: Ich muss doch einmal etwas ausprobieren. Ich lasse etwas Luft aus meinem Schwimmring. Noch ein bisschen. So, nun ist der Schwimmring leer. Na sowas.

0: Es hat geklappt. Wenn ich jetzt nicht schwimmen würde, würde ich untergehen. Und mit Luft darin hält mich der Schwimmring nicht mehr über Wasser.
1: Deshalb ist das sehr wichtig für Blubberlubba.
2: Besonders wichtig.
3: Das ist ungerecht. Wenn Blubberlubba pupst, ist es wichtig. Aber wenn ich sowas mache, schimpft ihr alle mit mir.
4: Aber bei dir sieht man es zum Glück nicht.
3: Da, schon wieder. Das ist eine ganz große Frechheit.
1: Es gibt Fische, die sich sogar auf diese Weise miteinander unterhalten.
4: Die pupsen, um sich zu unterhalten?
1: Nun ja, Fische machen die verschiedensten Geräusche, um sich unterhalten zu können. Auf einer meiner zahlreichen und äußerst bildenden Reisen habe ich von den Clownsfischen gehört. Sie leben in den warmen Ozeanen. Wenn diese Fische miteinander reden wollen, klappern sie mit den Zähnen.
0: Aber seltsam. Wenn ich mit den Zähnen klappere, ist mir kalt. Ich glaube, ich sollte zurück ans Ufer schwimmen. Obwohl es wirklich sehr spannend hier ist. Ich bleibe nur noch einen ganz kleinen Moment.
3: Zähne klappern ist langweilig. Aber wie war das nochmal genau mit dem Pupsen?
1: Nun ja, Heringe erzeugen mit ihrem Hinterteil ein bestimmtes Geräusch, um sich zu verständigen.
3: Das ist kein bestimmtes Geräusch, das ist ein...
1: Wir wissen, was das ist.
4: Dann morsen sich die Heringe wohl so Nachrichten zu.
1: In der Tat.
0: Meine Enkelin Millie fände das bestimmt lustig. Aber ich bin doch froh, dass ich ganz normal mit ihr schwatzen kann.
1: Und da Heringe immer in Schwärmen von Tausenden von Fischen unterwegs sind, kann es sehr laut werden, wenn alle auf einmal reden wollen.
3: Was gibt's denn da unten zu erzählen? Im Wasser ist doch gar nichts los.
1: Oh doch, lieber Schorsch, oh doch. Die Fische warnen sich vor Gefahren und zeigen sich die besten Futterplätze. Sie machen sich Liebeserklärungen.
4: Oh, wie romantisch.
3: Eine gepupste Liebeserklärung findest du romantisch?
1: Und sie streiten sich sogar.
3: Die streiten sich? Könnte mir nie passieren.
4: Oh, aber wenn der Hering noch gar nichts gegessen hat, was Luft im Bauch macht, kann er dann etwa gar nicht schwatzen?
1: Oh doch, Heringe können Luft aus ihrer Schwimmblase in den Darm drücken.
4: Aber was ist denn eine Schwimmblase?
3: Die kriegen die Fische, wenn sie zu viel geschwommen sind.
0: Ich habe mir auch schon einmal eine Blase am Fuß geholt, als ich zu viel gewandert bin. Aber ob Herr Günther so eine Blase meint? Ich glaube nicht.
1: So ein Unsinn! Die meisten Fische haben eine Schwimmblase im Bauch.
2: Kann ich bestätigen.
1: Und diese Schwimmblase ist mit Luft gefüllt.
2: Bei mir auch.
1: Um im Wasser auf- oder abzusteigen, muss Blubberlubber Luft in die Schwimmblase hineinpumpen oder ablassen. So kann er im Wasser schweben, ohne mit seinen Flossen paddeln zu müssen und spart Kraft.
0: Wirklich? Das muss ich auch einmal ausprobieren. Ich puste wieder ein klein wenig Luft in meinen Schwimmring.

0: Das müsste reichen. Wenn ich mich jetzt auf den Schwimmring lege... Huch, ich bin untergegangen. Aber nicht richtig. Ich bin direkt unter der Wasseroberfläche geblieben. Wenn ich jetzt ein ganz klein wenig mehr Luft dazu puste... Na, so etwas. Nun schwimme ich eine Etage höher. Wie ein U-Boot. Ganz schön clever, diese Fische.
1: Und aus dieser Schwimmblase kommt die Luft bei den Heringen?
2: In der Tat. Die Heringe können Luft aus ihrer Schwimmblase in ihrem Hinterteil drücken und erzeugen damit außerordentlich lang anhaltende, hohe und auch sehr tiefe Töne. Sie können auf diese Weise richtige Gesänge erschallen lassen.
0: Ich war schon einmal in einer Oper. Dort haben die Sänger auch lang anhaltende, hohe und sehr tiefe Töne erzeugt. Allerdings kamen bei ihnen diese Töne aus dem Mund und nicht aus dem Popo.
3: Los, gut, dass du kein Hering bist, Monika. Sonst durftest du mir nie wieder was ins Ohr flüstern.
2: Ein Regenwurm.
3: Ja, ich weiß schon, ein Regenwurm hat keine Ohren. Fische aber auch bloß nicht.
2: Du irrst dich. Fische jedenfalls können recht gut hören. Und sie haben auch Ohren, die in ihrem Kopf versteckt sind.
3: Pah, das kann ja jeder behaupten. Dann habe ich auch Arme und Beine.
1: Ehrlich, Schorsch? Wo denn?
3: In meinem Körper versteckt. So.
1: Stimmt das, Schorsch?
2: Nein, es stimmt natürlich nicht. Es ist kompletter Unsinn.
3: Na und? Dafür habe ich ein sehr empfindsames Regenwurm-Schwanzspitzenzipfelchen. Und mit dem rudere ich uns wieder zurück ans Ufer, damit sie mich nicht mehr ärgern können. So.
2: Oh ja, prima. Das würde ich lieber lassen, Schorsch.
1: Aber warum denn, Herr Günther?
3: Weil er nicht will, dass ich auch paddeln kann. Aber nicht mit mir.
2: Du schmeckst aber prima.
3: Woher willst du denn wissen, wie ich schmecke?
1: Der Schorsch hat doch nur ganz kurz deinen Rücken berührt.
3: Hast du etwa vorhin an meinem Regenwurm-Schwanzspitzenzipfelchen gezupft?
2: Bloß ein bisschen. Das ganze Wasser schmeckt besonders gut nach Wurm. Eine Plötze kann mit ihrem gesamten Körper schmecken, weil sie überall Geschmackszellen hat.
0: Also ich kann nur mit der Zunge schmecken. Ehrlich gesagt gefällt mir das auch besser so. Sonst würde ich ja die Abfälle schmecken, wenn ich meinen Müll nach draußen trage. Und wenn ich mir danach die Hände mit Seife wasche, würde ich das auch noch schmecken. Pfui.
2: Blubberlubba kann sogar mit seinem Rücken schmecken und riechen.
4: So erkenne ich meine besten Freunde, wenn sie an mir vorbei paddeln.
2: Und deshalb merkt er es auch sofort, wenn ein Wurm in diesem Teich ist.
0: Er schmeckt einen einzigen Wurm in dem großen Gänseteich? Da hat so ein Fisch aber einen sehr feinen Geschmack. Das ist ja so, als würde ich es schmecken, wenn ein einziger Zuckerwürfel in diesem See wäre.
1: Aber es müsste doch viel mehr nach Gänserich schmecken als nach Wurm.
3: Genau. Sie haben ihren ganzen dicken Gänsebauch im Wasser und ich nur mein ganz kleines, schmales Regenwurm-Schwanzspitzenzipfelchen.
4: Aber ein Wurm riecht besser.
3: Da haben Sie es gehört. Ich rieche besser als Sie, Herr Günther.
4: Bedeutend besser.
2: Du solltest lieber in der Mitte des Rindenstückes sitzen bleiben, Schorsch. Plötzen ernähren sich von Wasserpflanzen, aber auch von Insekten und Würmchen.
3: Ich bin kein Würmchen. Ich bin ein sehr großer, starker Regenwurm.
1: Schorsch, schnell! Zieh lieber dein Regenwurm-Schwanzspitzenzipfelchen zurück auf unser Floß. Oh, zum Glück, es ist noch dran.
3: Das ist eine ganz große Gemeinheit. Warum hat mir das keiner vorher gesagt?
2: Ich habe dir gesagt, du sollst vorsichtig sein, aber du wolltest ja nicht auf mich hören.
3: Ich will zurück in meinen Garten.
4: Aber ich wollte doch nur mal probieren.
3: Hier wird nichts probiert. Nicht mal ein Zipfelchen vom Zipfelchen. Herr Günther, bringen Sie uns zurück ans Ufer. Und zwar sofort.
2: Du könntest auch bitte sagen.
1: Ach bitte, lieber Herr Günther. Es ist zwar schön auf dem See, aber ich habe ein bisschen Hunger und Appetit auf ein Löwenzahnplättchen.
2: Oh ja, Löwenzahn. Eine hervorragende Idee. Haltet euch gut fest, ich schiebe euch zurück.
0: Nun werde ich aber wirklich auch zurückpaddeln. Sonst wachsen mir noch Schwimmhäute zwischen meinen Fingern. Ich bin doch mal gespannt, wer eher am Ufer ist.
1: Nicht so schnell! Mir wird schwindlig!
3: Schneller! Ich will ans Ufer!
4: Tauch doch noch mal dein eines Ende ins Wasser und paddel mit. Dann geht's schneller.
3: Hier wird nichts getaucht.
4: Bitte.
3: Nein, nein und noch mal nein.
4: Schade. War trotzdem nett, mit euch zu plaudern. Dann spiele ich halt wieder mit meinen Brüdern.
1: Du hast Brüder?
4: Klar, da drüben schwimmt mein Schwarm. Allein ist es doch blöd. Bis bald.
3: Da kannst du lange warten. Herr Günther, die Fische gucken mich alle so hungrig an.
2: Es ist ja nicht weit bis zum Ufer. Schon sind wir zurück auf dem Festland. Ich werde mir gleich ein Löwenzahnplättchen genehmigen.
3: Bloß gut. Der Erdboden ist mir doch viel lieber als so ein wässriger Wackelpudding.
1: Aber es war trotzdem sehr schön auf dem Gänseteich.
3: Dich hat ja auch nicht ein ganzer Schwarm verfressener Plötzen angestarrt.
1: Ach, George, komm, nimm ein matschiges Plättchen. Du musst dich stärken nach der großen Seefahrt.
3: Na gut. Das ist aber nicht so zart wie ein Salatblatt.
2: Die Blätter hier sind zwar sehr nahrhaft, aber tatsächlich nicht so zart wie die im Garten.
3: Und die Erde ist ganz schön festgetrampelt hier. Hier müsste mal ein kräftiger Regenwurm den Boden ordentlich lockern.
1: Aber das kannst du doch machen, Schorsch.
3: Nö, ich will wieder zurück nach Hause in mein schönes Gemüsebeet. Dort habe ich meinen gemütlichen Wohngang.
2: Ach, das kann ich verstehen. Das Beste an einer großen Reise ist doch immer wieder die Heimkehr.
1: Oh ja. Ich freue mich auch schon auf meine Brombeerhecke am Zaun.
0: Oh, puh, der Graugänserich war ein ganzes Stück schneller als ich.
2: Wenn ich nach einer meiner großen und äußerst bildenden Reisen endlich von oben meinen Gänseteich und euren Garten entdecke, dann bin ich immer ganz gerührt.
3: Jetzt wird nicht gerührt, jetzt wird geflogen.
2: Also dann, alle wieder auf den Reiseast aufsteigen und gut festhalten.
1: Aber Schorsch!
3: Was ist denn jetzt schon wieder? Du kannst an der Brombeerhecke ins Gebüsch gehen. Ich will endlich nach Hause.
1: Ich wollte doch nur sagen, diesmal lasse ich aber die Augen auf.
2: Und los geht's.
0: Und ich werde meine Sachen zusammenpacken und mich auch auf den Heimweg machen. Die Sonne steht schon recht tief. Aber halt, meinen Schwimmring darf ich nicht vergessen. Er treibt noch auf dem Wasser. Hab ihn schon. Oh, da schwimmt Blubberlubber mit seinem Schwarm. Ganz dicht drängen sich die Fische aneinander. Und schon sind sie weg. Vielleicht habe ich sie erschreckt. Gut, dass auch Fische miteinander schwatzen können. Es gibt doch immer viel zu bereden. Meine Großmutter pflegte immer zu sagen, geteilte Freud ist doppelte Freud. Da muss ich doch nachher gleich mal meine Enkelin Milli anrufen und ihr von meinen Erlebnissen am Gänseteich erzählen. Vielleicht begleitet sie mich das nächste Mal hierher und wir beobachten zusammen die Fische.

0: Monika?
1: Ja?
0: Sag mal, Monika, können Schnecken etwa auch pupsen?
2: Was? 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

0: Piraten.
1: Ja, soll sie euch zur Schatzinsel den Weg denn nicht verraten?
2: Milch, die Schatzinsel!
3: Und hast du's nicht gesehen? Das sind es wieder 10!
2: Komm!

0: euch denn traut?
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11: Hallo, hier ist der David und jetzt kommen wieder die Nachrichten von dieser Stunde. Im Bundesland Tirol sind immer wieder Bären unterwegs. In diesem Jahr sind im Tiroler Oberland schon mehrere Bären gesehen worden, wie Landesjägermeister Anton Lacher bestätigt. Oft sind die Tiere in Richtung Engadin, das ist eine Region in unserem Nachbarland der Schweiz, unterwegs und auf ihrem Weg dorthin machen sie auch ein bisschen Unfug. Zum Beispiel plündern die Bären gerne Bienenstöcke oder machen mit ihren großen Tatzen auch schon mal eine Rehfutterstation kaputt. Dennoch sind die Bärensichtungen ein gutes Zeichen für eine biologische Vielfalt. Hupf in Gartsch beim Grazathlon Kids 2026. In der Landeshauptstadt Graz im Bundesland Steiermark sind vor kurzem 2000 Kinder und Jugendliche bei einem Hindernislauf gestartet. Auf der rund 2 Kilometer langen Strecke, das ist etwa die Länge von 20 Fußballfeldern hintereinander, mussten die Kinder durch Tunnel krabbeln, auf aufblasbare Riesenrutschen raufklettern und natürlich auch wieder hinunterrutschen oder auch in schlammige Tonnen reinspringen. Richtig schnell ist in der Altersgruppe der 8- bis 10-Jährigen der Tim gewesen. Der Bub hat es in einer Zeit von knapp 8 Minuten ins Ziel geschafft. Es gibt ab sofort eine Weltkarte von unterirdischen Pilzen. Diese Karte zeigt die Netzwerke von speziellen Pilzen, die unter der Erde leben. Diese Pilze helfen Pflanzen, indem sie ihnen Nährstoffe und Wasser geben. Im Austausch bekommen sie von den Pflanzen Kohlenstoff. Diese Pilzfäden sind so zahlreich, dass sie aneinandergereiht von der Erde bis zur Sonne reichen könnten. Und das 1 Milliarde Mal. In einem Teelöffel Erde können bis zu 10 Meter dieser Fäden stecken. Die Karte hilft Forscherinnen und Forschern zu verstehen, wo die Pilze wachsen und wie wichtig sie für die Erde sind. Besonders Graslandschaften sind für sie wichtig, aber leider gehen viele davon verloren. Die Karte soll helfen, diese wichtigen Gebiete zu schützen.
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0: Mama, fängt jetzt eine neue Stunde an.
5: Ja, Radino, jetzt geht's in eine neue Stunde zu Hause bei Radino, also bei dir.
0: Endlich! Ich hab so viel tolle Lieder vorbereitet.
5: Ja, dann lassen wir uns gar nicht lange drum reden. Radino und ich, wir freuen uns sehr, dass du da bist. Viel Spaß wünschen wir dir mit der kommenden Stunde hier bei uns und mit uns natürlich auf mein Kinderradio.

0: Schluss und aus, das war's für heute. Jetzt gibt's keine Musik mehr.
1: Was?
0: War doch nur Spaß. Jetzt gibt's wieder eure Lieblingsmusik.
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0: Ich bin Radino und das ist mein Kinderradio.

0: Und weil ich meine Oma und meinen Opa so lieb hab, kommt jetzt ein Lied von früher.
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0: Hallo und schön, dass du da bist. Du hörst mein Kinderradio, unser Radio nur für dich und deine Freunde.
1: Mama, wann bekommst du eigentlich einen Bart?
0: Einen Bart? Na, hoffentlich nie. Wieso denn, mein Schatz?
1: Naja, Papa muss sich jeden Tag seinen Bart rasieren und du nie. Warum denn nicht?
0: Naja, Radino, Frauen bekommen eben nicht so einen Bart wie Männer. Das ist von Natur aus nicht so vorgesehen.
1: Na, dann hat die Natur da aber ganz schön Mist gebaut. Da, schau.
0: Das Guinness-Buch der Rekorde? Hm. Na bravo, stimmt, du hast recht. Da ist tatsächlich eine Frau drin mit einem Bart und der ist ja wirklich riesig. Also, da steht 25,5 Zentimeter ist er lang. Na also, das brauche ich ja wirklich nicht. Aber sie scheint schon stolz drauf zu sein. Gut so, jedem das Seine.
1: Ich bin auch, Dino, froh, dass du keinen Bart hast. Es reicht ja schon, dass der Papa beim Knuddeln immer stichelt und stachelt.
0: Stimmt, da hast du recht. Papa kann manchmal auch ganz schön stachelig sein.
1: Ein Dino-Stachel-Igel.
0: So, Radino. Wie wär's? Mach mal wieder mal Musik.
1: Gute Idee.

Giraffe. Hallo, darf ich mal deinen Popo sehen? Moment, da muss ich mich mal drehen. Toll, der hat ja

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0: Ich habe gerade eine E-Mail bekommen. Wir haben wieder ein Geburtstagskind.
1: Yeah! Schreib auch du, Radino, wenn du Geburtstag hast, eine Mail. radino@meinkinderradio.at.
0: Ich wünsche allen Geburtstagskindern einen dino-starken Tag. Und das nächste Lied ist jetzt nur für euch.
2: Heute habe ich Geburtstag. Und am Nachmittag kommen 5 Freunde zu Besuch. Ich freue mich wirklich schon sehr, aber ich muss noch einiges vorbereiten und nachrechnen. Vielleicht könnt ihr mir ja helfen.

Wieder so ein schönes Lied hier bei uns auf Mein Kinderradio. Hast du vielleicht Radino gesehen? Er ist bestimmt wieder in seiner ganz geheimen Ecke und wühlt in seiner ganz geheimen Kiste. Das liebt er. Du kannst dir übrigens auch so eine Kiste machen. Bitte einfach um eine Schachtel und da tust du dann Sachen rein, die niemanden außer dir was angehen. Da kannst du sogar, wenn du möchtest, ein Fahrradschloss vorn drauf machen, dann kommt auch wirklich keiner rein. Ja, und diese Schachtel, die versteckst du dann an einem geheimen Ort, unter deinem Bett zum Beispiel. Und da kannst du dann immer drinnen stöbern, wenn du Zeit und Lust hast. Ja, und während du dir die Kiste bastelst, spiele ich dir noch ein paar Lieder dazu.

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3: Meine liebste Hexe Miranella. Uff. Die kleine Hexe Miranella klatscht in die Hände. Alle Kerzen auf der fünfstöckigen Geburtstagstorte brennen. Jetzt noch schnell, Hex, Hex, den Tisch gedeckt und alles ist vorbereitet für ihre Geburtstagsfeier. Da quietscht auch schon das Gartentor. Lina kommt. Bevor ihre Freundin klopfen kann, reißt Miranella die Tür auf. Herzlichen Glückwunsch, ruft Lina und drückt Miranella zwei in buntes Papier gewickelte Päckchen in die Hand. Hier, für dich.
1: Oh, danke.
3: Miranella zieht Lina ins Haus.
1: Boah, sind das viele Kerzen.
3: Lina starrt die Torte an.
1: Mehr als an unserem Weihnachtsbaum,
3: sagt sie beeindruckt und guckt sich um.
1: Bin ich der einzige Gast?
3: Miranella nickt.
1: Aber, ja, hast du sonst keine Freunde?
3: Fragt Lina und guckt Miranella mit großen Augen an.
1: Ach, das ist nicht so einfach. Hier in der Stadt wohnt keine Hexe außer mir. Und die in der Hexenschule sind viel älter und so griesgrämig. Noch älter?
3: Staunt Lina. Miranella nickt.
1: Die verstehen gar keinen Spaß. Aber du bist eine Hexe. Kannst du dir keine Freunde herhexen?
3: Fragt Lina.
1: Miranella schüttelt den Kopf. Brauche ich nicht. Ich hab ja dich. Klar, wir sind beste Freundinnen. Aber ich hab ja auch noch andere Freunde im Kindergarten. Leo und Finja und Maja. Die sind so alt wie ich und kommen auch mit mir in die Schule,
3: erklärt Lina.
1: Miranella holt ihr Hexenbuch. Ja, du hast recht. Ich sollte es versuchen. Hokus Pokus Krötenbrei, ich wünsch mir einen 576 Jahre alten Freund herbei.
3: Es knallt und raucht. Dann steht ein kleines Männchen mit runzligem Gesicht in der Küche und gähnt.
1: Es hat geklappt,
3: jubelt Miranella.
1: Bist du 576 Jahre alt? Spielst du mit mir?
4: Kann sein, ich zähl nicht so genau,
3: brummt der kleine Mann.
4: Oh, zum Spielen bin ich viel zu müde.
3: Er läuft schnurstracks zum Bett und legt sich hin. Sekunden später schnarcht er, dass die Bilder an den Wänden wackeln. Miranella starrt ihr Bett an.
1: Das war wohl nichts. Na, der ist zu alt. Wünsch dir doch eine Hexenfreundin,
3: sagt Lina.
1: Ja, gute Idee.
3: Miranella blättert wieder in ihrem Buch.
1: Zauber, Zauber ist nicht schwer. Ich wünsch mir eine andere Hexe her. Stopp, du hättest noch sagen sollen, wie alt.
3: Weiter kommt Lina nicht, denn schon sitzt eine alte Hexe mit wirren

0: Hex die schnell wieder weg, flüstert Lina. Und den Schnarchzwerg gleich mit. Dreimal braune Schnirkelschneck, ich wünsch mir alle Gäste weg. Außer Lina, ruft Miranella schnell. Pluff und Puff verschwinden die Hexe und der müde Mann. Lina lässt sich auf ihren Stuhl fallen.
1: Puh, das ist wirklich nicht so einfach. Na, sag ich doch, mir reicht eine beste Freundin, sagt Miranella. Auch wenn du nicht hexen kannst und 570 Jahre jünger bist. Na und?
0: Lina lacht.
1: Dafür schnarche ich auch nicht in deinem Bett oder meckere an allem herum.
0: Miranella nickt zustimmend. Außerdem können die beiden Freundinnen die Geburtstagstorte jetzt ganz alleine aufessen. Das wird ein Fest. Wie feierst du am liebsten deinen Geburtstag?
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Tschüss.

0: Blub.
1: Hallo, du Rumsitzer und Nix-Tuer. Komm, ich mag was machen. Und es gibt ja so Dino viel zu tun. Echt. Sperr ruhig mal deine Dino-Lauscher auf.
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3: Hallihallo, ich bin's der David. 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Von Fidschi-Gogerln bis Schiffe versenken. Auch Seemannsknoten kannst du lernen und ein Fallschirm ist auch mit dabei. Am 27. Juni von 11 Uhr bis 4 am Nachmittag. 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Juli verwandelt sich die Westfield Shopping City Süd, also die SCS, in unserer Bundeshauptstadt Wien in ein Spieleparadies für kleine Umweltheldinnen und Umwelthelden. 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Der Kasperlistar, und zwar im Shopping Nord in der steirischen Landeshauptstadt Graz. 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Um 3 und um 4:30 am Nachmittag heißt es, seid ihr alle da? Die nächste Vorstellung ist am 1. 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
1: Stopp! Jetzt müssen wir aber wieder mal ein Lied für die Erwachsenen spielen.
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1: Los geht's!

Das ist der Vormittag auf mein Kinderradio. Das ist eine angenehme Zeit hier bei uns. Es ist nicht mehr so hektisch wie in der Früh und man kann sich in Ruhe den Tag einteilen. Radino sortiert zum Beispiel gerade die Kinderlieder für den heutigen Tag. Und was machst du gerade? Vielleicht spielst du ja gerade oder malst etwas. Ich würde sagen, dann starte ich dir schnell das nächste Lied dazu.

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13: Aus dem Nachrichtenstudio begrüßt dich der David. Servus. Marmelade darf wieder Marmelade heißen. Klingt erstmal kompliziert, aber es ist Folgendes damit gemeint. Erdbeermarmelade hat es in der Europäischen Union so eigentlich gar nicht gegeben. Da hat es nämlich Konfitüre geheißen. Marmelade hat es nur heißen dürfen, wenn sie aus Zitrusfrüchten hergestellt worden ist. Also zum Beispiel Zitronen, Mandarinen oder auch Orangen. Jetzt hat die EU beschlossen, dass auch die anderen Sorten Marmelade heißen dürfen. Diese Regel hat klarerweise nur für den Handel und die Supermärkte gegolten. Wie du dazu sagst, ist natürlich ganz dir überlassen. Auch in der Antarktis steigen die Temperaturen. Vor etwa 28 Jahren sind in der Antarktis südlich vom Kontinent Afrika 13,3 Grad Celsius an Höchsttemperaturen im Juni gemessen worden. Die Forschungsstation Esperanza Base in der Antarktis hat dieses Jahr Anfang Juni eine Temperatur von 15,4 Grad Celsius gemessen. Im Durchschnitt, also normalerweise, liegen die Temperaturen bei etwa -6,2 Grad, also ein bisschen kälter als in deinem Kühlschrank. Wegen der doch recht hohen Temperaturen in diesem Bereich der Erde schmilzt auch das Eis in der Antarktis schneller als gewohnt. Unsere Umwelt zu schützen ist also auch in Zukunft ganz wichtig. Fische schwimmen bald sicherer in der Donau. Bei einem Kraftwerk im Bezirk Melk im Bundesland Niederösterreich soll bald eine sogenannte Wanderhilfe für Fische eingerichtet werden. Auf einer Strecke von 1,6 Kilometern Länge, das sind in etwa 4,5 Runden um den Fußballplatz, können die Fische dann einfach und sicher durch die Donau schwimmen. Ein kurzer Abschnitt ist dabei unterirdisch, also überdeckt. Noch weitere Kraftwerke in Österreich sollen mit diesen Fischwanderhilfen ausgestattet werden, um gefährdete Flussfische damit zu schützen.
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15: Hallo, ich bin die Anna. Und heute besprechen wir, was eine Kids Watch alles kann. Vielleicht bekommst du bald dein erstes eigenes Gerät zum Telefonieren. Aber muss es gleich ein Handy sein? Viele Kinder starten mit einer Kids Watch. Das ist eine schlaue Armbanduhr, mit der du auch telefonieren kannst. Das sind dann nur die Nummern von Mama, Papa, Oma oder deinen besten Freundinnen oder Freunden eingespeichert. Also von Menschen, die du vielleicht mal anrufen willst, wenn du allein zum Spielen draußen bist. Deine Eltern können inzwischen zu Hause auf ihrem Handy sehen, dass du gut und sicher an deinem Lieblingsplatz angekommen bist. Fremde Personen können dich nicht erreichen. Es gibt auch keine Apps und kein Internet. Die Uhr hat einfach weniger Funktionen als ein Handy. Und damit gibt es weniger Dinge, die schiefgehen können. Und wenn doch einmal eine unbekannte Nummer auftaucht, dann ruf nicht zurück. Zeig sie lieber einem Erwachsenen, damit ihr gemeinsam herausfinden könnt, was dahinter steckt. Eine Kids Watch ist also wie ein kleiner, sicherer Start ins Handyleben. Die Uhr kann anrufen, wenn's wirklich wichtig ist, die Gefahren bleiben draußen. Perfekt für den Anfang.
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1: Hallihallo, bist du schon wieder bereit? Du weißt ja eh, die Nachrichten sind vorbei und jetzt gibt's wieder Kindermusik. Und eine Geschichte gibt's auch. Und überhaupt, und ich bin auch da, ist ja Dino klar. Und jetzt geht's los. Viel Spaß.

0: Mama, weißt du, was mir jetzt einmal passiert ist?
1: Was denn, Radino?
0: Ich habe so ein Dino-tolles Kinderlied gespielt, aber der Opa, der hat's gar nicht gekannt. Kannst du dir das vorstellen? Also ich habe gedacht, weil der Opa schon so alt ist, dann kennt er doch sicher auch alle Lieder, die es so gibt.
1: Aber Radino, du weißt doch, es gibt so, so viele Lieder. Die kannst du gar nicht alle zählen. Und außerdem mag nicht jeder die gleichen Lieder. Kinder mögen gern Kinderlieder, aber Erwachsene, die mögen dann vielleicht lieber Lieder für Erwachsene.
0: Also mag der Opa nur Lieder für Opas?
1: Nein, der Opa mag sicher mehr als nur Lieder für Opas, aber er würde sich bestimmt drüber freuen, wenn du mal so ein Lied für Opas hier spielst.
0: Na gut, Achtung, Achtung, jetzt kommt ein Urdino-altes Lied, das der Opa hoffentlich kennt und mag. Liebeskummer lohnt sich nicht mal, Darling.
2: Und jetzt wieder ein Klassiker der Musikgeschichte.
0: Rote Lippen soll man küssen.
2: Hier kommt die Auszeit für Oma und Opa.
0: Eben ein Lied, das ich mit der Oma immer ganz laut mitsinge.
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0: Das war wieder dino-tastische Musik hier bei uns. Du hörst Radino, mein Kinderradio. Radino, schau mal, da drüben sitzt schon jemand ganz fleißig am Mikrofon.
1: Stimmt, der ist schon bereit für die riesengroße Party mit dino-tastischer Musik hier bei mein Kinderradio. Hallo, lieber André.
2: Hallöle! Ja, ich bin schon super gut gelaunt, weil ab 4 am Nachmittag steigt hier bei uns auf Radino mein Kinderradio wieder eine riesengroße Party. Und zwar in Radinos Minidisco. Wie viele Kinder natürlich auch schon wissen, ja, die Wartezeit ist schon recht lange, wenn man mit dabei sein möchte bei den Kindertelefonaten.
1: Ja, da warten ja Millionen hundert der Zitronenkinder.
2: Ja, sind nicht ganz so viele, aber schon so, dass man einige Monate warten muss. Deshalb kann man natürlich auch Sprachnachrichten schicken, und zwar über Radinos gratis Handy-App. Und für heute Nachmittag habe ich schon voll viele bekommen. Wollen wir uns jetzt vielleicht schon mal ein paar gemeinsam anhören, Radino?
1: Ja, das machen wir. Achtung, Achtung, jetzt kommt wieder eine dino-tastische Sprachnachricht.
3: Hallöle, Radino. Ich bin der Alexander und ich bin 4 Jahre alt und wohne in Neuhof an der Krems.

0: und Daniel und Jakob und Tobias. Tschüss, Radino.
1: Hallo, hier ist Annalena. Ich wohne in Graz. Radino, du spielst tolle Tanzlieder und hast auch tolle Bastelprojekte. Tschüss.
2: Hallo Radino, ich bin der Valentin aus Kloster Neuburg und wir sind auf dem Weg nach Schlosshof und ich wünsche mir gerne, dass du die Schule der magischen Tiere aufdrehst.

Hallo und schönen Vormittag. Radino macht sich gerade eine seiner Lieblingsleckereien. 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Manchmal gibt er dann auch noch ein paar Rosinen dazu oder Walnüsse. Das ist eine wunderbare Jause für zwischendurch und schmeckt ihm wirklich ausgezeichnet. Kannst du es ja auch einmal ausprobieren. 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

0: Mama, wo ist mein Piratenhut?
1: Radino, woher soll ich das jetzt wissen? Du hast ihn doch gerade noch aufgehabt.
0: Genau, und jetzt ist er weg.
1: Ja, vielleicht hat ihn ja doch ein Zauberer weggezaubert.
0: Aber jetzt gibt's ja gleich die Geschichte und da brauche ich den Hut.
1: Aber Schätzchen, wer sagt denn, dass es eine Piratengeschichte wird? Das kann ja alles Mögliche sein. Und dafür musst du dich jetzt wirklich nicht verkleiden. Also zuhören kannst du sicher auch ohne Hut. Und wenn du ihn jetzt findest, dann ist gut. Wenn nicht, dann wirst wahrscheinlich später drüber stolpern. Also, ich würde sagen, freu dich einfach mit den Kindern auf eine spannende Geschichte. Davor gibt's noch zwei Lieder zum Mitsingen für euch.

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0: Tyrannodon. Sie saß in ihrem Nest, da begann es zu hüpfen. Sie sagte:
1: Oh je, meine Jungen schlüpfen.
0: Eins nach dem anderen, da kommen sie aus dem Ei. Baby Tyrannodons, eins, zwei, drei.
1: Ich nenne euch Tiny, Shiny und Don.
0: Aber Tiny sagte:
1: Eins ist noch übrig, Mami.
0: Das letzte Baby war ganz anders anzusehen. Seine Zähne sahen Schwanz und die Augen ganz grün. Es war völlig anders als der Rest.
2: Was mache ich in einem Tyrannodon-Nest?
0: Mama Tyrannodon sagte zu dem Kleinen:
1: Das ist deine Familie, ich bin deine Mama. Du kamst mit anderen Merkmalen zur Welt, doch du bist ein Dino, das ist alles, was zählt. Komm.

0: Wo ist Annie? Hallo Leute! Heute wollen Mama Pteranodon, Buddy und Tiny herausfinden, warum sich der Tyrannosaurus Rex immer auf Wanderschaft befindet. Kommt, steigt mit ein in den Dinozug und lasst euch überraschen, wohin die Reise führt.
1: Die Fahrkarten bitte! Na, wenn das nicht unsere Pteranodon-Familie ist! Hallo, Frau P, Buddy und Tiny!
2: Hallo, einen schönen guten Tag, Herr Schaffner!
0: Buddy und Tiny freuen sich, ihren Freund, den Schaffner, wiederzutreffen. Sorgfältig halten beide schon ihre Fahrkarten bereit und der Schaffner knipst diese wie immer lässig und gekonnt mit seiner Fußkralle ab. Tiny findet das jedes Mal aufs Neue beeindruckend.
3: Raten Sie mal, wo wir hinwollen.
1: Nein, bitte sagt's mir nicht. Lasst mich raten. Zu den Pteranosauriern?
3: Nein.
1: Ins Velociraptor-Tal?
3: Nein.
1: Ich brauche einen kleinen Hinweis.
0: Kein Problem. Schwupps springt Buddy von seinem Sitz, baut sich so groß er kann vor dem Schaffner auf, macht ein furchteinflößendes Gesicht und fletscht die Zähne.
1: Jetzt hab ich's! Rexhausen!
3: Ja! Wie haben Sie das erraten?
1: Ich hab mein unglaubliches Trodon-Gehirn benutzt. Und was wollt ihr in Rexhausen machen?
4: Unsere Freundin Dolores Tyrannosaurus besuchen.
3: Und ihre Tochter Annie.
5: Sie haben mich so gelöchert. Sie wollen unbedingt mit Annie spielen. Das wird sicher ein großes Abenteuer.
1: Oh, apropos Abenteuer, es ist Zeit für den Zeittunnel. Haltet eure Hüte fest, Leute. Der Zeittunnel nähert sich.
0: Im Nu saust der Dinozug auch schon mit großer Geschwindigkeit in den Tunnel hinein und wenig später mit ebenso großer Geschwindigkeit wieder heraus.
1: Rexville Hauptbahnhof, am Ende der Kreidezeit, Leute. Bis später, Pteranodon-Familie.
2: Bis später.
0: Nachdem sich die Pteranodons winkend vom Schaffner verabschiedet haben und der Dinozug seine Fahrt fortsetzt, machen sich die drei sogleich auf den Weg zu ihren Tyrannosaurierfreunden.
5: Ah, ich freue mich, Dolores und Annie wiederzusehen.
4: Das ist komisch. Das verstehe ich nicht.
3: Was ist denn, Buddy?
4: Ich kann Dolores und Annie nicht riechen. Ich rieche gar kein Tyrannosaurier. Ich frage mich, was hier los ist.
3: Naja, vielleicht ist deine Nase verstopft oder so. Los, komm, ich kenne noch den Weg. Quack.
5: Hallo, Dolores. Hallo.
2: Annie.
3: Hallo.
4: Hallo.
0: Tja, das ist schon irgendwie merkwürdig. Wo stecken du?

0: leben wie den Vogelauben. What? Hallo, bist du ein Avisaurus?
1: Oh, ja. Du kennst dich ja mit den Arten aus.
2: Hey. Na, hoffentlich kann der Avisaurus Ihnen weiterhelfen. Er spannt seine wunderhübschen blauen Flügel auf und fliegt zu den Pteranodons hinunter. Genau vor Tiny und Buddy lässt er sich auf einer dicken Baumwurzel nieder.
0: Ich bin Tiny Pteranodon und das sind meine Mami und mein Bruder Buddy.
3: Brak, hallo!
4: Wir suchen nach Dolores und Annie Tyrannosaurus.
2: Brak! Der kleine Avisaurus scheint ein wenig schreckhaft zu sein. Als er was von Tyrannosaurus hört, flüchtet er schnell wieder auf einen hohen Ast. Aber Buddy lässt nicht locker.
4: Kennst du sie? Sind sie von hier weggegangen?
1: Ja, ich kenne sie. Und ja, sie sind weggegangen, aber schon vor Wochen.
4: Wohin?
1: Ich bin mir nicht sicher. Richtung Norden mit anderen Tyrannosauriern.
0: Wohin genau?
4: Ja, und wie weit?
1: Ich weiß nicht. Sie haben was von der Vierfüßlerebene gesagt.
4: Vierfüßlerebene?
0: Das ist ein Hinweis.
5: Oh, Kinder, ich kenne die Vierfüßlerebene. Das ist ein paar Stationen mit dem Dinozug entfernt. Gehen wir einfach zurück zum Bahnhof und nehmen den Zug Richtung Norden.
0: Ja!
2: Gesagt, getan. Und schon stehen die drei wieder auf dem Bahnsteig und warten auf den Dinozug.
6: Hallo, Pteranodon-Familie!
7: Einen schönen guten Tag, Herr Schaffner.
4: Ich freue mich sehr, den Dinozug wiederzusehen.
6: Ja. Wir waren im Trias und wollen wieder zurückfahren. Aber warum wart ihr nur so kurz in Rexhausen?
4: Dolores und Annie sind nicht hier. Wir glauben, sie sind in Richtung Norden gegangen.
0: Ja, das ist ein großes Rätsel.
6: Was, ein Rätsel? Dann lösen wir das im Dinozug, Kinder. Alle einsteigen!
2: Schnell springen die Pteranodons in den Zug und nehmen wieder Platz auf dem gemütlichen Dinozug sitzen. Da kommt auch schon der Schaffner vorbei, der die zugestiegenen Fahrgäste kontrolliert.
6: Die Fahrkarten bitte! Oh, und wie geht's, Buddy?
4: Gut, ich weiß, wir werden Dolores und Annie finden.
6: Eure T-Rex-Freunde haben sicher einen guten Grund, aus Rexhausen wegzugehen. Oh, ihr wollt zur Vierfüßlerebene?
0: Ja, ein netter Avisaurier hat uns gesagt, dass sie da sein könnten.
6: Habt ihr eine Idee, warum sie Richtung Norden gegangen sind und nicht in Rexhausen geblieben sind?
0: Gehört das etwa zu dem Rätsel?
6: Schon möglich.
4: Es ist Frühling, vielleicht ist es im Norden nicht so warm.
0: Vielleicht machen sie nur einen Ausflug.
4: Vielleicht war es ihnen zu langweilig unter den vielen dunklen Bäumen.
6: Das sind alles recht interessante Theorien, aber da wird doch der Dino im Wald verrückt. Nächster Halt, Vierfüßlerebene. Vierfüßlerebene, Leute.
4: Sagen Sie, Herr Schaffner, wie lange hält der Zug am nächsten Bahnhof?
6: Lang genug, damit die Fahrgäste ein- und aussteigen können.
4: Können Tani und ich aussteigen und nach Hinweisen suchen? Nur eine Minute.
0: Ja, Hinweise.
6: Natürlich, wenn eure Mama das erlaubt.
5: Brak, aber natürlich. Wir werden das Geheimnis schon lüften.
2: Nachdem der Zug in der Haltestelle der Vierfüßlerebene quietschend zum Stehen gekommen ist, treibt Buddy Tiny und Mama Pteranodon zur Eile an. Denn viel Zeit zur Spurensuche haben sie ja nicht, bevor der Zug wieder weiterfährt.
4: Los, komm, Tiny. Suchen wir nach Hinweisen, ob die Tyrannosaurier hier gewesen sind. Tiny, Mama, seht mal hier.
0: Super.
4: Also die Spur ist schon ein paar Tage alt. Diese Abdrücke sind anders. Seht ihr? 1, 2, 3, 4. Ich glaube, die sind von einem anderen Vierfüßler.
0: Du meinst einen Dinosaurier, der auf ihr Bein läuft?
4: Ja.
0: Sieh mal, Buddy, alle Spuren führen in dieselbe Richtung, in die auch die Schienen führen. Nach Norden, so wie der Avisaurier gesagt hat.
5: Oh, Kinder, wir müssen wieder einsteigen, nicht, dass der Zug ohne uns abfährt.
2: Tja, auch wenn die drei ihre Tyrannosaurus-Rex-Freunde immer noch nicht gefunden haben, ist diese Spurensuche doch erfolgreich gewesen. Immerhin haben die Pteranodons jetzt eine Ahnung, wo sie sie endlich finden können. An der Haltestelle streckt schon die Zugbeobachterin Laura Giganotosaurus ihren langen Hals aus dem Wagen und wartet gespannt auf Neuigkeiten.
8: Hallo, Buddy und Tiny.
9: Hallo, Laura Giganotosaurus.
8: Habt ihr etwas entdeckt?
4: Leider keine T-Rexe, aber wir haben ihre Spuren gefunden.
0: Die Spuren führen nach Norden. Wir fahren weiter zur Vierfüßlerebene und suchen dort nach ihnen.
8: Warum fahrt ihr nicht mit mir im Beobachtungswagen? Dann können wir gemeinsam nach ihnen Ausschau halten.
5: Brak, eine prima Idee. Danke, Laura. Na dann, kommt, Kinder.
6: Alle einsteigen!
2: Die Fahrt

0: geht weiter und das neue Ziel heißt Bahnhof Vierfüßlerebene. Im Beobachtungswagen, ein Wagen ohne Dach, wartet schon die riesengroße Laura auf die drei. Laura hat eine sehr wichtige Aufgabe im Dinozug. Von ihrem Beobachtungswagen aus kann sie die ganze Landschaft überblicken und den Zugführer rechtzeitig warnen, falls mal ein Hindernis auf den Gleisen liegen sollte. Tiny findet das sehr aufregend.
1: Ich liebe den Beobachtungswagen. Von hier kann man alles sehen.
2: Ja, seht euch gut um. Vielleicht entdeckt ihr ja irgendwo eure Tyrannosaurier-Freunde.
0: Laura nimmt Buddy auf ihren Dinoschwanz und hebt ihn hoch in die Luft, sodass er einen super Ausblick hat. Mama Pteranodon und Tiny fliegen auf das Geländer des Wagens.
1: What? Das ist ja eine tolle Aussicht.
2: Seht mal, Kinder, was fällt euch an den Bäumen auf?
3: Die meisten haben keine Blätter mehr.
1: Glaubst du, jemand hat sie gefuttert?
3: Tja, ich habe da eine Theorie. Die Dinos, die hier waren, haben die Blätter gefressen. Und weil sie da noch Hunger hatten, sind sie nach Norden gewandert, um neue Bäume zu suchen.
2: Gar keine schlechte Idee, Buddy.
1: Glaubst du, die T-Rexe sind auch deswegen nach Norden gewandert?
3: Vielleicht.
4: Ausgezeichnet beobachtet, Buddy und Tiny. Ich glaube, ihr zwei seid dicht dran, das geheimnisvolle Rätsel zu lösen. Oh, und wir sind dicht dran, den Bahnhof der Vierfüßlerebene zu erreichen. Da wollt ihr doch hin, oder?
0: Ob Buddys Theorie wohl die richtige ist? Am Bahnhof angekommen, halten alle gespannt Ausschau. Laura reckt ihren langen Hals in alle Richtungen.
2: Seht mal, Buddy und Tiny, dort sind Tyrannosaurier, gleich da vorn.
3: Ich sehe sie, Tiny, da sind Dolores und Annie. Und andere T-Rexe, die ich nicht kenne.
0: Endlich! Buddy stürmt aus dem Zug und auch Mama Pteranodon und Tiny fliegen zu ihren wiedergefundenen T-Rex-Freunden.
1: Dolores! Annie! Juhu!
3: Buddy! Tiny!
5: Wow! Das gibt's doch nicht, die Pteranodon-Familie! Was führt euch denn in diese Gegend?
3: Wir wollten euch in Rexhausen besuchen, aber ihr wart weg.
1: Das war ein Rätsel, aber wir haben es gelöst! Hurra!
5: Ihr seid extra hergekommen, um uns zu suchen? Oh, es tut mir leid, dass Sie so viele Umstände hatten, Frau Pteranodon.
2: Ah, halb so wild. Die Kinder freuen sich über jedes schöne Abenteuer.
3: Ich verstehe immer noch nicht, warum ihr alle nach Norden gewandert seid.
6: Na, hör mal, im Frühling wandern wir immer nach Norden, Buddy. Wir nennen es die große Wanderung.
1: Die große Wanderung?
6: Ja, ganz genau. Wir machen uns auf den Weg dorthin, wo es wärmer ist. Hier im Norden gibt es frische Blätter, wisst ihr?
1: Aber ihr seid Fleischfresser. Ihr esst keine Blätter.
6: Nein, wir fressen die Vierfüßler, die die frischen Blätter fressen.
2: Oh!
5: Sie sind Pflanzenfresser, also wandern sie nach Norden, um mehr Pflanzenfutter zu finden. Wenn sie loswandern, dann wandern wir auch los. Wir folgen dem Fleisch, wisst ihr?
1: Um genug zu essen zu haben. Hä? Wir Pteranodons haben echt Glück. Wir essen Fische und Fische finden wir immer da, wo wir wohnen.
6: Ja, und T-Rexe müssen auf Wanderschaft gehen, denn wir brauchen ganz viel Fleisch.
3: Ich weiß.
1: Rawr! Rawr!

0: du Schreck. Was war das? Buddy sucht schnell Schutz hinter Tinys Rücken. Beide starren mit weit aufgerissenen Augen in die Richtung, aus der diese fürchterlichen Laute kommen. Und Annie? Komisch. Die scheint sich über diese Brüllerei sogar zu freuen.
1: Hallo, Papa!
2: Hey, Annie! Hi!
3: Oh, darf ich euch meinen Mann vorstellen? Das ist Boris Tyrannosaurus. Boris, das sind Frau Pteranodon, Buddy und Tiny.
1: Hallo.
2: Hallo. Ich hab schon viel von euch gehört. Und ja. Du musst der kleine Buddy sein. Schlag ein, Buddy.
1: Ja.
4: Schatz, die Pflanzenfresser wandern nach Norden weiter. Das heißt, wir müssen uns auch auf den Weg machen. Wollt ihr mit uns mitkommen?
5: Nein, ich glaube nicht. Wir müssen den Dino-Zug kriegen, wenn wir zum Abendessen zu Hause sein wollen.
6: Oh, was denn schon?
7: Wir haben doch Annie gerade erst gefunden.
6: Und wir haben kein einziges Spiel gespielt.
3: Also schön, Kinder. Ein Spiel, bevor die Pteranodon-Familie wieder zurück zum Zug muss.
0: Dann mal los. Tiny, Buddy und Annie suchen sich ein gemütliches Plätzchen im Schatten der riesigen Bäume. Annie überlegt, was sie spielen könnten.
7: Also gut, diesmal spielen wir ein Spiel, das Tyrannosauriern und Pteranodons Spaß macht. Alles klar? Such dir eins aus, Tiny.
8: Wie wär's mit Finde einen Reim?
9: Ja, ja super.
8: Wir suchen Reime zur Wanderung. Ich fange an. Meine Freundin Annie ist auf großer Wanderung. Das führt bei mir zu
7: großer Verwunderung. Wir folgen den Herden, die Pflanzen fressen.
10: So haben T-Rexe auch was zu essen. Jetzt haben wir auch endlich die Erklärung
8: für Anis Frühlingswanderung.
6: Das ist die Erklärung für die Wanderung.
7: Und das war für euch eine neue Erfahrung.
0: Schade, immer wenn es gerade am schönsten ist, muss man aufhören. Aber da Buddy und Tiny ja jetzt das Rätsel um die T-Rex-Wanderung gelöst haben, dauert es bestimmt nicht lange, bis sich die Dino-Freunde wiedersehen. Am Bahnhof wartet schon der Dino-Zug. Und nun heißt es erst einmal Abschied nehmen.
6: Auf Wiedersehen, T-Rex-Familie! Viel Spaß bei eurer großen Wanderung!
2: Wiedersehen, Pteranodons und Buddy!
7: Bis bald!
2: Zum Ende des Sommers wandern wir wieder zurück nach Rexhausen. Kommt

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Na, hast du genauso mitgetanzt wie ich? Was? Du hast noch nicht genug? Na dann, schmeißen wir noch ein Lied hinterher.

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7: Am Mikrofon ist der David. Hallo. Marmelade darf wieder Marmelade heißen. Klingt erstmal kompliziert, aber es ist Folgendes damit gemeint. Erdbeermarmelade hat es in der Europäischen Union so eigentlich gar nicht gegeben. Da hat es nämlich Konfitüre geheißen. Marmelade hat es nur heißen dürfen, wenn sie aus Zitrusfrüchten hergestellt worden ist. Also zum Beispiel Zitronen, Mandarinen oder auch Orangen. Jetzt hat die EU beschlossen, dass auch die anderen Sorten Marmelade heißen dürfen. Diese Regel hat klarerweise nur für den Handel und die Supermärkte gegolten. Wie du dazu sagst, ist natürlich ganz dir überlassen. Lesen wird richtig cool diesen Sommer. In der Bundeshauptstadt Wien können sich Kinder ab 6 Jahren ab sofort ein spannendes Stickerbuch in den Stadt-Wien-Büchereien abholen. Drehbuch mit Drache heißt es und darin geht's um eine Runde von Freundinnen und Freunden, die gemeinsam versuchen, einen Film zu drehen. Ja, und wie der Name des Buches schon verrät, auch ein Drache spielt dabei eine Rolle. Wie kommt man zu den Pickerln für Stickerbuch? Ganz einfach, man borgt sich Bücher, Hörbücher oder auch Zeitschriften in den Wiener Büchereien aus, bewertet bewertet diese und bekommt dafür je 3 Überraschungspickerl. Damit wird das Stickerbuch schnell befüllt und jede Menge Abenteuer im Kopf entstehen dabei auch. Hupf in Gartsch beim Grazathlon Kids 2026. In der Landeshauptstadt Graz im Bundesland Steiermark sind vor kurzem 2000 Kinder und Jugendliche bei einem Hindernislauf gestartet. Auf der rund 2 Kilometer langen Strecke, das ist etwa die Länge von 20 Fußballfeldern hintereinander, mussten die Kinder durch Tunnel krabbeln, auf aufblasbare Riesenrutschen raufklettern und natürlich auch wieder hinunterrutschen oder auch in schlammige Tonnen reinspringen. Richtig schnell ist in der Altersgruppe der 8- bis 10-Jährigen der Tim gewesen. Der Bub hat es in einer Zeit von knapp 8 Minuten ins Ziel geschafft.
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10: Hallo, hier ist die Anna. Heute reden wir darüber, wie du sicher bleibst, wenn du aus dem Fenster schaust. Es ist schön, die Welt vom Fenster aus zu beobachten. Vielleicht siehst du draußen Vögel, die herumfliegen, Autos, die vorbeifahren oder Menschen, die spazieren gehen. Beim Schauen und Staunen musst du aber auch gut aufpassen, dass nichts passiert. Jedes Jahr verletzen sich viele Kinder, weil sie aus einem Fenster stürzen. Und das kann richtig schlimm ausgehen. Deshalb ist mein erster Tipp, bleib mit den Füßen immer am Boden, weil wenn du dich hinauslehnst, könntest du vornüber kippen. Steige beim Rausschauen aus dem Fenster auch niemals auf Möbel und schon gar nicht auf das Fensterbrett. Das ist dieses schmale Brett unter dem Fensterglas, da könntest du leicht das Gleichgewicht verlieren. Auch wenn du neugierig bist, bleib lieber mit den Zehen auf dem Boden, da bist du sicher. Auch wichtig: Unter dem Fenster sollten gar keine Möbel stehen. Ein Sessel oder Tisch kann dazu verleiten, hinaufzuklettern. Schau doch mal mit Mama oder Papa gemeinsam nach, wie das bei euch daheim so ist. Sie könnten sonst auch noch abschließbare Griffe oder Schutzgitter am Fenster anbringen. Wenn du ein offenes Fenster siehst, halte Abstand und sag sofort einem Erwachsenen Bescheid. Vielleicht hat ja jemand vergessen, das Fenster wieder zuzumachen. Natürlich kannst du auch einmal aus dem offenen Fenster schauen, aber nur, wenn Mama oder Papa dabei sind und dich festhalten können. Falls doch einmal ein Unfall passiert und du siehst, wie jemand anderer aus dem Fenster stürzt, ruf sofort Hilfe. Sag einem Erwachsenen Bescheid, der wählt dann den Notruf 144. Denk immer daran, Fenster sind toll, um die Welt zu sehen, aber sie müssen sicher bleiben. Mit ein bisschen Vorsicht kannst du neugierig sein, ohne in Gefahr zu geraten. Stimmt's, Helmi?
9: Ja, genau, denn sicher ist sicher.
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0: Schönen Vormittag. Ich darf dich aus meinem Kinderzimmer begrüßen. Meine Geschwister sind in der Schule oder im Kindergarten. Meine Mama ist mit der restlichen Familie einkaufen. Und ich mach mir jetzt mal einen dino-starken Vormittag.
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0: Oh yeah.
11: Hallo und willkommen zu Hause bei Radino.
0: Mama, was haben wir diese Stunde alles vor?
11: Viel, Radino, sehr viel. Es wird einen Song für Oma und Opa geben und einen für Mama und Papa. Eine kurze Geschichte haben wir auch wieder vorbereitet und unseren Kochtipp. Hast du schon eine Idee dafür?
0: Noch nicht so richtig. Habe ich noch Zeit?
11: Ja, ein paar Minuten sind schon noch Zeit. Dann hör mal in deinen Bauch rein, vielleicht hat ja der eine Idee. Und ich spiele inzwischen das nächste Lied.

0: So, jetzt gibt's mal ein Lied nur für Oma und Opa. Und danach geht's gleich wieder weiter mit richtig guter Kindermusik.
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0: Lieblingsrezepte für Kinder zum Nachmachen. Was soll ich heute essen? Was mit Kartoffeln? Oder Schnitzel? Mama, ich kann mich nicht entscheiden.
2: Das ist ja nichts Neues, mein Schatz. Also ich würde vorschlagen, wir machen Kartoffelschnitzel. Was meinst?
0: Kartoffelschnitzel? Sowas gibt's?
2: Ja, dafür brauchen wir gekochte Kartoffeln, die wir reiben und mit kleingeschnittener Wurst, einer geriebenen Karotte und etwas Mehl mischen. Aus diesem Teig formen wir dann Leibchen und die braten wir dann in etwas Öl heraus. Fertig sind die Kartoffelschnitzel. Da können wir dann ein Rotkraut dazu machen oder ein Mischgemüse, ganz wie du magst, mein Schatz.
0: Klingt Dino gut. Kartoffelschnitzel ist ja Dino genial.
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toller Song war das, oder? Das ist die Musik, die ich für uns ausgesucht habe. Weißt du, es ist schon Dino cool, wenn man sein eigenes Radio hat, so wie ich. Da kann man Lieder aussuchen und Geschichten. Und dann kann man Briefe und E-Mails lesen, weil mir viele Kinder schreiben. Ja, Dino echt. Und die sagen mir dann, was ihnen gefällt. Und was ihnen nicht so gefällt, das sagen sie manchmal auch. Und die Mama sagt dann immer, dass ich da nicht traurig sein brauch, weil es ja nie allen gefallen kann, was wir da machen. Und manchmal haben die Kinder auch ganz tolle Ideen, was man noch alles im Radio machen kann. Und deshalb freue ich mich immer so Dino total, wenn eine E-Mail kommt. Glaubst, magst du mir auch was schreiben? Also, meine Adresse ist radino@meinkinderradio.at. Und jetzt habe ich schon wieder ein Lied für dich.

0: Und hier kommt ein super Geburtstagslied nur für dich auf mein Kinderradio.
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Hallo du, schön, dass du da bist. Hast du eigentlich schon mal was gesagt, woraufhin deine Mama und dein Papa ganz furchtbar lachen mussten? Nicht, weil es dumm war, sondern weil es einfach lustig geklungen hat. Also wenn du magst, dann könnt ihr uns so einen Spruch gern schicken. Schau mal auf unserer Homepage www.meinkinderradio.at. So, aber jetzt gibt's erst einmal eine Geschichte für dich, gleich hier bei uns auf Mein Kinderradio.

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3: Ein Fall für die Wiesendetektive. Die große Wiese zwischen Wald, Bauernhaus und Bach ist das Revier der drei Wiesendetektive. Ralf, die Ameise, Biene Bertha und Herr Regenwurm lösen gemeinsam jeden Fall. Während seines morgendlichen Spaziergangs hört Ameise Ralf plötzlich ein leises Schluchzen.
4: Nanu, denkt er. Wer weint denn da?
3: Er sieht sich um, kann aber niemanden entdecken. Ralf horcht auf das Weinen. Kommt das nicht von unten? Dieses Mal ruft er laut.
4: Hallo, wer weint denn da?
3: Er bekommt keine Antwort. Könnte da jemand unter der Erde eingeschlossen sein? Das klingt nach einem Fall für die Wiesendetektive. Schnell läuft Ralf zum Bach, um Herrn Regenwurm zu holen, den schlauen Experten für den Untergrund. Der Regenwurm wohnt in einem Tunnel unter einem großen Stein.
4: Herr Regenwurm!
3: Ruft Ralf aufgeregt, aber er hört nur ein lautes Schnarchen. Der Regenwurm mag es gerne dunkel, und wenn die Sonne scheint, schläft er tief und fest. Also muss Ralf ihn wecken. Er klettert in Herrn Regenwurms Tunnel. Drinnen ist es stockfinster, aber Ralf kann sich mit seinen Antennen sicher vorantasten. Bald hat er den schnarchenden Herrn Regenwurm gefunden und ruft noch einmal ganz laut,
4: »Herr Regenwurm!«
5: »Huch«, antwortet der Regenwurm erschrocken, »wer ist denn da?«
4: »Ich bin's, Ralf«,

0: Aber wir haben einen Fall, summt sie aufgeregt. Alle Maulwurfshügel auf der Wiese sind platt.
1: Was?
0: Ruft Ralf aufgebracht. Da kommt auch schon Herr Regenwurm wieder aus der Erde hervor.
2: Es ist Manni, der Maulwurf, der so weint, berichtet er. Jemand hat...
0: Alle Maulwurfshügel auf der Wiese platt gemacht, beendet Bertha den Satz.
3: Herr Regenwurm nickt eifrig.
2: Er ist so traurig, dass er nicht mehr rauskommen will.
0: Dann müssen wir rausfinden, wer das getan hat, damit es ihm besser geht, erwidert Bertha sofort. So machen das gute Detektive.
3: Die drei machen sich auf Spurensuche. Bertha führt sie zu einem der platten Maulwurfshügel.
1: Wer kann das gewesen sein? Fragt Ralf rätselnd. Ein Kaninchen?
2: Ausgeschlossen, widerspricht Herr Regenwurm. Ihre Füße sind nicht so stark, dass sie einen Maulwurfshügel platt treten könnten.
3: Alle drei überlegen einen Moment angestrengt. Ralf hat als erster eine neue Idee.
1: Und wenn es ein Mensch war?
3: Herr Regenwurm nickt grübelnd.
2: Das könnte sein. Ich habe heute Nacht einen Menschen auf der Wiese gehört.
1: Aber warum sollte ein Mensch so etwas tun?
3: Fragt Ralf.
0: Ich weiß es nicht,
3: gesteht Bertha nach einer Weile.
2: Ich auch nicht,
3: sagt Herr Regenwurm.
1: Ha,
3: macht Ralf nachdenklich.
1: Wir brauchen einen Menschenexperten.
3: Bertha schaudert.
0: Dann müssen wir ja zur Spinne Sibylle,
3: flüstert sie ängstlich.
2: Keine Sorge,
3: verspricht Herr Regenwurm.
2: Ich passe auf euch auf.
3: Vorsichtig nähern sie sich Sibylles großem Spinnennetz zwischen den ersten Bäumen am Waldrand. Die Tiere aus der Wiese gehen nicht gerne zu ihr, denn ihre Netze können gefährlich sein. Aber Sibylle hat enge Kontakte zu den Hausspinnen und die kennen die Menschen besonders gut. Vorsichtig flüstert Herr Regenwurm.
2: Sibylle, vielleicht ist niemand zu Hause. Lasst uns wieder gehen.
1: Hast du etwa Angst?
3: Fragt Ralf erstaunt.
2: Ich niemals,
3: erwidert Herr Regenwurm. Er holt tief Luft und ruft ganz laut:
2: Sibylle!
3: Eine helle Stimme wispert:
0: Ich komme!
3: Und im nächsten Augenblick lässt sich Sibylle an einem dünnen Faden von ihrem Netz herab. Mit schwarzen Augen mustert sie die drei Detektive.
1: Ralf hat keine Angst. Du, Sibylle, kannst du die Hausspinnen bitte fragen, ob der Bauer die Maulwurfshügel platt gemacht hat und warum?
0: Das könnte ich,
3: erwidert Sibylle.
0: Aber was bekomme ich dafür?
3: Ralf überlegt kurz und schlägt dann vor.
1: Wir ernennen dich zu unserer Menschenexpertin.
0: Werde ich dann auch zu euren Detektivtreffen eingeladen?
3: Fragt die Spinne.
1: Natürlich, verspricht Ralf. Aber zuerst müssen wir den Fall lösen. Der Maulwurf ist ganz traurig, weil jemand seine Hügel platt gemacht hat. Kannst du die Hausspinnen fragen, ob es einer der Menschen war?
3: Sibylle nickt.
0: Ja, geht zur Efeuwand. Ich komme dorthin, sobald ich etwas herausgefunden habe.
3: Also warten die drei Detektive ungeduldig neben dem Bauernhaus am Fuß der Efeuwand.
1: Und?
3: Fragt Ralf gespannt, als Sibylle sich elegant zu ihnen abseilt.
0: Es war der Bauer,
3: erzählt sie geheimnisvoll.
2: Ich hab's gewusst,
3: ruft Herr Regenwurm stolz. Sibylle schaut ihn böse an. Sie mag es gar nicht, wenn man sie unterbricht.
0: Er bekommt Besuch von seinen Enkelkindern,
3: fährt sie etwas gereizt fort.
0: Eines von ihnen ist letztes Mal über einen Maulwurfshügel gefallen. Damit das nicht noch einmal passiert, hat er alle Hügel mit einem Spaten platt geklopft.
1: Oh,
3: summt Bertha überrascht.
0: Das müssen wir Manni sagen.
1: Dann los,
3: ruft Ralf. Die drei Detektive und Sibylle eilen zum weinenden Maulwurf. Ralf traut sich zu ihm unter die Erde und erzählt ihm, was sie herausgefunden haben.
4: Oje, beim nächsten Mal mache ich einfach nicht mehr so viele Hügel in der Nähe des Bauernhauses,
3: ruft der Maulwurf bestürzt.
4: Aber er hätte nicht meine ganzen Hügel kaputt machen müssen.
3: Manni rümpft verärgert die Nase.
4: Danke für eure Hilfe. Jetzt, wo ich weiß, was passiert ist, da geht's mir schon viel besser.
0: Hurra,
3: ruft Bertha.
0: Die Wiesendetektive haben einen Fall gelöst.
1: Und die Menschenexpertin,
3: fügt Sibylle hinzu. Herr Regenwurm gähnt laut.
2: So, ich geh jetzt wieder schlafen.
0: Kommt nicht in Frage,
3: widerspricht Bertha. Zuerst gibt es

0: ein Festessen. Tradition ist Tradition. Warum weint Manni der Maulwurf?
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0: So klingt dein Lieblingsradiosender, mein Kinderradio. Und ich bin die Mama von Radino? Warum ist denn dein Gesicht ganz voll mit Schlagobers?
1: Das ist mein Bart. Ich wollte einfach mal ausschauen wie der Opa.
0: Nein, Radino, komm mir bitte nicht zu nah. Du schmierst mir die ganze Hose voll. Du Schlawiner, du.
1: Aber ich will doch nur eine Umarmung von dir.
0: Ja, aber so wird das nichts. Jetzt musst du dich zuerst einmal waschen.
1: Na gut, dann hüpfe ich jetzt mal schnell in die Badewanne.
0: Gute Entscheidung, mein Schatz. Ich spiele inzwischen ein neues Lied und dann wird gekuschelt.
1: Ja, Dino-Kuschelalarm.

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9: Hallo, hier ist der David und jetzt kommen wieder die Nachrichten von dieser Stunde. In Wels im Bundesland Oberösterreich hat die ÖBB eine riesige Brücke verschoben. Diese Brücke war so schwer wie 360 Elefanten und ist über die Autobahn A25 gehievt worden. Das ist Teil eines großen Projekts, um eine wichtige Bahnstrecke zu erweitern. Die Brücke war aus Stahl und Beton und ist mit speziellen Maschinen ganz langsam an ihren Platz bewegt worden. Damit das alles sicher abgelaufen ist die Autobahn für einen ganzen Tag gesperrt worden. Die ÖBB arbeitet daran, dass in Zukunft mehr Züge auf dieser Strecke fahren können, weil mehr Menschen mit dem Zug reisen wollen. Das Projekt wird noch bis 2031 dauern. Stofftiere vom Flohmarkt bekommen ein zweites Leben. Und zwar durch die Schülerinnen und Schüler der Höheren Lehranstalt für Mode in Mödling im Bundesland Niederösterreich. Vor kurzem haben die jungen Leute ihre kreativen Ideen, wie sie Mode und Plüschtiere verbinden wollen, vor 150 Gästen in einer Modenschau präsentiert. Dabei sind ihre modischen Einzelstücke für den guten Zweck sogar versteigert worden und das Geld im Wert von 1.500 Euro ist an die Tiere im Tierschutzhaus nach Vösendorf, dem größten Tierheim Österreichs, gespendet worden. Im Bundesland Tirol sind immer wieder Bären unterwegs. In diesem Jahr sind im Tiroler Oberland schon mehrere Bären gesehen worden, wie Landesjägermeister Anton Lacher bestätigt. Oft sind die Tiere in Richtung Engadin, das ist eine Region in unserem Nachbarland der Schweiz, unterwegs und auf ihrem Weg dorthin machen sie auch ein bisschen Unfug. Zum Beispiel plündern die Bären gerne Bienenstöcke oder machen mit ihren großen Tatzen auch schon mal eine Rehfutterstation kaputt. Dennoch sind die Bärensichtungen ein gutes Zeichen für eine biologische Vielfalt.
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3: Radino? Ah, ich glaube, Radino ist mal wieder im Haus unterwegs, um auch noch aus der letzten Ecke Spielsachen rauszukramen. Hier schaut's aus, ich sag's dir. Aber egal, ist ja Spielzeit und da darf und soll natürlich auch ordentlich gespielt werden. Also auch dir viel Spaß zu Hause, hier mit uns in der nächsten Stunde.

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1: Hallo, ich bin die Josie. Am 20. Juni findet in Graz, der Landeshauptstadt vom Bundesland Steiermark, das Augartenfest statt. Die Kinderfreunde Steiermark sind heuer auch mit einem eigenen, bunten und energiegeladenen Programm vertreten. Hip-Hop für alle heißt es bei den beiden Musikern Brudi und Bär, die durch die Wiener Parks touren. Bei freiem Eintritt wird knapp eine Stunde lang mit Kindern ab 2 Jahren gesungen, getanzt und vielleicht sogar gerappt. Zum Beispiel am 19. Juni im Waisenhauspark im 3. Bezirk und am 21. Juni im Türkenschanzpark im 18. Bezirk. Beginn ist jeweils um 11 am Vormittag. Sommer, Sonne, Spiele. Am Samstag, dem 20. Juni, wartet im Schönbornpark in der Florianigasse in unserer Bundeshauptstadt das große Kindersommerfest auf dich und deine Familie. Zwischen 2 und 6 Uhr am Nachmittag gibt es dort alles, was Spaß macht. Konzerte, Schminkstationen und einen bunten Flohmarkt. Egal, ob du eine Runde spielen oder einfach nur rumtoben willst, schau vorbei und mach mit beim bunten Sommertreiben mitten in Wien. Ja, und wenn auch du weißt, wo es eine tolle Kinderveranstaltung gibt, dann schau auf www.meinkinderradio.at und füll uns bitte das Formular aus.
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0: Radino, wo ist jetzt noch einmal die Kiste mit den Liedern für die Mamas und für die Papas?
1: Keine Ahnung, bin beim Spielen.
0: Mal schauen. Da schaut's wieder aus. Ich habe nämlich mal wieder Lust auf eine kleine Auszeit für Mamas und Papas. Mal wieder Musik für uns Erwachsene. Ah, genau, da ist ja was. Perfekt, das nehmen wir. Also, angenehme Auszeit, ihr lieben Mamas und Papas.
1: So, jetzt gibt's mal ein Lied nur für Mama und Papa.
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0: Das ist die Spielzeit auf mein Kinderradio. Schön, dass du dabei bist.
1: Na klar bin ich dabei.
0: Radino, ich meine doch die Kinder daheim.
1: Wieso? Ist es nicht schön, dass ich da bin?
0: Natürlich ist das schön, aber du bist ja eh immer da. Radino, jetzt was anderes. Ich habe wieder einen Spieltipp für dich.
1: Juhu!
0: Also, unser heutiges Spiel kommt aus Chile in Südamerika. Es ist ein Murmelspiel, also du brauchst einen Haufen Murmeln dafür und einen Schuhkarton. Den Karton, den stellst du dann mit der Öffnung nach unten auf den Boden. In die Seitenwand schneidest du zum Beispiel 5 unterschiedlich große Tore und schreibst Zahlen drüber, von 1 bis 5. Und jetzt geht's los. Ein Spieler, der Murmelmeister, bekommt ein Sackerl mit vielen Murmeln. Die anderen kriegen jeweils 5 Murmeln. Die Kinder mit den 5 Murmeln versuchen abwechselnd aus einer gewissen Entfernung in ein Tor zu treffen. Wenn die Murmel daneben geht, bekommt der Murmelmeister sie. Wenn die Murmel aber ins Tor geht, bekommt der Spieler so viele Murmeln vom Murmelmeister, wie die Zahl oberhalb vom Tor angibt. Wer keine Murmeln mehr hat, der scheidet aus. Der Gewinner ist in der nächsten Runde dann der Murmelmeister. Alles klar?
1: Ja, Mama. Haben wir Murmeln?
0: Schau mal in der Schublade von Omas Kasten. Ich spiele inzwischen den
2: Auf
0: nächsten.
2: Auf den

0: Guck mal.
1: Oh.
0: Ja.
2: Das
0: es ist
2: ja
0: rot, Elfriede, Elfriede, Elfriede. Es ist rot, Elfriede, Elfriede, es ist rot.
2: Nee, guck mal, spring gerade wieder um.
0: Oh ja.
2: Nee?
0: Mal los, ne?
2: Ja, ja, los.
0: Nee, warte, mal, guck erst mal nach links. Hast du in Ruhe?
2: Ja, ja, ja, alles nun klar? Komm aber, Karl Otto.
0: Warum hast du es eigentlich immer so eilig?
2: Doch, du weißt doch, ich hab so furchtbar viel zu erledigen und du bist so ein Trönbüdel.
0: Was bin ich?
3: Mama, wann gibt's wieder Geschichte?
4: Gleich, mein Schatz. Gleich gibt's wieder ein Abenteuer hier auf mein Kinderradio. Du kannst es dir ja schon einmal gemütlich machen.
3: Juhu!

0: nicht den Stecker ziehen?
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4: Vom sturen Esel. Vor langer Zeit in einem fernen Land gab es einen Händler, der alles Mögliche kaufte und verkaufte, wenn er nur ein gutes Geschäft witterte. Er war gerade all seine Waren auf dem Markt losgeworden, da erblickte er einen prächtigen Hengst auf einer Koppel. Vor dem Zaun stand ein Bauer. Der Händler wusste, dass der König des Landes viel Geld für schöne Pferde bezahlte, und daher witterte er sogleich einen guten Handel.
5: »Guter Mann«, sprach er den Bauern an, »ist der Hengst deiner und was ist sein Preis?«
6: 100 Goldtaler ist er wert«, antwortete der Bauer, und der Händler wollte schon beleidigt abwinken und von dannen ziehen, als der Bauer hinzufügte,
7: »Doch ich geb ihn dir für 10, nimmst du den Esel dazu?«
4: Da erklang ein schrilles von der anderen Seite der Koppel. Hengst, Bauer und Händler drehten sich um und sahen ein hässliches Geschöpf. Das Fell des Esels war grau und struppig, sein Schwanz hing schief vom Hinterteil und seine beiden Eselsohren standen schräg vom Kopf ab. Blökte er wieder und grinste in die Runde. Der Hengst wandte sich hochnäsig ab.
5: »Hand drauf«, sagte der Händler sofort.
4: Den Hengst würde er am Hof des Königs leicht für 100 Goldtaler verkaufen können und den Esel konnte er doch einfach aussetzen. Der Bauer schlug ein und schien erleichtert. Der Händler zahlte, nahm Hengst und Esel von der Koppel und wandte sich zur Straße. Es waren 2 Tagesritte zum Sommersitz des Königs. Am Stadtrand angekommen, band der Händler den Esel an einen Baum.

0: eine. »Ach, du sturer Esel«, schimpfte der Händler. »Zum Palast des Königs nehme ich dich nicht mit. Da kannst du iaen, so viel du willst.« Und der Händler hatte schon eine neue Idee, wie er das Tier loswerden konnte. Am Abend suchten sie sich eine Lichtung im Wald abseits des Weges und machten ein Feuer. Nach den Anstrengungen der Reise waren sie alle drei bald eingeschlafen. Noch bevor die Sonne aufging, weckte der Händler den Hengst und bedeutete ihm, leise zu sein. Der Hengst verstand und sie machten sich still davon. »Jetzt sind wir das elende Tier endlich los«, dachte der Händler, als sie bereits einige Meilen zurückgelegt hatten. Da knabberte etwas an seinem Hintern und als er sich umdrehte, stand der Esel vor ihm. »Du willst mich wohl veralbern«, fluchte der Händler, denn der Esel hatte sich ihnen so heimlich nachgeschlichen, wie sie sich davongemacht hatten.
1: »Hi-ha«,
0: rief der Esel und grinste. Allmählich wurde der Händler nervös, denn sie waren dem Palast des Königs schon nah, und mit so einem hässlichen Tier wollte er dort auf keinen Fall gesehen werden. Das würde ihm am Ende noch den Preis für den Hengst verderben. Er nahm ein Seil und fesselte erst die Vorder- und dann die Hinterbeine des Esels. Der Esel schnaubte, denn das Fesseln schien ihn zu kitzeln. Zum Schluss band der Händler den Esel wieder fest an einen Baum. Der Esel wehrte sich nicht und betrachtete amüsiert, wie sich der Händler anstrengte.
2: »Auf dem Rückweg komme ich wieder, und dann finden wir schon jemanden, der so einen sturen Esel gebrauchen kann. Vielleicht ist aus dir ja doch noch ein Profit zu schlagen«, murmelte der Händler.
0: Er bestieg den Hengst und sie legten den restlichen Weg zum Palast des Königs in weniger als einer Stunde zurück.
2: Dort tummelte sich bereits das Volk, denn der König empfing heute Bittsteller und Gesandte in seinem Thronsaal.
0: Einer bat wegen der schlechten Ernte um Aufschub der Königssteuer. Ein anderer brachte dem Prinzen, der gelangweilt zur Rechten des Königs saß, ein Geschenk, weil er in diesem Jahr besonders viel geerntet hatte. Der König hörte jeden an und urteilte weise und gerecht. Schließlich war der Händler an der Reihe.
3: »Hier, mein König, biete ich euch das schönste und schnellste Pferd des ganzen Reiches zum Kauf an«, sprach er und präsentierte den edlen Hengst, der sich in die Brust warf.
4: »Ich selbst habe Pferde genug, doch der Prinz hat sich noch kein Reittier ausgesucht«, antwortete der König und sah seinen Sohn fragend an.
0: Doch der Prinz winkte ab. Da öffneten sich mit einem Knall die Palastpforten und ein blökendes
1: »Hi-ha«
0: erschallte.
3: Der Händler stöhnte. Doch die Augen des Prinzen begannen zu leuchten.
0: Der Esel machte ein paar ungelenke Sprünge, bis er auf dem glatten Boden ausrutschte und bis vor den Thron des Königs und den Platz des Prinzen schlitterte. Der Prinz bog sich vor Lachen.
5: »Dieser hier soll mein Reittier werden, der Esel. Wem immer er gehört, der Besitzer soll 500 Goldtaler dafür bekommen.«
0: Sogleich riefen 20 Menschen,
2: »Meiner, das ist mein Esel!«
0: Auch der Händler schrie verzweifelt mit, »500 Goldtaler, was für ein gutes Geschäft!«
4: »Dieser Esel hier ist allein gekommen. Es kann also niemand das Gold beanspruchen. Wir werden es den Armen geben«,
0: entschied der König, und damit war die Audienz beendet. Der Händler verkaufte den Hengst an den Stallmeister und machte sich wütend wieder auf den Weg. Der Esel und der Prinz aber wurden die besten Freunde. Und selbst als der Prinz König wurde, blieb der Esel sein Reittier.
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5: Hallihallo, am Mikrofon begrüßt dich der David. Auch in der Antarktis steigen die Temperaturen. Vor etwa 28 Jahren sind in der Antarktis südlich vom Kontinent Afrika 13,3 Grad Celsius an Höchsttemperaturen im Juni gemessen worden. Die Forschungsstation Esperanza Base in der Antarktis hat dieses Jahr Anfang Juni eine Temperatur von 15,4 Grad Celsius gemessen. Im Durchschnitt, also normalerweise, liegen die Temperaturen bei etwa minus 6,2 Grad, also ein bisschen kälter als in deinem Kühlschrank. Wegen der doch recht hohen Temperaturen in diesem Bereich der Erde schmilzt auch das Eis in der Antarktis schneller als gewohnt. Unsere Umwelt zu schützen ist also auch in Zukunft ganz wichtig. Es gibt ab sofort eine Weltkarte von unterirdischen Pilzen. Diese Karte zeigt die Netzwerke von speziellen Pilzen, die unter der Erde leben. Diese Pilze helfen Pflanzen, indem sie ihnen Nährstoffe und Wasser geben. Im Austausch bekommen sie von den Pflanzen Kohlenstoff. Diese Pilzfäden sind so zahlreich, dass sie aneinandergereiht von der Erde bis zur Sonne reichen könnten. Und das 1 Milliarde Mal. In einem Teelöffel Erde können bis zu 10 Meter dieser Fäden stecken. Die Karte hilft Forscherinnen und Forschern zu verstehen, wo die Pilze wachsen und wie wichtig sie für die Erde sind. Besonders Graslandschaften sind für sie wichtig, aber leider gehen viele davon verloren. Die Karte soll helfen, diese wichtigen Gebiete zu schützen. In welchem Rhythmus reden Tiere untereinander? Ein Forscherteam an der Universität Genf in der Schweiz hat für eine aktuelle Studie mehr als 2000 Tonaufnahmen von Vögeln, Insekten oder auch Fischen untersucht. Dabei sind die Forscherinnen und Forscher draufgekommen, dass fast jede Tierart in einem überraschend ähnlichen Sprachrhythmus miteinander redet. Egal ob Mücke, Vogel, Affe oder Frosch. Warum das so ist? Tiere senden Informationen in einer Geschwindigkeit, die ihr Gehirn besonders gut verarbeiten kann. Und diese gemeinsame Geschwindigkeit könnte auch die Kommunikation der verschiedenen Tierarten untereinander erleichtern.
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6: Hallo, schön, dass du wieder bei Radinos Sprachschatz dabei bist. Heute geht's um etwas, das jeder kennt: die Familie. Familien können ganz unterschiedlich aussehen. Manche Kinder leben mit Mama und Papa zusammen. Andere mit nur einem Elternteil. Manche haben zwei Mamas oder zwei Papas. Und manchmal wohnen auch Oma, Opa oder andere Verwandte im selben Haus. Es gibt kleine Familien und große Familien. In manchen Ländern, zum Beispiel in Niger in Afrika, haben Eltern im Durchschnitt mehr als 6 Kinder. Das ist ganz schön viel, oder? Da ist immer was los. Bestimmt laut, bunt und fröhlich. Egal ob groß oder klein, Familie ist überall dort, wo Menschen sich gern haben und füreinander da sind. Und jetzt schauen wir mal, wie die Wörter Mama, Papa und Familie in anderen Sprachen klingen. Auf Türkisch sagt man Anne für Mama und Baba für Papa. Und Familie heißt Aile. In Bosnien, Kroatien oder Serbien klingt das so. Mama und Tata. Fast wie bei uns. Nur der Papa heißt Tata. Das ist auch auf Polnisch so. Mama, das ist leicht. Und Tata für Papa. Und auf Englisch, da heißt es Mom und Dad und Familie ist Family. Zum Beispiel, my mom and my dad are my family. Hast du gemerkt, wie ähnlich viele dieser Wörter klingen? Mama, Mom, Tata, Dad, fast überall versteht man das. Vielleicht, weil Mama und Papa zu den ersten Wörtern gehören, die Kinder auf der ganzen Welt sagen. Zum Schluss sprechen wir nochmal alles gemeinsam. Mama, Papa, Familie. Auf Türkisch, Anne, Baba, Eile. In Polen, Bosnien, Serbien und Kroatien heißen die Eltern Mama und Tata. Und auf Englisch klingt das so. Mom, Dad, Family. Super, du hast heute wieder etwas Neues gelernt. Und vielleicht magst du ja später deiner Familie erzählen, wie man Mama und Papa in anderen Sprachen sagt. Das war Radinos Sprachschatz. Tschüss, bye bye. Und auf Türkisch, güle güle.
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8: Mama?
9: Ja, Radino?
8: Ich hab da was bei den Kindernachrichten nicht ganz verstanden.
9: Das macht dir nichts. Reden wir gleich drüber, hm? Aber zuerst darfst du die neue Stunde eröffnen.
8: Alles klar. Also, Tirili, Tirila, die neue Stunde ist da.
9: Ja, eine neue Stunde Spielzeit. Also, rein ins Vergnügen.

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0: Hallo, du zu Hause, ne? Bist du auch so ein Ausflügler wie unser Radino? Der möchte am liebsten dauernd was unternehmen. Rauf auf die Berge, rein ins Museum, runter in die Höhle, ganz egal. 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Hier kommen nämlich ein paar Tipps für ihn. Aber natürlich auch für dich.
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2: Hallo, ich bin die Josie. Hip-Hop für alle heißt es bei den beiden Musikern Brudi und Bär, die durch die Wiener Parks touren. Bei freiem Eintritt wird knapp eine Stunde lang mit Kindern ab 2 Jahren gesungen, getanzt und vielleicht sogar gerappt. Zum Beispiel am 19. Juni im Waisenhauspark im 3. Bezirk und am 21. Juni im Türkenschanzpark im 18. Bezirk. Beginn ist jeweils um 11 am Vormittag. Bei den Donauinselspielen kannst du verschiedene alte und neue Spiele für die Zeit auf deiner Lieblingsinsel ausprobieren. Von Fidschi-Gogerln bis Schiffe versenken. Auch Seemannsknoten kannst du lernen und ein Fallschirm ist auch dabei. Am 20. und 27. Juni von 11 Uhr vormittags bis 4 am Nachmittag. Und am 20. Juni findet in Graz, der Landeshauptstadt vom Bundesland Steiermark, das Augartenfest statt. Die Kinderfreunde Steiermark sind auch heuer mit einem eigenen, bunten und energiegeladenen Programm vertreten. 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
4: Stopp, stopp, stopp, stopp, stopp, stopp. Jetzt müssen wir aber wieder mal ein Lied für die Erwachsenen spielen.
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4: Los geht's!

Hallo, geht's dir gut? Nadino, klar geht's dir gut, du hörst ja mein Kinderradio. Schau, ich hab wieder ein Dino-tolles Lied für dich rausgesucht. Dino, schönen Nachmittag.

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1: Hallo Freunde! Na? Wer möchte mit mir vom Regenbogen runterrutschen? Das macht Spaß. Schitt. Direkt ins Meer hinein. Platsch. Aber vielleicht sehen wir uns einmal im Schwimmbad, oder? Zu Hause bei euch beim Zähneputzen. Denkt daran, Wassertropfen brauchen viele Freunde.
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6: Da läuft er und er hat den Ball und Tor! Tor! Hallo, hallo, hier ist euer Pixi und heute geht es um die rundeste Sache der Welt, um Fußball.
7: Oh ja, und du bist schon mittendrin. Du hast ja den Papierkorb umgeschossen.
6: Ja, das ist kein Papierkorb, das ist mein Tor.
7: Aber Pixi, musst du denn hier drinnen spielen?
6: Ich spiele nicht, ich trainiere. Ich will ein super Fußballer werden, da muss ich viel üben. Das ist wichtig und außerdem macht es total viel Spaß.
7: Ja, das glaube ich dir. Schau mal, Pixi, da sind Ben, Anton und Martha. Die spielen auf dem Schulhof auch Fuß... nö, eigentlich Dosenball.
8: Martha, ich stehe frei. Los, schieß rüber.
9: Hier, pass auf, hinter dir. Anton kommt.
8: Na warte, Ben. Her mit dem Ding. Ha, mich kriegst du nicht. Zack. Tor, yippie.
9: Ey, die Dose war doch nicht drin. Das war Pfosten.
8: Ach, Quatsch, du bist doch blind.
9: Ach, Anton, klar war die drin. Du kannst nur schlecht verlieren.
8: Gar nicht. Oh, nee, die Pause ist zu Ende. Wir müssen rein. Nimm die Dose mit, Anton. Für später. Okay.
6: Wie lustig. Die haben Fußball ohne Ball gespielt. Einfach so, mit einer Getränkedose. Das scheint ja auch ganz gut zu gehen.
7: Die ersten Fußballer hatten auch keine Bälle, wie wir sie heute kennen. Sie spielten mit einer Art Sack, der aus Lederstücken zusammengenäht war. Wahrscheinlich wurde er mit Federn oder Tierhaaren ausgestopft.
6: Aha. Wann war das denn?
7: Schon seit Jahrtausenden werden auf der ganzen Welt Spiele gespielt, bei denen ein Ball nur mit den Füßen, den Beinen oder dem Kopf berührt werden darf. In China gab es schon vor etwa 4700 Jahren eine Art Fußballspiel. Dort entstanden vermutlich auch die ersten Fußballregeln.
6: Schon vor so langer Zeit? Und haben die genauso gespielt wie wir heute?
7: Die Spielregeln waren bestimmt noch etwas anders. So genau kann das heute keiner mehr sagen. Was man aber weiß, ist, dass auch die Ägypter, die Griechen und die Azteken schon vor langer, langer Zeit Ballspiele kannten. Und im Mittelalter wurde in England ein Spiel gespielt, bei dem die Männer zweier Städte versuchten, einen Ball durch das gegnerische Stadttor zu schießen.
6: Und dann schrien sie Stadttor!
7: Ja, wahrscheinlich.
6: Seit wann wird denn bei uns Fußball gespielt? Auch schon seit Tausenden von Jahren?
7: Nein, Pixi, bei uns ist das erste Fußballspiel noch gar nicht so lange her. 1857, also vor etwas mehr als 150 Jahren, wurde in England der erste Fußballclub der Welt gegründet. Und 1888 einer der ersten deutschen Vereine. Fußball war damals noch längst nicht so bekannt wie heute. Und an Schulen sogar verboten.
8: Friedrich, Friedrich, hierher!
9: Nein, zu mir!
8: Achtung, der Herr Lehrer! Versteck den Ball, schnell!
9: Oh nein, zu spät!
10: Hab ich doch gewusst! Her mit dem Ball! Jetzt ist Schluss mit dieser fürchterlichen Fußlümmelei!
6: Fußlümmelei? Wie lustig. Aber heute ist Fußlümmelei, Fußball erlaubt und total beliebt.
7: Ja, allerdings. Heute gibt es in Deutschland etwa 26.000 Vereine und noch viel mehr Mannschaften.
6: Was muss man denn machen, wenn man in einer richtigen Mannschaft im Verein spielen möchte?
7: In jeder Stadt und jedem Ort gibt es einen Fußballverein. Da kann man sich informieren und dann anmelden.
6: Und wenn man angemeldet ist, was passiert dann?
7: Dann kann man in seinem Fußballverein zum Training gehen. Und da lernt man, wie man richtig Fußball spielt. Ben möchte das auch mal probieren. Sein Freund Anton nimmt ihn mit zu seinem Fußballverein.
8: Hey Ben, klasse, dass du mit zum Training kommst. Guck mal, da ist unser Trainer. Hallo Simon.
11: Hey Anton, wen hast du denn da mitgebracht?
8: Das ist Ben, er möchte bei uns mitmachen.
11: Na dann herzlich willkommen, Ben. Ich bin Simon, der Trainer.
12: Hallo. Kann ich auch erstmal zugucken? Ich weiß gar nicht, wie das alles geht auf so einem großen Platz und so.
11: Mach einfach mit, Ben, das klappt schon. Du kannst ein paar Mal zur Probe trainieren und in Ruhe gucken, wie es dir gefällt.
12: Okay.
11: Und wenn du magst, kommst du zu Anton in unsere E-Jugend.
8: Aha, okay. Das ist doch super.
13: Ganz schön nett, dieser Trainer. Ist dein Trainer sowas wie ein Lehrer?
7: Ja, genau. Der Trainer bringt den Kindern alles bei, was sie beim Fußballspielen wissen müssen. Und er kennt es, dass jemand mal Angst hat oder noch nicht richtig weiß, wie alles im Fußballverein funktioniert.
13: Wozu braucht man denn eigentlich einen Fußballverein? Man kann doch auch auf der Wiese spielen.
7: Ein Fußballverein organisiert das Training und stellt die Mannschaften für den Fußballsport auf. Und der Verein sorgt dafür, dass die Mannschaften für Punktspiele zugelassen werden. Punktspiele sind Fußballspiele gegen andere Mannschaften, bei denen die Mannschaften Punkte gewinnen können.
13: Was meint denn der Trainer mit, dann kommst du in unsere E-Jugend? Was bedeutet das?
7: Bei Kindern entscheidet das Alter, in welche Mannschaft sie gehen. In einer Mannschaft sollten nämlich alle ungefähr gleich alt und gleich stark sein. In die F-Jugend kommen zum Beispiel die Kinder zwischen 7 und 8 Jahren, in die E-Jugend die zwischen 9 und 10 und in die D-Jugend die zwischen 11 und 12 Jahren. Mädchen und Jungen dürfen übrigens bis zur B-Jugend zusammenspielen.
13: Gibt es auch Mannschaften nur für Mädchen oder für Jüngere?
7: Ja, es gibt mittlerweile eine Menge Mädchenmannschaften. Und die ganz Kleinen können auch im Verein spielen. Die Mannschaften der G-Jugend heißen dann Bambinis oder Minikicker.
13: Minikicker, da würde ich dann auch mitspielen. Ich bin ja nicht so groß.
7: Guck mal. Ben schlägt sich ganz prima bei seinem ersten Training. Er hat einen ganz roten Kopf.
13: Und ganz schön stolz sieht er aus.
8: Und Ben, wie war's? Super, oder? Kommst du nächstes Mal wieder mit?
12: Auf jeden Fall. Das Training ist klasse. Ich muss unbedingt meine Eltern fragen, ob ich sofort Stutzen und Schienbeinschoner kriege.
8: Am allerwichtigsten sind

0: weiß ich auch, warum die Trikots unterschiedliche Farben haben. Damit man die Mannschaften auseinanderhalten kann, wenn die beim Spiel nachher alle durcheinander rennen.
1: Richtig, Pixie, genau deshalb. Aber beim Training im Verein ist kein Trikot nötig. Das wird nur bei den Spielen getragen. Aber die Spieler tragen Schienbeinschoner, Stutzen, eine kurze Sporthose und Fußballschuhe. Und der Torwart braucht Handschuhe.
0: Braucht man zum Fußballspielen wirklich besondere Schuhe?
1: Ja, schon. Im Park, auf dem Bolzplatz oder auf der Wiese kann ein Fußballer anziehen, was er will. Oder auch barfuß kicken. Beim Training im Verein und bei richtigen Spielen braucht er aber Fußballschuhe mit Nocken oder Stollen.
0: Lecker. Stollen mag ich. Das ist mein Lieblingsweihnachtskuchen.
1: Nein, Pixie. Bei den Fußballschuhen ist mit Stollen nicht der Kuchen gemeint. Stollen heißen die Hubbel unter den Schuhsohlen. Die verhindern, dass der Spieler wegrutscht, wenn er mal schnell die Richtung wechselt. Oder wenn das Gras auf dem Fußballplatz nass ist. Es gibt verschiedene Stollen für verschiedene Untergründe. Wie Rasen, Aschen oder Kunstrasenplätze.
0: Wie? Braucht man dann jedes Mal andere Schuhe?
1: Nein, nein. Profifußballer können die Stollen an ihren Schuhen wechseln. Sie können die einzelnen Klötzchen von ihrer Sohle abschrauben und andere Stollen dranschrauben. Weil das ganz schön umständlich ist, haben Kinderfußballschuhe keine Stollen, sondern Nocken. Nocken sind Stollen, die immer am Schuh dranbleiben und sich für viele Untergründe eignen.
0: Das tut bestimmt weh, wenn einem einer mit so einem Nocken-Stollenschuh auf den Fuß tritt.
1: Schlimmer ist es, wenn das Schienbein getroffen wird. Und das passiert schnell, wenn zwei Spieler gleichzeitig nach dem Ball treten. Und deshalb tragen Fußballer Schienbeinschoner.
0: Ha, das habe ich aber noch nie gesehen. Die Fußballer im Fernsehen haben immer Kniestrümpfe an.
1: Ja, genau, Pixie. Diese Kniestrümpfe sind die Stutzen. Manche haben eine Socke unten dran, manche nur eine Gummischlaufe unter dem Fuß durch. Und unter den Stutzen sind die Schienbeinschoner.
0: Aha.
1: Wollen wir mal gucken, wie es beim Fußballtraining läuft?
0: Ja, klar. Ups, was macht Anton denn da? Er hat sich nach hinten fallen lassen und den Ball über seinen Kopf weggeschossen.
1: Jaha, das war nicht schlecht. Anton hat einen Fallrückzieher gemacht. Das ist schon fortgeschrittene Fußballkunst. Erstmal lernt man nämlich, den Ball mit dem Fuß geradeaus zu schießen. Das ist gar nicht so leicht, wie es aussieht.
2: So, Jungs, jetzt üben wir ein paar Schusstechniken.
3: Auch so einen Rückfallzieher, wie Anton ihn gerade gemacht hat?
4: Fallrückzieher meinst du? Pass mal auf, Ben, ich zeig dir, wie ich das mache.
2: Moment, Jungs, das könnt ihr gleich im Anschluss machen. Wir schießen jetzt erstmal auf die Torwand. Anton, machst du das mal vor? Also, Anlauf nehmen, den Ball mit der Innenseite des Fußes schießen und...
3: durch die Hecke.
4: Oh nee, der war voll schief. Darf ich noch mal?
2: Na klar. Jeder hat drei Versuche.
0: Das sieht wirklich nicht so einfach aus. Da müssen die Jungs aber gut zielen. Wie übt man das denn?
1: Die Flugrichtung des Balls hängt davon ab, wie und mit welcher Stelle des Fußes der Spieler den Ball trifft. Der Fußrücken, also die obere Seite des Fußes, ist der Vollspann. Den Vollspann nimmt man vor allem, wenn man gerade und hart schießen will. So ein Schuss heißt dann Spannstoß. Wenn man mit der Innenseite des Fußes schießt, ist das ein Innenseitstoß.
0: Und wenn man den Ball mit der Außenseite des Fußes spielt?
1: Dann heißt das Außenristpass. Und die Spitze des Fußes heißt Picke. Ein Schuss mit der Picke gilt als nicht sehr elegant. Es sei denn, der Ball landet im Tor.
4: Ich habe schon zweimal getroffen.
2: Klasse, Anton. So, jetzt üben wir Passen und Flanken. Ben, du läufst über den Platz Richtung Tor. Und Anton, du passt Ben den Ball, wenn er auf der Mittellinie ist.
3: Okay, alles klar. Schon unterwegs.
0: Was ist eigentlich Passen? Hat das was mit Aufpassen zu tun?
1: Gut aufpassen muss man beim Fußball natürlich auch, damit man sieht, wenn der Ball kommt. Aber Passen... oder einen Pass spielen heißt, einen Ball zu einem Mitspieler abzuspielen, auch wenn der weiter weg ist. Das gut hinzubekommen ist bei einem Fußballspiel ganz wichtig.
0: Aufpassen beim Passen, weil sich sonst der Gegner den Ball schnappen kann.
1: Genau, so ist es. Aber es gibt auch noch andere Möglichkeiten, den Ball nicht zu verlieren.
0: So wie Anton das gerade macht. Der kann aber rennen.
2: Und auf geht's, Jungs. Los, Ben, versuch mal, Anton den Ball abzunehmen.
4: Na, hol ihn dir. Geht nicht, der schlägt Haken. Ich komm einfach nicht an den Ball dran.
2: Genau, richtig gut gedribbelt, Anton.
0: Dribbeln? Wie geht denn dribbeln?
1: Wenn man den

0: Ball beim Laufen ganz dicht an den Füßen behält und immer vor sich her spielt, nennt man das Dribbeln. Und hast du gesehen, dass Anton so getan hat, als ob er rechts an Ben vorbei wollte und dann doch mit dem Ball nach links gelaufen ist?
1: Ja, ja, voll ausgetrickst.
0: Das war eine Körpertäuschung.
1: Wie lernt man das bloß alles?
0: Spielen, spielen, spielen. Bei jedem Training und jedem Spiel verbessert sich das Ballgefühl. Und, na klar, auch die Technik.
1: Na, dann wird Ben bestimmt auch ein guter Fußballer. Er geht jetzt nämlich auch regelmäßig zum Training.
2: Hallo Ben, schön, dass du dabei bleibst. Unsere Mannschaft kann dich gut gebrauchen.
3: Wo soll ich denn eigentlich spielen? Kann ich ins Tor?
4: Ich will in die Abwehr.
2: Hey, hey, hey, wir machen gleich erstmal ein paar Technikübungen. Die sind für alle gleich. Und dann kommt das Trainingsspiel. Dabei tauschen wir die Position immer mal wieder. Jeder Spieler darf erstmal alles ausprobieren. Ihr dürft also auch mal alle in die Abwehr.
3: Auch ins Tor?
2: Auch ins Tor, Ben.
3: Okay, dann los.
1: Torwart wäre ich auch gerne. Da muss man nicht so viel laufen.
0: Oh, das stimmt nicht so ganz, Pixie. Ein Torwart muss nämlich genauso fit sein wie der Rest der Mannschaft und genauso viel trainieren. Und wie Bens und Antons Trainer gerade gesagt hat, wechseln sich die Kinder im Tor immer mal wieder ab. In Jugendmannschaften bis zur E-Jugend, also bis zu 10 Jahren, spielen außerdem nur 6 Feldspieler und ein Torwart. Da hat jeder Spieler mehrere Aufgaben.
1: Aha, und welche Aufgaben sind das?
0: Der Torwart?
1: Schon klar, bewacht das Tor.
0: Ja, genau. Die Verteidiger oder Abwehrspieler sorgen dafür, dass die gegnerischen Spieler möglichst nicht so nah an das eigene Tor herankommen. Mittelfeldspieler sollen einen Angriff vorbereiten, aber auch die Gegner aufhalten. Und Stürmer stehen oft nah am gegnerischen Tor und versuchen, möglichst oft zu treffen. Früher waren die Spieler genau auf ihre Positionen festgelegt. Heute müssen sie im Spiel flexibel reagieren. Der Trainer hat auch eine wichtige Aufgabe. Er ist für die Mannschaftsaufstellung verantwortlich. Vor jedem Spiel trifft er sich mit den Spielern und bespricht mit ihnen, wie sie im Spiel am besten vorgehen.
1: Er sagt also nochmal, wer welche Aufgabe hat?
0: Ja, genau. So wie das der Trainer von Ben und Anton gerade macht. Inzwischen sind nämlich einige Wochen vergangen. Heute hat Bens und Antons Mannschaft ihr erstes Punktspiel.
4: Ben, komm! Mannschaftsbesprechung!
3: Boah, ich bin total aufgeregt.
2: Das ist ganz normal vor dem ersten richtigen Spiel, Ben. Wenn du gleich auf dem Platz stehst, ist das vergessen. Versprochen.
3: Wo spiele ich denn heute?
2: Du und Anton, ihr spielt erstmal in der Verteidigung. Jonas und Lukas Mitte und Emil und Sven Sturm. Passt auf, die Jungs vom KSV sind harte Nüsse, aber die haben nicht so viel Ausdauer wie ihr.
3: Ganz bestimmt nicht.
2: Sauber spielen, lange Pässe, dann kriegt ihr das schon hin.
4: Prima Taktik.
1: Was heißt denn das jetzt wieder? Tick-Tack, Taktik?
0: Das Wort Taktik kommt aus dem Griechischen und bedeutet Kunst der Anordnung. Der Trainer soll die Mannschaft so anordnen, dass das Zusammenspiel am besten klappt.
1: Ist das, was der Trainer jetzt gerade mit den Jungs besprochen hat, die Taktik?
0: Ja, der Trainer überlegt, wie seine Mannschaft am besten spielt, um zu gewinnen. Sollen mehr Stürmer oder lieber mehr Verteidiger aufgestellt werden? Bei der Vorbereitung auf ein Spiel stellt sich der Trainer viele Fragen. Sind schnelle Sprinter unter den Spielern? Gute Dribbler? Kopfballstarke Spieler? Wie stark ist die gegnerische Mannschaft? All das muss der Trainer sich vor einem Spiel fragen. Und dann stellt er die Mannschaft auf.
1: Hui, das ist aber viel Arbeit.
0: Ja, das stimmt. Die Entscheidung, wie die Spieler zusammenspielen und welche Rolle jeder Spieler übernimmt, trifft der Trainer vor jedem Spiel neu.
1: Und warum nimmt er nicht einfach die besten Spieler? Ben zum Beispiel ist ja noch neu und kennt sich vielleicht noch nicht so gut aus wie ein Junge, der schon länger trainiert.
0: Es ist sehr, sehr wichtig für den Erfolg einer Mannschaft, dass alle Spieler gut zusammenspielen. Es reicht nicht, wenn einzelne Spieler stark sind. Und das Zusammenspiel lernen die Kinder nun einmal am besten, wenn sie viel zusammenspielen. Außerdem fängt doch jeder mal an. Wenn Ben erst etwas Erfahrung gesammelt hat, wird er dabei helfen, Tore zu schießen.
1: Da, guck mal, das Spiel hat schon angefangen.
2: Ihr liegt in Führung, macht jetzt keinen Fehler. Ben, Anton, das Tor bewachen, lasst keinen durch. Toll abgewehrt, so ist es gut.
4: Hier, Ben, ich stehe frei, spiel zu mir.
2: Toller Pass, Ben, Anton, lauf, da rechts ist eine Lücke.
4: So, und jetzt? Tor!
2: Tor! Klasse, Jungs. Achtet weiter so gut auf die Abwehr. Dann könnt ihr gewinnen.
1: Ui, das klappt ja wie am Schnürchen. Anton hat den Ball super getroffen, mit der Seite vom Fuß und bam, Tor!
0: Gleich ist die erste Halbzeit zu Ende. Ich bin gespannt, wie die Jungs sich schlagen.
1: Anton, vor! Schieß ein Tor!
4: Ben, zu mir, ich stehe frei!
3: Ich kann nicht, der hält mich fest! Lass mich los!
1: Das ist ja ein Ding. Der Junge hat Ben festgehalten. Und jetzt greift der Anton an.
4: Boah, du Blödmann! Der hat mich weggeschubst.
1: Wer ist das eigentlich? Der Mann in dem schwarzen Trikot, der immer mit der Trillerpfeife pfeift.
0: Das ist der Schiedsrichter. Der Schiedsrichter ist der Spielleiter bei einem Fußballspiel. Er pfeift, wenn das Spiel beginnt und wenn es endet. Und er kann einen Spieler bestrafen, wenn er gegen die Regeln verstößt. Verboten sind Schlagen, Treten, Anspucken oder grobes Anrempeln. So ein unsportliches Verhalten nennt man Foul.
5: Rempeln ist nicht, das gibt eine Verwarnung. Gelbe Karte für den Spieler mit der Nummer 10. Hey, immer fair bleiben, verstanden?
1: Dieser Junge war aber wirklich ganz schön grob. Der hat nicht nur geschubst, der hat auch am Ärmel gezogen. Voll fies.
0: Ja, und voll verboten. Das verstößt nämlich gegen die Spielregeln.
1: Und deshalb hat der Schiedsrichter ihm die gelbe Karte gezeigt?
0: Ja, genau. Und wenn es ein Spieler total übertreibt und ein grobes Foul begeht oder jemanden beleidigt, bekommt er die rote Karte. Dann muss er das Spielfeld verlassen und darf bei mindestens 2 folgenden Spielen nicht mehr mitspielen. Bei dem laufenden Spiel darf kein neuer Spieler an seiner Stelle spielen. Wird ein Spieler ein zweites Mal im Spiel mit Gelb verwarnt, sieht er die gelb-rote Karte. Er muss ebenfalls vom Platz gehen und darf beim nächsten Spiel nicht mitspielen.
1: Manche Spieler sind aber echt ganz schön wild und verhalten sich nicht so fair. Der Vater von dem da findet das wohl auch noch richtig.
6: Jetzt geh doch ran, Lukas! Leg ihn um!
4: Ah, Mann, das war faul!
6: Oh nein, doch nicht im Strafraum! 11 Meter!
1: Ja, 11 Meter! Das ist gerecht! Was ist eigentlich ein Elfmeter? Und wieso eigentlich 11 Meter?
0: Der Elfmeterpunkt heißt so, weil er 11 Meter von der Torlinie entfernt ist. Von diesem Punkt darf dann auf das gegnerische Tor geschossen werden, wenn der Schiedsrichter einen Strafstoß gibt.
1: Und wann ist das?
0: Ein Strafstoß oder 11 Meter wird gegeben, wenn ein Spieler innerhalb des eigenen Strafraums den Gegner foult. Der Strafraum ist der rechteckige Bereich um das Tor herum.
1: Und was passiert, wenn einer außerhalb des Strafraums gefoult wird?
0: Dann kann der Schiedsrichter einen direkten Freistoß erteilen.
1: Wie geht denn ein direkter Freistoß?
0: Der Ball wird dann von einem Spieler der gefoulten Mannschaft gespielt und der darf ihn direkt von der Stelle, wo das Foul stattgefunden hat, zu einem Mitspieler schießen. Oder aufs Tor.
1: Und wenn er dann nicht trifft?
0: Wenn ein Spieler den Ball über die eigene Torlinie schießt, wird ein Eckball für den Gegner gegeben. Dann kickt der Gegner den Ball von der Ecke, aus der er hinausgeschossen wurde, wieder ins Spielfeld. Und wenn der Ball an der langen Seite des Platzes über eine Seitenlinie rollt, gibt es einen Einwurf für die gegnerische Mannschaft.
1: Einwurf? Darf man den Ball denn beim Fußball werfen? Dann muss man den Ball doch mit den Händen anfassen.
0: Du hast recht, Pixie. Man darf den Ball auch nur bei einem Einwurf anfassen. Der Spieler, der den Einwurf ausführt, muss den Ball mit beiden Händen von hinten über seinen Kopf ins Spiel werfen. Freistoß, Eckball und Einwurf gehören zu den Standardsituationen beim Fußball. Sie kommen in jedem Spiel vor und werden deshalb oft trainiert.
1: Puh, ganz schön viele Regeln, die man sich da merken muss. Antons Schwester Martha scheint da aber ganz gut Bescheid zu wissen.
0: Klar, Antons Schwester Martha spielt ja auch schon bald in einer eigenen Mannschaft, in einer Mädchenmannschaft. Beim heutigen Spiel der Jungs steht sie am Rand, schaut zu und gibt den Jungs in der Halbzeitpause Tipps.
4: Hey Anton, super gespielt! Wenn du an der Nummer 10 dranbleibst, schießt er kein einziges Tor.
3: Ha, als wenn du das wüsstest, Martha!
4: Ich spiele immerhin genauso lange Fußball wie du. Und ab nächster Woche auch im Verein.
3: Was? In unserem etwa?
4: Ja, aber keine Panik, in der Mädchenmannschaft.
3: Echt? Das ist ja total cool, Martha. Das wird bestimmt super. In der Schulmannschaft gehörst du sowieso zu den Besten.
4: So, Schluss mit Quatschen. Euer Spiel geht weiter. Hier ist der Ball. Viel Glück.
3: Okay, hab ihn. Danke, Martha.
1: Hast du gesehen? Martha kann echt gut schießen.
0: Warum denn auch nicht, Pixie?
1: Meistens spielen doch Jungs Fußball, oder etwa nicht?
0: Ja, lange Zeit war das so. Früher war Fußball nämlich für Frauen und Mädchen verboten.
1: Was? Verboten?
0: Erst seit 1970 hat der DFB, der Deutsche Fußballbund, dieses Verbot aufgehoben. Und seit 1989 gibt es auch eine Bundesliga für Frauenmannschaften. Inzwischen spielen richtig viele Mädchen Fußball. Und es gibt eine Frauennationalmannschaft. Das erste Länderspiel der deutschen Frauen fand 1982 gegen die Schweiz statt.
1: Und wer hat gewonnen?
0: Die deutsche Mannschaft.
1: Die sind ja gut.
0: Ja, das sind sie wirklich. Und sehr erfolgreich.
7: Und sie haben den Titel geholt. Unsere Mädels haben es geschafft. Die deutsche Frauennationalmannschaft ist Weltmeister.
0: Die deutsche Frauennationalmannschaft hat schon 2 Weltmeisterschaften gewonnen.
1: Dann haben die Mädels bestimmt eine super Spieltaktik, so wie Antons und Bens Mannschaft. Ich glaube, deren Spiel ist gleich zu Ende.
2: Haltet durch! Jeden Moment ist der Schlusspfiff!
3: Wir haben gewonnen!
8: Ja! Ja! Ja!
9: We are the champions!
2: Super Leistung, Jungs! Wenn wir das nächste Spiel auch gewinnen, können wir es unter die ersten 3 schaffen!
4: Ja! Und dann werden wir Stadtweltmeister!
3: Ja! Stadtweltmeister!
2: Was? Stadtweltmeister?
9: Ole! Ole! Ole! Ole! Ole. Wir sind die Größten! Ole!
1: Ole! Ole! Ole! Ole! Ihr seid die Champions! Ole!
0: Hat dich die Siegesfreude der Jungs angesteckt?
1: Oh ja, total! Die wollen jetzt Stadtweltmeister werden und das schaffen die auch!
0: Naja, Stadtweltmeister vielleicht nicht, aber sie können in ihrer Gruppe gewinnen. Die Jugendmannschaften spielen meistens in der Kreisliga. Ab der C-Jugend, also in der Gruppe der 13- bis 15-Jährigen, geht es dann schon richtig zur Sache. Die Sieger der jeweiligen Liga können in die nächsthöhere Liga aufsteigen.
1: Was kommt denn dann? Die Bundesliga?
0: Nach der Kreisliga kommt erst die Bezirksliga, dann die Landesliga, dann die Oberliga und danach die Regionalliga. Bis hier spielen nur Amateure, also Fußballer, die noch einen anderen Beruf haben. Die nächsthöhere Liga ist bei den Männern die 3. Bundesliga. Und hier spielen schon Profifußballer.
1: Profifußballer? Heißt das, deren Beruf ist Fußballspielen?
0: Oh ja. Und dann gibt es ja noch die 1. und die 2. Bundesliga. In der 1. Bundesliga spielen bei den Männern die besten 18 Mannschaften Deutschlands. Bei den Frauen sind es die besten 12 Mannschaften.
1: Boah, toll! Bundesliga! Die Spiele kenne ich aus dem Fernsehen. Werden die auch Weltmeister?
0: Nein, Pixie. In der Bundesliga spielen die Mannschaften der deutschen Städte. Der Gewinner wird deutscher Meister. Bei Weltmeisterschaft und Europameisterschaft treten die Mannschaften verschiedener Länder gegeneinander an. Diese Teams sind die Nationalmannschaften. Und hier spielen die besten Fußballer des jeweiligen Landes. Die Fußball-Weltmeisterschaft findet alle 4 Jahre statt. Und dann treten 32 Mannschaften aus Ländern der ganzen Welt gegeneinander an.
1: Boah, aus der ganzen Welt. Und wo kommen die Mannschaften bei der Europameisterschaft her?
0: Na, das weißt du bestimmt selbst, Pixie.
1: Aus Europa?
0: Richtig. Die 16 besten europäischen Mannschaften treten alle 4 Jahre an und kämpfen um den Meistertitel. Ab 2016 werden 24 Nationen an der Endrunde teilnehmen.
1: Unsere Jungs sind auch bald Meister. Die haben schließlich auch ihr Spiel gewonnen.
0: Ja, und sie jubeln immer noch. Ihr Trainer ist auch ganz stolz.
2: Ihr wart super, Jungs. Ganz große Klasse.
4: Ja, wir steigen bestimmt auf. Und irgendwann sind wir Weltmeister.
2: Na, bis dahin solltet ihr dann aber fleißig weiter trainieren. Nur wer fit ist, kann Profifußballer werden.
4: Das ist doch klar, dass wir das machen.
3: Und wenn wir nicht fit genug sind, werden wir halt Trainer.
2: Na.
1: Ganz schön frech. Ich glaube ja nicht, dass Trainer unfit sind. Die müssen ja auch immer laufen.
0: Das stimmt, Pixie. Die meisten Trainer waren außerdem selbst gute Fußballer, bevor sie Trainer wurden. Deshalb können sie den Kindern auch erklären, wie das mit dem Fußballspielen geht.
1: Entdecken die Trainer, wenn ein Spieler ein besonderes Talent im Fußball ist?
0: Die Trainer erkennen natürlich, wem das Fußballspielen besonders leicht fällt und wer sich gut durchsetzen kann oder besonders schnell ist. Aber es gibt auch spezielle Talentsucher, Scouts genannt, die für Profimannschaften auf die Suche nach vielversprechenden Spielern gehen. Die Scouts kommen dann zu Trainingsspielen und schauen zu.
1: Wie spannend. Und wenn man dann entdeckt wird, kommt man dann der Weltmeisterschaft ein Stückchen näher?
0: Diese Hoffnung haben viele Fußballer auf der ganzen Welt. Für Kinder und Jugendliche in armen Ländern bringt Fußball die große Hoffnung mit sich, als Profifußballer ein besseres Leben führen zu können.
1: Das kann ich gut verstehen. Und berühmt wird man als Weltmeister ja auch.
0: Du und deine Weltmeisterschaft. Auch der beste Spieler der Welt wird alleine kein Weltmeister. Er braucht eine gute Mannschaft. Natürlich einen guten Trainer. Und auch der bekommt Unterstützung. Eine Nationalmannschaft hat ein ganzes Team von Mitarbeitern.
1: Echt? Und was machen die alles?
0: Es gibt zum Beispiel Ärzte, Masseure und Physiotherapeuten, die dafür sorgen, dass es den Spielern gut geht oder Verletzungen ausheilen. Der Manager kümmert sich um die Spielerverträge und der Zeugwart organisiert alles rund um das Material, wie Bälle, Tore oder Trikots. Und er sorgt bei den Profispielen für die Verpflegung der Mannschaft.
1: Darum müssen die sich nicht selbst kümmern? Dann will ich auch Profifußballer werden.
0: Na dann, Pixie, Schuhe an und ab auf den Platz. Hier, eine Banane zur Stärkung.
1: Oh ja, du bist mein Zeugwart und mein Manager und mein Masseur und mein Trainer und mein Hopp.
0: Hey, du hast mich mit dem Ball getroffen.
1: Haha, ich wollte nur mal testen, ob du auch ein guter Torwart wärst.
0: Na, Pixie, dann komm mal mit auf den Platz. Dann werde ich dich jetzt mal trainieren. Und wer weiß, vielleicht wirst du ja tatsächlich ein Weltmeister.
1: Nein, nein, nein, nein, nein. Ich werde was viel Besseres. Ich werde Waldmeister. Oh. Ole, ole, ole, ole. Pixie wird Waldmeister. Ole.
0: Waldmeister, ja, ja, Pixie.

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13: Aus dem Nachrichtenstudio begrüßt dich der David. Servus. Stofftiere vom Flohmarkt bekommen ein zweites Leben. Und zwar durch die Schülerinnen und Schüler der Höheren Lehranstalt für Mode in Mödling im Bundesland Niederösterreich. Vor kurzem haben die jungen Leute ihre kreativen Ideen, wie sie Mode und Plüschtiere verbinden wollen, vor 150 Gästen in einer Modenschau präsentiert. Dabei sind ihre modischen Einzelstücke für den guten Zweck sogar versteigert worden und das Geld im Wert von 1.500 Euro ist an die Tiere im Tierschutzhaus nach Vösendorf, dem größten Tierheim Österreichs, gespendet worden. Es gibt ab sofort eine Weltkarte von unterirdischen Pilzen. Diese Karte zeigt die Netzwerke von speziellen Pilzen, die unter der Erde leben. Diese Pilze helfen Pflanzen, indem sie ihnen Nährstoffe und Wasser geben. Im Austausch bekommen sie von den Pflanzen Kohlenstoff. Diese Pilzfäden sind so zahlreich, dass sie aneinandergereiht von der Erde bis zur Sonne reichen könnten. Und das 1 Milliarde Mal. In einem Teelöffel Erde können bis zu 10 Meter dieser Fäden stecken. Die Karte hilft Forscherinnen und Forschern zu verstehen, wo die Pilze wachsen und wie wichtig sie für die Erde sind. Besonders Graslandschaften sind für sie wichtig, aber leider gehen viele davon verloren. Die Karte soll helfen, diese wichtigen Gebiete zu schützen. In welchem Rhythmus reden Tiere untereinander? Ein Forscherteam an der Universität Genf in der Schweiz hat für eine aktuelle Studie mehr als 2000 Tonaufnahmen von Vögeln, Insekten oder auch Fischen untersucht. Dabei sind die Forscherinnen und Forscher draufgekommen, dass fast jede Tierart in einem überraschend ähnlichen Sprachrhythmus miteinander redet. Egal ob Mücke, Vogel, Affe oder Frosch. Warum das so ist? Tiere senden Informationen in einer Geschwindigkeit, die ihr Gehirn besonders gut verarbeiten kann. Und diese gemeinsame Geschwindigkeit könnte auch die Kommunikation der verschiedenen Tierarten untereinander erleichtern.
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3: Zum Thema Sicherheit hier auf mein Kinderradio.
14: Hallo, hier ist die Anna. Heute reden wir darüber, warum Batterien sehr gefährlich sein können. Bestimmt hast du schon einmal eine von diesen kleinen, runden Batterien gesehen. Sie stecken in Spielsachen, Fernbedienungen oder auch in Glückwunschkarten. Genau in denen, die beim Aufklappen Musik machen. Die Batterien sehen harmlos aus. Aber wenn du sie in den Mund nimmst oder verschluckst, können sie sehr gefährlich sein. Im Körper verursachen sie schlimme Verletzungen, weil giftige Stoffe drin sind. Mein erster Tipp lautet daher, nimm niemals eine Batterie in den Mund. Wenn du irgendwo eine findest, ruf sofort Mama oder Papa, damit sie die Batterie sicher wegräumen. Und wenn du merkst, dass das Batteriefach von deinem Spielzeug kaputt ist oder sich leicht öffnen lässt, sag das bitte auch gleich einem Erwachsenen. Manchmal sieht eine Batterie wie ein Zuckerl aus. Das kann kleine Kinder besonders verwirren. Darum sollten Batterien immer außer Reichweite von Kindern aufbewahrt werden. Frag doch mal deine Eltern, ob sie eine sichere Box dafür haben. Falls doch mal etwas passiert und du eine Batterie verschluckt hast oder ins Ohr oder in die Nase bekommen hast, sag sofort einem Erwachsenen Bescheid. Es ist dann wichtig, schnell ins Krankenhaus zu fahren, damit die Ärzte helfen können. Warte nicht ab und versuche auch nicht, die Batterie selbst herauszuholen. In so einem Fall geht es um rasche Hilfe. Denk immer daran, Batterien gehören nicht in Kinderhände. Seid vorsichtig und achtet in der Familie darauf, dass sie sicher aufbewahrt werden. So bleibst du gesund und kannst sicher spielen. Stimmt's, Helmi?
3: Ja, genau, denn sicher ist sicher.
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1: Juhu, es ist Spielzeit.
16: Ja, Radino, spielen, singen, Geschichten hören, ja, das alles haben wir diese Stunde wieder vor.
1: Ja, und Streiche spielen natürlich auch. Ist ja auch ein Spielen. Und es sollen ja alle was davon haben.
16: Nein, mein Schatz. Das ist streichfreie Zone hier.
1: Ist ja langweilig. Einen klitzekleinen Streich vielleicht.
17: bitte.
16: So klitzeklein, dass er niemanden wehtut. Okay.
17: Mal sehen, ob mir da was einfällt.
16: Ja, denk du mal nach. Und ich wünsche inzwischen dir zu Hause viel Spaß hier mit der kommenden Stunde Spielzeit auf mein Kinderradio.

0: Und jetzt? Weißt du, was jetzt kommt?
1: Coole Musik für coole Kids!
0: Genau! Für alle unsere Geburtstagskinder ein tolles Lied zum Geburtstag!
1: Yeah!
0: Na dann, alles Gute, liebe Freunde!

0: Radino, hast du schon wieder mal die Liederkiste mit den Liedern für die Erwachsenen versteckt?
1: Aber Mama, das ist doch mein Kinderradio. Und da gibt's eben Kindermusik. Und die Kiste, die brauchen wir ja gar nicht mehr. Die ist sowieso nur herumgestanden.
0: Aber Radino, so stimmt das nicht ganz. Weil auch wenn das mein Kinderradio heißt, wer schaltet den Kindern denn unseren Sender ein?
1: Also bei uns machst das immer du. Oder die Oma. Oder der Papa. Weil wir dürfen ja noch nicht herumdrücken bei den Geräten und so.
0: Siehst du? Ja, und wir Erwachsenen, wir hören dann genauso mein Kinderradio wie die Kinder. Und deshalb finde ich, dass wir uns auch einmal ein Lied verdient haben für die Großen. Siehst du, da ist ja die Kiste. Die ist nicht einmal annähernd so voll wie die Liederkiste für die Kinder. Das heißt, dass du sowieso am meisten Lieder für die Kinder spielst. Findest du nicht auch, dass da mal ein Lied für Erwachsene gar nicht so schlimm ist zwischendurch?
1: Ja, ist eh nicht so schlimm, Mama. Gut, dann gib mir die Kiste und dann suchen wir zusammen was raus. Aber dann kommt auch wieder ein Kinderlied, okay?
0: Gut, mein Schatz. Aber jetzt heißt es erst einmal Ohrenspitzen, alle Mamas und Papas und alle Erwachsenen da draußen. Das nächste Lied, das kennt ihr bestimmt.
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1: Dinotastische Lieder den ganzen Tag.
3: Richtig. Und jetzt gibt's wieder ein Lied für Mama und Papa.
1: Die Auszeit für Mama und Papa. Los geht's.

0: tolles Lied war das, oder Mama?
1: Ja, klar, Dino. Du suchst ja immer besonders schöne Lieder für die Kinder daheim aus. Wieso schleichst du denn jetzt hier so herum? Ist dir langweilig?
0: Ja.
1: Warum baust du nicht wieder einen schönen Turm?
0: Das geht nicht. Ich habe schon den Aladino-größten Turm gebaut und jetzt habe ich keine Bausteine mehr.
1: Ja, aber du kannst den Turm ja wieder umwerfen und neu bauen.
0: Aber das war so, Dino, viel Arbeit. Den lasse ich jetzt stehen.
1: Ja, ich verstehe sie irgendwie. Kannst ihn ja bis morgen stehen lassen und jetzt habe ich ja sowieso einen Spieltipp für dich.
0: Juhu!
1: Das Spiel kommt aus Haiti. Da spielt man das ganz besonders gern. Deine Schwester hat ja einen Hula-Hoop-Reifen. Du musst du mal ganz besonders lieb zu ihr sein, damit sie ihn dir borgt. Dann malst du mit Straßenkreide eine Start- und eine Ziellinie auf den Boden. Bei der Startlinie stehst du mit dem Reifen, den du aufrecht auf den Boden stellst. Dann musst du ihn so anschubsen, dass er losrollt. Fällt er um, stellst du ihn wieder auf und rollst ihn weiter. Am Schluss soll er über die Ziellinie rollen. Je mehr du übst, desto weiter wird dein Reifen nach einem Anschubser rollen. Das kannst du dann natürlich auch gegen deine Freunde machen. So hast du gleich einen kleinen Wettkampf.
0: Das ist sicher super, Dino, spannend.
1: Genau.
0: Aber...
1: Was denn aber?
0: Aber wie kriege ich denn jetzt meine Schwester dazu, dass sie ihn mir borgt?
1: Ja, da musst du dir halt einmal was einfallen lassen. Überlege mal ein bisschen. Ich spiele inzwischen das nächste.

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0: 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Radino, magst du heute mal wieder die Geschichte aussuchen?
1: Oh ja.
0: Ja, dann schau mal in deiner Geschichtenkiste. Ich spiele inzwischen zwei Lieder und dann heißt es hier wieder, hör mir zu.

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1: Hi, hier ist der David und jetzt möchte ich dir einen wahren Klassiker unter den Geburtstagsspielen vorstellen. Wir nennen es einfach mal das Schokoladenspiel. Bei diesem würfeln die Kinder reihum. Würfelt ein Kind eine 6, muss es sich Schal, Mütze und Handschuhe anziehen und darf dann mit Messer und Gabel Schokolade essen, bis das nächste Kind eine 6 gewürfelt hat. Sobald das nächste Kind eben eine 6 gewürfelt hat, muss es sich den Schal, die Mütze und die Handschuhe vom ersten Kind schnappen und anziehen. Und erst dann darf es beginnen, sich mit Messer und Gabel ein Stück Schokolade abzuschneiden. Währenddessen darf aber dann auch schon wieder das nächste Kind würfeln. Probier's doch mal aus, das macht echt unglaublich Spaß.
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3: Kambu. Es war einmal in Afrika, auf dem Kontinent der Wüsten und Savannen, wo die Löwen, die Giraffen und die Elefanten über das Land ziehen, da lebte eine Herde weißer Wildpferde. Die Tiere waren nicht so groß wie die Pferde, die wir kennen, aber auch keine Ponys. Eines dieser stämmigen Tiere hieß Kambu. Kambu trieb stets irgendeinen Unfug. Er sprang ins Wasser und spritzte um sich, wenn gerade alle tranken. Oder er jagte die Erdmännchen laut wiehernd durch die Herde, wenn gerade alle schliefen. Die anderen schimpften dann, aber er lachte nur und freute sich über den gelungenen Streich. Eines Tages hatte Kambu eine besonders gute Idee. Am Abend wälzte er sich in gelbem Sand, bis sein Fell die Farbe angenommen hatte. Dann ließ er sich von einem befreundeten Erdmännchen schwarze Streifen aus Kohlestaub ins Fell reiben. So angemalt schlich er zurück zu der schlafenden Herde. Als es langsam hell wurde, sprang Kambu auf und brüllte so laut er konnte.
4: »Was ist das? Was ist das?«
3: wieherten die Pferde.
4: »Es ist gelb mit schwarzen Streifen. Es muss ein Tiger sein.«
3: Und in Panik rannten sie auseinander. In Afrika gibt es zwar keine Tiger, aber die Pferde hatten schon schreckliche Geschichten von den Raubtieren gehört. Kambu wieherte und wieherte. Er lachte so heftig, bis er kaum noch Luft bekam.
4: »Ihr hättet eure langen Pferdegesichter sehen sollen«,
3: prustete er. Später aber, als er sich die Farbe aus dem Fell waschen wollte, verging ihm das Lachen. Der gelbe Sand war zwar schon bald fortgespült, doch so sehr er sich auch im Wasser wälzte, die schwarzen Streifen blieben. Das Erdmännchen hatte ihm den Kohlestaub einfach zu tief ins Fell gerieben. »Mit der Zeit wird es schon rausgehen«, dachte sich Kambu und kümmerte sich nicht weiter darum. Doch es herrschte Trockenzeit und das Wasser wurde mit jedem Tag knapper. Zum Waschen durfte Kambu es nicht mehr verwenden, denn jeder Tropfen wurde gebraucht, damit die Tiere ihren Durst stillen konnten. Kambu ärgerte sich mehr und mehr über die schwarzen Streifen auf dem weißen Fell, die einfach nicht verschwinden wollten. Zu allem Übel wichen ihm auch noch ein paar Lachhyänen nicht mehr von der Seite.
4: »Ein Streifenpferd! Haha, schaut euch das Streifenpferd an! Ich glaub, ich spinne!«
3: »Lasst mich in Ruhe!« wieherte Kambu. Doch das nützte nichts. Die Lachhyänen verfolgten ihn auf Schritt und Tritt. Und Kambu wurde von Tag zu Tag übellauniger. An neue Streiche dachte er nicht mehr. Die anderen Pferde versuchten, Kambu aufzuheitern, aber es gelang ihnen nicht.

0: warteten bereits die Lachhyänen.
1: »Passt auf, da kommt er, da kommt er!« riefen sie. »Kambu, Streifenpferd!« Doch plötzlich machte sich auf ihren Gesichtern Verblüffung breit. Kambu stutzte und drehte sich um. Da stand ja Pina und grinste ihn an. Und wie sie aussah, ihr weißes Fell war voller schwarzer Streifen. Hinter Pina tauchten seine Eltern auf und nach all die anderen Pferde seiner Herde. Und alle trugen sie schwarze Streifen aus Kohlestaub auf dem weißen Fell. Die Hyänen lachten noch einmal, doch das klang eher kläglich als hämisch. Und dann trollten sie sich auch schon.
2: »Aber ihr seht ja aus wie ich«, rief Kambu.
1: »Du solltest mal dein langes Pferdegesicht sehen«, lachten die anderen und umringten ihn. Kambu war so erleichtert, er wusste gar nicht, was er sagen sollte.
0: »Wir beschweren uns zwar über deine Späße, aber wenn wir ganz ehrlich sind, dann wäre es hier doch ziemlich langweilig ohne dich. Den ganzen Tag nur grasen, also hör bloß nicht auf damit«, sagte Pina.
1: »Das werde ich nicht, versprochen«, rief Kambu und strahlte.
0: Seit diesem Tag haben die Pferde in Afrika Streifen und heißen Zebras.
3: Das war Hör mir zu. 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

Dino, ich muss dir jetzt unbedingt was erzählen. Die Hanna hat mir nämlich ein Mail geschrieben. Die Hanna aus Krambach. Das ist in der Nähe von Graz, sagt sie. Und sie hat eine Dino-tolle Idee gehabt. Weißt du, es gibt nämlich Kinder, die haben gar nicht viel Spielsachen und auch nicht viel Schönes zum Anziehen. Und da hat die Hanna einmal ihr Zimmer und ihren Kasten ausgemistet. Und alles, was ihr zu klein war oder womit sie nicht mehr spielen mag, das hat sie in einen Dino-großen Sack gegeben. Und diesen Sack, den hat sie dann mit ihrer Mama zur Caritas gebracht. Das ist ein Verein oder so und die geben alles, was sie bekommen, an die Leute weiter, die ganz, ganz wenig haben. Und deshalb kann jetzt ein armes Kind mit den Spielsachen von der Hanna spielen und hat die Sachen nicht kaufen müssen. Und das finde ich Dino toll. Und ich glaube, ich habe in meinem Zimmer auch ein paar Sachen, mit denen ich auch gar nicht mehr spiele. Und die werde ich jetzt gleich alle zusammensuchen. Und dann bringe ich sie auch dorthin mit meiner Mama zur Caritas. Also ich muss jetzt leider Dino schnell weg

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0: jetzt wieder. Ein Klassiker der Musikgeschichte.
1: Rote Lippen soll man küssen.
0: Hier kommt die Auszeit für Oma und Opa.
1: Eben ein Lied, das ich mit der Oma immer ganz laut mitsinge.

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9: Am Mikrofon ist der David. Hallo. Marmelade darf wieder Marmelade heißen. Klingt erstmal kompliziert, aber es ist Folgendes damit gemeint. Erdbeermarmelade hat es in der Europäischen Union so eigentlich gar nicht gegeben. Da hat es nämlich Konfitüre geheißen. Marmelade hat es nur heißen dürfen, wenn sie aus Zitrusfrüchten hergestellt worden ist. Also zum Beispiel Zitronen, Mandarinen oder auch Orangen. Jetzt hat die EU beschlossen, dass auch die anderen Sorten Marmelade heißen dürfen. Diese Regel hat klarerweise nur für den Handel und die Supermärkte gegolten. Wie du dazu sagst, ist natürlich ganz dir überlassen. Hupf in Gartsch beim Grazathlon Kids 2026. In der Landeshauptstadt Graz im Bundesland Steiermark sind vor kurzem 2000 Kinder und Jugendliche bei einem Hindernislauf gestartet. Auf der rund 2 Kilometer langen Strecke, das ist etwa die Länge von 20 Fußballfeldern hintereinander, mussten die Kinder durch Tunnel krabbeln, auf aufblasbare Riesenrutschen raufklettern und natürlich auch wieder hinunterrutschen oder auch in schlammige Tonnen reinspringen. Richtig schnell ist in der Altersgruppe der 8- bis 10-Jährigen der Tim gewesen. Der Bub hat es in einer Zeit von knapp 8 Minuten ins Ziel geschafft. Lesen wird richtig cool diesen Sommer. In der Bundeshauptstadt Wien können sich Kinder ab 6 Jahren ab sofort ein spannendes Stickerbuch in den Stadt-Wien-Büchereien abholen. Drehbuch mit Drache heißt es und darin geht's um eine Runde von Freundinnen und Freunden, die gemeinsam versuchen, einen Film zu drehen. Ja, und wie der Name des Buches schon verrät, auch ein Drache spielt dabei eine Rolle. Wie kommt man zu den Pickeln für Stickerbuch? Ganz einfach, man borgt sich Bücher, Hörbücher oder auch Zeitschriften in den Wiener Büchereien aus, bewertet diese und bekommt dafür je 3 Überraschungspickerl. Damit wird das Stickerbuch schnell befüllt und jede Menge Abenteuer im Kopf entstehen dabei auch.
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11: Hallo, ich bin die Anna.
1: und heute erzähle ich dir etwas über Mehrwertnummern. Mehrwertnummern. Klingt eigentlich super, wenn etwas mehr wert ist. Leider ist das aber nicht der Fall, wenn du auf deinem Handy damit zu tun hast. Mehrwertnummern sind nämlich Telefonnummern, die extra viel kosten. Oft fangen sie mit besonderen Ziffern an und man merkt erst auf der Handyrechnung, wie teuer das wirklich war. Ganz schön gemein. Firmen verdienen damit Geld. Sie bieten zum Beispiel ein Gewinnspiel an, bei dem du nur mitmachen kannst, wenn du ihre teure Nummer anrufst oder eine teure SMS-Nachricht dorthin schickst. Zum Glück haben viele Handys eine Sicherheits-App oder Einstellungen, mit denen man diese teuren Nummern einfach aussperren kann. Dann kann dein Handy erst gar nicht dorthin anrufen. Erzähl das am besten gleich deinen Eltern. Und wenn du eine Nummer nicht kennst und sie dir irgendwie komisch vorkommt, nicht anrufen, nicht zurückschreiben. Frag vorher einen Erwachsenen. So schützt ihr euch gemeinsam vor dieser Kostenfalle.
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2: Na, bist du bereit? Jetzt gibt's wieder eine extra lange Geschichte für dich, deine Freunde und deine Familie. Kino im Kopf, das kostet nichts und macht ganz besonders viel Spaß. Also ich hoffe, du hast jetzt so circa eine Stunde Zeit. Viel Spaß!
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3: 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Los geht's!

0: Max schrie wie am Spieß. Aber es half nichts. Er saß auf seinem Koffer und kriegte das Ding einfach nicht zu. Der Koffer war plötzlich zu klein geworden. Max wusste gar nicht, wie das immer passierte. Wenn er mit dem Packen anfing, sah der leere Koffer noch riesig aus. Aber kaum stopfte er Hosen, Pullover, Hausschuhe, Bücher, Spielsachen und die Taschenlampe hinein, schrumpfte das Gepäckstück plötzlich. Und spätestens, wenn Bettwäsche und Handtücher dazu kamen, litt der Koffer endgültig und unheilbar an der Zu-Klein-Krankheit.
1: Hilfe!
0: Dabei wollte Max doch nur noch ein paar Kleinigkeiten hineinstecken.
1: Wieso geht der blöde Koffer nicht zu?
2: Max, hör auf zu schreien und mach schneller. Wir müssen gleich los. Was ist denn?
1: Da passt nichts rein. Das Ding ist zu klein. Und mein Hühnerwecker will ich auch noch mitnehmen.
2: Mann, Max, es ist 9:10. Um 9 soll der Bus an der Schule abfahren.
1: Aber der Koffer ist zu klein.
2: Der Koffer ist nicht zu klein. Du nimmst zu viel Zeug mit.
1: Glaube ich nicht.
2: Ich schon. Pass auf, wir machen Folgendes. Wir packen alles wieder aus und machen 2 Berge. Einen muss mit Berg und einen kann mit Berg. Und dann packen wir zuerst den Muss mit Berg ein und zwar flott.
0: Das klang zwar gut, was sein Vater plante, aber das Dumme war, dass natürlich er entschied, was auf welchen Haufen kam. Wenn es nach Max gegangen wäre, hätte er einfach die Bettwäsche und die Handtücher zu Hause gelassen. Schließlich nahmen die den meisten Platz weg. Und das Bettenbeziehen hatte er zwar 3-mal mit seinen Eltern geübt, aber so richtig locker ging ihm das Gefummel noch immer nicht von der Hand.
2: Das kommt hier hin, das kommt da hin.
1: Mach schneller, Papa, sonst fährt der Bus ohne mich ab.
2: Ja, ja, ich mach ja schon. Was mach ich denn hier mit?
0: Zu spät kommen. Das war Max' größte Sorge an diesem Montagmorgen. Wenn sie den Bus verpassten, dann konnte er die ganze Klassenfahrt vergessen. Und auf diese Fahrt hatte sich Max schon seit Wochen gefreut. 3 Tage und 2 Nächte würde er mit seiner Klasse, der netten Lehrerin Frau Geisburg und dem Sportlehrer Herrn Kramer in der Jugendherberge Finkenstein verbringen. Frau Geisburg hatte ihnen nicht nur eingeschärft, dass sie das Bettenbeziehen üben sollten, sondern auch, dass der Busfahrer nicht warten konnte, weil er am Nachmittag noch eine zweite Fahrt hatte.
3: Seid also bitte einmal in eurem Leben alle pünktlich.
4: Ja, ja.
0: Max hatte den Koffer schon am Sonntagabend mit seiner Mutter gepackt. Eigentlich hatte er am Montagmorgen nur noch seine Zahnbürste einpacken wollen. Aber kaum waren seine Mutter zur Arbeit und sein großer Bruder Felix zur Schule gegangen, fielen ihm doch noch Sachen ein, die er in der Jugendherberge bestimmt gut brauchen konnte.
2: Hier, deine Detektivausrüstung, das Pflanzenbestimmungsbuch, das große Lexikon der Tiere, das Taschenmesser, der Tischtennisschläger, der Kompass, die große Taschenlampe, der Hühnerwecker. Das alles kommt auf den Kann-Mithaufen. So, fertig. Jetzt haben wir unsere 2 Haufen. Und jetzt packen wir den Muss-Mithaufen wieder in den Koffer.
1: Oh nee, das ist ja alles nur stinklangweiliger Kram.
2: Das glaubst du, aber das brauchst du alles. Hose, Pullover, Regenjacke, Schlafanzug, Waschzeug, Badehose, Bettzeug, Handtücher. Alles ist jetzt im Koffer. Und sieh da, jetzt passt alles rein.
1: Oh Mann, Papa, du hast doch überhaupt keine Ahnung. Da müssen wenigstens noch der Tischtennisschläger mit und der Hühnerwecker und die große Taschenlampe auch noch.
2: Wozu brauchst du den Scheinwerfer und den Riesenwecker?
1: Den Wecker brauche ich natürlich, damit ich das Frühstück nicht verpasse.
2: In Ordnung. Aber deine ewig große Taschenlampe, die brauchst du nicht. Die ist doch eh viel zu schwer für dich. Und du hast doch auch schon deine Mini-Taschenlampe am Gürtel hängen.
1: Ich brauche eine Ersatzlampe. Für alle Fälle.
2: Okay, nimm die beiden Sachen meinetwegen noch mit.
1: Danke, Papa. So, meine Taschenlampe hier und mein Wecker. So, fertig.
2: Und jetzt Koffer zu. Fertig. Auf geht's.
1: Tschüss, Zorro. Bis übermorgen.
2: Schneller, Max. Das wird verflixt knapp.
1: Ich komm ja schon.

0: Das war aber verflixt knapp, mein Lieber. Du bist der Letzte. Mal wieder.
1: Tut mir leid. Der Koffer ist krank geworden und dann hat mein Vater zwei Haufen gemacht.
0: Ah ja.
2: Gute Reise, Max.
1: Und vergiss nicht, Zorro zu füttern. Und am Mittwoch musst du seinen Stall sauber machen. Sonst stinkt mein Zimmer wie ein Puma-Käfig, wenn ich nach Hause komme.
2: Wird gemacht, Boss.
0: Nun komm endlich, Max. Wir warten nur noch auf dich.
1: Ja, ja. Tschüss, Papa.
2: Tschüss, mein Lieber.
1: Na, endlich. Können wir ja endlich losfahren.
3: Immer dasselbe mit dir.
4: Hey, Max, komm hier rüber. Ich hab dir einen Platz freigehalten.
1: Ja.
5: Pauline, die allerbeste Freundin von Max, saß in der dritten Reihe. Max hätte sich eigentlich gerne auf die Rückbank des Busses gesetzt. Denn da hinten hockten Nico und Jamal und die anderen Fußballjungs. Aber alle Plätze waren besetzt. Und neben Pauline saß er auch immer gerne. Nachdem auch Frau Geisburg eingestiegen war, schloss der Busfahrer die Türe. Der Bus schwankte ein wenig und setzte sich dann in Bewegung. Als dann Dennis eine ziemlich große Tüte mit Gummibärchen aus seiner Tasche holte, blieb das natürlich nicht lange unbemerkt.
6: Hey Leute, Dennis hat Gummibärchen.
7: Oh, super!
6: Oh, wie schön für uns.
8: Ja, wie lieb von ihm, dass er die jetzt alle verteilt.
9: Lecker!
10: Hey Leute, ihr könnt alle was abhaben.
11: Hab ich doch gewusst, dass er an uns denkt.
10: Ihr kriegt aber nur was ab, wenn ich die Zimmeraufteilung machen kann.
6: Wie bitte?
12: Was?
13: Du?
6: Du hast wohl ein Rad ab.
14: Du spinnst.
8: Wenn du die Zimmeraufteilung machst, dann schlaf ich lieber draußen.
11: Ich auch. Sonst muss ich nachher mit Lukas, Rebecca und Frau Geisburg in einem Zimmer schlafen.
4: Mit dir würde ich nie in einem Zimmer schlafen.
6: Da habe ich auch keinen Bock drauf.
9: Nee, du kannst mich mal. Behalt deine Gummibärchen.
6: Ja, futter die doch alleine.
11: Am besten so lange, bis du platt.
8: Ja, aber dann setz dich bitte woanders hin.
11: So echt mal, wenn du noch nicht mal abgeben kannst, das wirklich.
15: Dennis, vergiss es. Die Zimmeraufteilung mache ich. Alles, was du verteilen darfst, sind deine Gummibärchen. Und die auch erst, wenn wir auf der Autobahn sind. Und bitte esst nicht zu viel davon, damit keinem schlecht wird.
9: Ja.
5: Diese Warnung war berechtigt. Denn als sich der Bus nach der Fahrt über die Autobahn durch die Hügellandschaft bis nach Finkenstein quälte, begann es im Max Magen zu. Dennis hatte, trotz des abgelehnten Versuches einer Zimmeraufteilung nach seinen Wünschen, reichlich Gummibärchen unter seinen Mitschülern verteilt. Alle wurden immer ruhiger. Und Max hatte das Gefühl, dass die Gummibärchen in jeder Kurve durch seinen Magen schwankten, als wären sie betrunken. Das war kein gutes Gefühl. Endlich blieb der Bus stehen. Der Fahrer schaltete den Motor ab. Der Bus schüttelte sich noch einmal, als sei ihm selbst auch ein wenig übel. Dann war Ruhe, bis der Fahrer die Türen öffnete. Kaum waren die Türen offen, drängelten sich alle Schülerinnen und Schüler der 3A gleichzeitig zu den Ausgängen. Sie brauchten nicht nur frische Luft, sie wollten auch sofort sehen, wo sie gelandet waren. Max und Nico waren mal wieder die Letzten, die ausstiegen.
16: Na, auf euch zwei Schnarchnasen ist wenigstens Verlass. Nicht nur beim Umziehen in der Sportstunde seid ihr generell die Letzten. Nein, hier auch.
10: Das ist Finkenstein?
16: Ja, das ist Finkenstein.
5: Das, was Max sah, gefiel ihm sehr gut. Vor ihm lag die Jugendherberge Finkenstein. Finkenstein war ein ehemaliger Gutshof. Das gewaltige Tor stand offen. Hohe Pappeln säumten links und rechts den Weg hinauf zu den drei Hauptgebäuden, die wie ein großes U auf dem Hügel standen. An der Nordseite, hinter Finkenstein, zog sich ein dichter Wald den Hang hinauf. Die Süd- und Westseite des Hügels waren mit Wiesen und Feldern bedeckt, die hier und da einen Bauernhof Platz machten. Um die drei Hauptgebäude herum warteten Gärten, Spielwiesen, Tischtennisplatten, ein Wasserlauf und ein paar Nebengebäude darauf, entdeckt zu werden. Auf dem gesamten Gelände standen bunte Wegweiser, die auf einen Kräutergarten, das alte Backhaus und eine Mühle hinwiesen. Max freute sich aber besonders über das Schild mit der Aufschrift Fußballfeld.
17: Herzlich willkommen.
5: Ein Mann mit Vollbart und Wollpulli kam auf die Klasse zu. Direkt hinter ihm sprang ein ziemlich großer, hellbrauner Hund den Kindern entgegen. Der Hund hätte eigentlich ganz nett aussehen können, Er hatte einen lustigen, schwarzen Fleck rings um das linke Auge und ein schönes, wuscheliges Fell, das Max an einen Bären erinnerte. Aber das Vieh war auch fast so groß wie ein Bär und bellte wie wild.
11: Ich kann Hunde nicht leiden.
9: Ich mag Hunde. Ich mag eigentlich alle Tiere. Naja, außer Kellerasseln vielleicht.
11: Auch wenn sie bellen und beißen?
9: Der beißt nicht. Jedenfalls nicht mich.
11: Da bin ich mir nicht so sicher.
17: Still, Bob!
11: Na, endlich.
3: Guten Tag. Geisburg ist mein Name. Und Hundeallergie ist mein Problem.
7: Guten Tag, Frau Geisburg. Wir hatten telefoniert. Ich bin Herr Schuster, der Herbergsvater.
3: Ah, ja.
7: Und ich kann Sie beruhigen. Bob ist es strengstens verboten, die Zimmer, die Küche oder eines unserer Speisezimmer zu betreten. Hundehaare finden Sie höchstens in der Eingangshalle. Und in meiner Privatwohnung. Klar. Aber wir wollen ja nicht gleich mit Verboten beginnen.
3: Nein.
7: Kommt alle rein. Wir haben noch ein Mittagessen für euch in der Suppenscheune vorbereitet. Falls ihr etwas essen könnt. Den meisten wird auf der Fahrt hierauf ziemlich übel.
3: Davon bin ich überzeugt.

0: Das finde ich total ungerecht von der Geißburg.
1: Wieso? Ich finde die Zimmeraufteilung gar nicht so schlecht. Wir Jungs haben hier 3 Zimmer im Erdgeschoss. Gleich oben im 1. Stock sind die Mädchen. Und gleich hinter der Treppe oben hat die Geißburg ihr Zimmer. Und unten der Kramer. Und mit euch kann ich es hier aushalten.
0: Aber ich will auf keinen Fall mit Florian in einem Zimmer schlafen.
1: Das hältst du schon aus. Es ist ja nur für 2 Nächte. Und ihr braucht noch nicht mal miteinander sprechen.
2: Wollen wir jetzt unsere Betten beziehen? Der Kramer hat gesagt, wer fertig ist, kann raus auf den Fußballplatz kommen. Der hat einen Fußball mit.
3: Na dann aber zack, zack.
2: Okay, 2 schlafen oben, 2 schlafen unten in den Etagenbetten. Wer steht freiwillig oben?
3: Schläfst du etwa freiwillig unten?
2: Na klar. Meinst du, ich will eine Klettertour machen, wenn ich heute Nacht mal raus muss?
3: Gut. Schlaf ich oben und du unten.
2: So.
1: Wo willst du schlafen, Nico? Nico!
4: Aber Nico hörte gar nicht zu. Er hatte das Fenster geöffnet, lehnte sich weit hinaus und sprach mit irgendjemandem.
5: Na, da bist du ja. Was machst du denn hier? Willst du vielleicht zu uns rein? Ja, du bist ein ganz Hübscher. Ja, ist ja gut. Ja, komm ruhig rein. Wir tun dir nichts. Hier drin ist es echt nett. Ja, überleg dir das ruhig. Ja, das magst du, wenn ich dich hier kraule, nicht wahr? Na, wie ist es? Willst du nicht doch noch reinkommen? Die sind alle ganz nett hier.
1: Nico! Oben oder unten? Na gut, dann nehme ich das obere Bett.
4: Entschied Max. Er packte die Bettwäsche aus dem Koffer aus. Zuerst bezog er das Kopfkissen. Das war der leichteste Teil dieser Übung. Bezug auf, Kissen reinstopfen, zuknöpfen, fertig. Dann kletterte Max die Leiter rauf und legte das Bettlaken auf die Matratze. Das war aber irgendwie etwas zu klein für die Matratze. Egal wo Max zog, irgendeine Ecke rutschte immer wieder ab. Aber dann wäre Max fast von der Leiter gefallen, denn Nico rief:
5: Na, hopp!
4: Und da sprang etwas Großes durch das Fenster ins Zimmer. Es war groß und wuschelig wie ein Bär. Aber es fädelte mit dem Schwanz. Das war kein Bär, das war ein Hund. Bob stand im Zimmer und hechelte Nico erwartungsvoll an.
2: Nico, wirf das Stinktier wieder aus dem Fenster.
1: Der Herbergsvater hat auch gesagt, dass Bob nicht in die Zimmer darf.
5: Aber Herr Schuster hat auch gesagt, dass wir nicht mit Verboten anfangen sollen. Und außerdem stört Bob doch keinen.
3: Außer wenn er bellt oder beißt oder sein Revier hier im Zimmer abpinkelt. Dann stört er mich schon. Und zur Sicherheit werde ich hier oben auf meinem Bett sitzen bleiben.
1: Ich auch. Außerdem kommt sowieso gleich Herr Kramer und fragt, warum wir wieder die Letzten sind. Und dann wird er den Hund hochkantig rauswerfen. Bob stört uns doch nur beim Bettenbeziehen.
5: Quatsch, Bob ist sehr klug. Der wird mir beim Bettenbeziehen helfen.
4: Nico holte endlich sein Bettzeug aus seiner Reisetasche. Er krabbelte, genau wie es ihm seine Mutter gezeigt hatte, mit dem Kopf in den Bettbezug. Dann suchte er nach der Bettdecke. Nur sah Nico nichts mehr. Deshalb landete er mit dem Kopf vor der Tür.
5: Au!
4: Dieses Spiel fand Bob anscheinend sehr lustig. Er wedelte mit dem Schwanz und krabbelte zu Nico in den Bettbezug.
6: Hallo Bob, nett, dass du mir hilfst. Such die Bettdecke.
4: Nun sprang Bob, der Nico anscheinend nicht so recht verstanden hatte, kreuz und quer durchs Zimmer. Vermutlich suchte Bob einfach nur einen Ausgang aus dem Bettbezug, fand aber keinen. Das Bettbezuggespenst taumelte lachend und winselnd durch das Zimmer, warf Nicos Reisetasche und Max Koffer um, stieß sich am Tisch und stolperte über den Stuhl, bis es schließlich auf Nicos Bett kam. Als die beiden unter Max' Bett verschwanden und nur noch 6 Beine in den Raum ragten, rief Jamal:
2: Was macht ihr denn da? Ist das Hundegymnastik?
3: Oder spielt ihr etwa besoffenes Schlossgespenst?
5: Der war gut.
6: Huibu, wir sind das Bettgespenst.
1: Hey, das ist doch eine super Idee. Wir könnten doch um Mitternacht...
7: Seid ihr fertig, Jungs?
2: Fast.
8: Och nee, ich glaub ja wohl nicht, was ich hier sehe. Wie sieht das denn hier aus? Dass hier das Schnarchnasenzimmer ist, war ja wohl klar. Aber dass ihr auch das Chaoszimmer werden würdet, hatte ich nicht erwartet.
1: Herr Kramer?
8: Die anderen sind schon draußen auf dem Fußballplatz. Räumt auf und kommt endlich raus. Aber heute noch.
4: Als Max das Zimmer betrachtete, musste er Herrn Kramer insgeheim recht geben. Es war ein Chaoszimmer. Als Nico und Bob über seinen Koffer gestolpert waren, waren die Klamotten alle auf den Boden geflogen. Direkt daneben lagen Nikos Sachen, die aus der Reisetasche gefallen waren. Max hatte nur das Kopfkissen und die untere Hälfte der Matratze bezogen. Jamal war bei der Hälfte der Bettdecke stecken geblieben. Lukas Bettlaken hing wie eine Fahne von der oberen Etage herunter und Nico kämpfte immer noch mit dem Bettbezug, an dem irgendjemand zog. Aber das war Herrn Kramer zum Glück nicht aufgefallen. Als das Zimmer dann endlich aufgeräumt war, kamen sie natürlich zu spät zum Fußballspiel. Aber noch pünktlich zur Ankündigung von Frau Geisburg, die am Spielfeldrand verkündete:
9: So Leute, die Rallye kann beginnen.
4: Herr Kramer und Frau Geisburg teilten nun die Klasse in 4 Gruppen ein. Jede Gruppe bekam zunächst eine Aufgabe, die auf einer Karte stand. Dann ging es los.
10: Ihr habt Zeit bis zum Abendessen, um die Rallye kreuz und quer über und durch Finkenstein zu schaffen.
9: Es gewinnt die Gruppe, die am schnellsten alle Aufgaben richtig gelöst hat. Vor dem Abendessen machen wir dann die Siegerehrung.
2: Die Luft kann man richtig genießen.
4: Max war mit Salima, Dennis, Rebecca und Florian in einer Gruppe. Von denen mochte er eigentlich nur Salima. Als sie ihre erste Aufgabe bekamen, fing Dennis prompt Streit mit Florian an.
11: Also ich lese jetzt erstmal die erste Aufgabe vor.
0: Du kannst doch eh nicht lesen, Flohhirn.
11: Nenn mich nicht Flohhirn, Dennis. Außerdem kann ich besser lesen als du.
4: Aus irgendeinem Grund konnte Dennis es nicht ausstehen, wenn man ihn Tennis nannte. Dabei war das wirklich kein besonders gemeiner Spitzname, fand Max.
2: Gib die Karte her, ich lese vor.
11: Hier.
2: Also, es klappert die am rauschenden. Aber seit wann?
11: Wer klappert?
0: Oh nee. Hört auf zu streiten, sonst werden wir die Letzten.
9: Und dann kriegt ihr Streit mit mir.
0: Pah, glaubst du etwa, dass ich Angst vor dir habe?
2: Jetzt lasst uns doch erstmal das Rätsel lösen. Streiten können wir uns auch noch, wenn wir die Rallye gewonnen haben.
11: Es klappert die. Das ist ein Liedanfang.
2: Na klar. Es klappert die Mühle am rauschenden Bach. Klipp, klapp.
0: Die Frage ist, seit wann klappert die Mühle?
2: Also los, das Baujahr steht doch garantiert über der Tür oder so.
0: Genau.
2: Also los.
0: Ja, kommt.
2: Da. Los.
4: Die Rallye von Frau Geisburg war klasse. Sie führte sie kreuz und quer über das Gut Finkenstein. Sie wussten am Ende nicht nur, dass die Mühle und das Backhaus schon 523 Jahre alt waren, sondern auch, wie Salbei, Thymian und Kerbel aussahen. Außerdem hatten sie die Zahl der Pappeln durch die Zahl der Fenster des Westflügels geteilt. Sie hatten herausgefunden, dass die nächsten Nachbarn von Finkenstein die Bauern Ehrlich und Franke waren, und sie liefen sogar bis zum Waldrand, um einen Tannen- und einen Fichtenzweig zu holen. Beim Abendessen trafen sich alle in der Suppenscheune, dem großen Speisesaal im Ostflügel des Guts, wieder.
9: Also, am schnellsten war die Gruppe mit Pauline und Jamal.
12: Juhu! Ja, ja, juhu.
9: Moment, Leute. Ich habe nicht gesagt, dass ihr gewonnen habt.
2: Was? Was?
0: Das war doch die schnellste noch.
3: Wir haben uns so beeilt.
9: Ihr wart sehr schnell. Aber ihr habt nicht alle Aufgaben richtig gelöst. Vor allem beim Rechnen wart ihr zwar sehr schnell, aber nicht sehr richtig.
2: Nur wegen dem blöden Köter. Warum hast du den noch mitgenommen?
11: Weil er mit wollte.
9: Du hättest ihm aber nicht die Karte mit den Aufgaben geben brauchen.
11: Die habe ich ihm nicht gegeben, die hat er sich geschnappt.
2: Ja, und dann musstest du unbedingt mit Bob Fang spielen, statt uns die Aufgaben lesen lassen.
11: Du hast ja auch mitgemacht.
9: Es sind immer die anderen schuld, oder? Nun gut, weiter. Es gibt nur 2 Gruppen, die alles richtig gemacht haben. Und von diesen beiden war die schnellere Gruppe die von Max und Salima.
12: Ja!

0: In der ersten Nacht auf Gut Finkenstein war an Schlafen kaum zu denken. Obwohl Max wollte schnell einschlafen. Den großen Hühnerwecker hatte er auf 5 vor 12 gestellt. Denn sie hatten ja noch etwas vor heute Nacht. Und obwohl sie alle furchtbar viel lachten, weil Lukas und Nico Witze erzählten und Jamal Tierstimmen nachmachte, war Max irgendwann doch eingenickt. Gerade als er von einem Hahn träumte, der gegen einen Hund Fußball spielte und dabei wie verrückt krähte, rüttelte ihn jemand an der Schulter.
1: Max, Max, wach auf und stell das Hütchen endlich aus.
2: Was ist denn los?
1: Wo geht denn dieser Mistwecker aus? Gleich ist ganz Finkenstein wach.
2: Ich muss den Gockel auf den Kopf hauen. So.
1: Na, endlich. Und ich dachte schon, ich müsste ihm den Hals umdrehen.
2: Wieso pennt denn Lukas noch?
3: Weiß nicht. Ich wecke ihn mal. Hey, Lukas.
2: Ja.
3: Lukas, aufwachen. Mann, Lukas, mach endlich auf. Es ist soweit.
2: Oh, Schlafmütze.
3: Ich kneif ihn mal in den dicken Zeh.
2: Oh ja.
3: Nicht zu fassen. Der pennt weiter.
1: Warte ja mal. Ich kitzle ihn unter den Fußsohlen und du hältst ihm die Nase zu.
3: Gut.
1: Und los. Und aufwachen, Lukas, aufwachen. Geisterstunde.
4: Oh Mann, lasst mich doch zufrieden.
3: Es geht los, komm endlich.
4: Ja, ja.
0: Lukas nickte. Er setzte sich sogar im Bett auf. Aber während Max, Nico und Jamal ihre Bettlaken von den Matratzen zogen, war Lukas im Sitzen schon wieder eingeschlafen.
3: Hey Lukas, wach auf.
0: Jamal stupste Lukas in die Seite. Nichts. Der Stupser sorgte nur dafür, dass Lukas zurück auf seine Matratze ging.
2: Oh nee.
1: Den können wir vergessen.
3: Daneben ohne Lukas. Wäre ja eh blöd, wenn der uns mitten im Flur einschlafen würde.
1: Gut, dann los. Habt ihr eure Taschenlampen?
2: Ja.
3: Die Bettlaken stülpen wir uns erst vor dem Zimmer der Mädchen über, okay?
2: Klar.
3: Dann los.
1: Ja.
0: Die grün-gelben Lichter über den Notausgängen beleuchteten den Flur nur schwach. Vor den Fenstern war pechschwarze Nacht. Die Jungs ließen ihre Taschenlampen ausgeschaltet und schlichen sich an den beiden anderen Jungszimmern und der Tür, hinter der Herr Kramer schlief, vorbei auf die Treppe zu. Max war gerade auf der ersten Treppenstufe angekommen, als er plötzlich ein lautes Rumpeln hinter sich hörte.
1: Autsch, verflixt. Mist, ich bin über mein Bettlaken gestolpert.
3: Trottel, genau vor Kramers Tür.
2: Los, komm rauf.
1: Ja, ja.
3: Hey, warte mal. Was ist denn das da vorne auf der Treppe?
2: Ja, da sitzt irgendwas.
1: Irgendetwas Großes.
3: Das ist ein riesiges Ungetüm. Ein Werwolf oder irgendeine Art Höllenhund. Oh Mann, Bob, hast du mich erschreckt?
2: Mich auch? Mach nicht so einen Krach, Bob.
3: Ja, halt die Klappe oder bell wenigstens leise. Du versaust uns ja mit deinem Gebell die ganze Geisterstunde.
2: Außerdem versperrst du den Weg nach oben. Sei ruhig und mach Platz.
1: Warte mal, ich leg ihm mal ganz sanft die Hand auf die Schnauze. Dann hört er bestimmt auf.
3: Dann mach schon.
1: Ja. So, Bob, und nun bist du ganz, ganz ruhig. Sei friedlich wie ein Schaf. Ja, schön so.
3: Klasse!
1: Und nun warte schön auf mich, Bob. Ich komme gleich zurück. Halt schön Wache hier. Und wenn jemand kommt, dann warnst du uns, okay?
3: Meinst du, dass Hunde so etwas Kompliziertes verstehen können?
1: Klar. Guck mal, Bob rutscht zur Seite und macht Platz für uns.
2: Gut, dann können wir endlich vorbei.
3: Dann weiter, gleich sind wir oben.
2: Endlich.
3: Ja, aber wir müssen ganz leise sein. Guck mal, unter der Tür der Geißbock schimmert noch Licht.
1: Ja, also ganz, ganz leise.
2: Welches Zimmer ist es denn?
3: Das letzte Zimmer auf dem Flur.
1: Mit Pauline, Julia, Salima und Sarah.
3: Die werden sich bestimmt mordsmäßig erschrecken, wenn da gleich drei Gespenster im Zimmer stehen.
5: Da vorne, die Tür. Da müssen wir rein.
0: Fast hatten sie das Zimmer der Mädchen erreicht, als Max plötzlich ein Geräusch hörte.
3: Hä?
0: Es war ein Knurren. Es war zwar nur leise, aber es war ein Knurren.
3: Was ist das?
0: Max' Herz blieb fast stehen. Und seine Füße wollten absolut keinen Schritt mehr machen. Er glaubte schon, dass er den heißen Atem eines Monsters in seinem Nacken spürte. Auch Jamal und Nico blieben wie angewurzelt stehen. Wieder knurrte es hinter ihnen.
3: Hallo?
0: Diesmal war das Knurren etwas lauter. War da doch vielleicht ein echter Werwolf hinter ihnen her? Wie in Zeitlupe drehten sich die drei Jungs um und...
1: Oh, Bob!
0: Der Hund schien sich unsterblich in Nico verliebt zu haben. Er war hinter ihnen hergeschlichen. Und vom Schleichen verstand Bob offensichtlich was. Nur das Knurren, das hätte er sich sparen sollen.
1: Du hast uns zu Tode erschreckt. Hau ab! Warte vorne. Hier hast du nichts verloren. Los, ab in die Eingangshalle.
3: Na, endlich.
1: Los, die Bettlaken überziehen.
3: Ja. Los, beeilt euch ein bisschen.
1: Was ist denn oben und wo ist unten?
3: Kommt jetzt.
1: Okay. So laut.
5: Fertig?
4: Ja.
5: Taschenlampen an.
4: Okay.
5: Achtung. Es geht los. Tür auf.
0: Max hatte die Türklinke heruntergedrückt und stolperte jetzt ins Zimmer. Ihm folgten die beiden anderen. Erst kam Gespenst Nico, das schön sagte. Dann kam Gespenst Jamal. Jamal hatte nicht viel Ahnung von Gespenstern, denn er machte nicht hui, buu oder huhu, huhu. Nein, er machte einfach Krach. Einen ziemlichen Krach sogar. Er rannte vor den Schrank, dass es nur so rumste.
3: Oh, Autsch! Oh, mein Kopf. Verflixte Kiste.
5: Jamal, lass mein Bettlaken los. Du ziehst es mir ja vom Kopf.
3: Meine Nase.
5: Du Esel, jetzt hast du es mir ganz abgezogen. Gib mir das wieder her.
1: Was habt ihr denn?
6: Wir denken ja gar nicht dran, uns zu erschrecken.
3: Worüber denn auch?
5: Etwa über euch?
6: Das war ja wohl eine super Idee, ihr Nachtgespenster.
5: Och Mann.
6: Das nächste Mal schneidet ihr vielleicht besser Löcher in die Bettlaken, damit ihr auch was sehen könnt.
1: Löcher in die Laken schneiden? Und was soll ich da meiner Mutter erzählen?
5: Du könntest ihr erzählen, dass du da reingebissen hast, weil du so einen großen Hunger hattest.
7: Sagt mal, lacht ihr uns etwa aus?
5: Nein, würden wir doch nie machen.
6: Wie kommt ihr denn darauf?
8: Wir doch nicht.
6: Aber apropos Hunger, hat hier irgendjemand Lust auf ein Mitternachtsmahl? Wir haben aber leider nur Süßigkeiten.
7: Ach, das macht doch nichts. Gespenster essen sowieso nichts anderes.
6: Schnell, Lichter aus!
0: Schlagartig verloschen alle Taschenlampen im Mädchenzimmer. Es war stockfinster.
1: Oh, das ist garantiert, Bob. Hau ab!
4: Ich denke nicht daran, Nico.
1: Hä?
0: Nico schaltete seine Taschenlampe wieder ein und schaute auf die verschlossene Tür.
1: Wer war das?
5: Keine Ahnung.
3: Ich weiß auch nicht.
0: Die anderen zuckten mit den Schultern. Die Stimme kam Max bekannt vor. Es war nicht die Stimme eines Kindes. Es war die Stimme einer Frau. Jetzt wurde die Türklinke von außen heruntergedrückt. Die Tür öffnete sich.
3: Ich mach mir gleich in die Hose.
8: Ich mir auch.
1: Wer ist da?
8: Oh nein.
0: Im offenen Türrahmen erschien ein Nachtgespenst, das von Nikos Taschenlampe angeleuchtet wurde. Ein Nachtgespenst, das ihren Namen kannte.
9: So, so. Max ist also auch da. Und Jamal, das war klar. Und wo habt ihr Lukas gelassen?
8: Bett.
0: Hörte Max sich selbst sagen. Er schaltete seine Taschenlampe wieder ein.

0: Max merkte plötzlich, wie müde er war. Er nahm sein Bettlaken und ging mit Nico und Jamal zurück in ihr eigenes Zimmer.
1: Nur damit das mal klar ist, Jamal. Von Gespensterstimmen hast du echt überhaupt keine Ahnung.
0: Aber Jamal antwortete nicht mehr. Nico und Max hörten nur noch seinen tiefen und gleichmäßigen Atem.

0: Der Dienstag verging wie im Flug. Frau Geisburg hatte einen Förster gefunden, der die Klasse durch den Wald führte. Herr Wader war mit einer Tierärztin verheiratet und kannte sich bestens mit allen Pflanzen und Tieren des Waldes aus. Sie bestimmten verschiedene Bäume, Pilze und Büsche, entdeckten Spuren, die Wildschweine hinterlassen hatten, und sahen sogar ein Reh, das aber schnell weglief, als Dennis niesen musste. Nach dem Abendessen trafen sich alle im Hof zur Nachtwanderung. Dennis war sauer, weil er seine Taschenlampe vergessen hatte, und machte ein ziemliches Geschrei. Aber Max hatte eine gute Idee.
1: Ich leih dir meine Minilampe. Hier.
2: Prima, danke.
3: Sehr gut, dass du an eine Ersatzlampe gedacht hast, Max.
0: Max musste an seinen Vater und an die Kofferkrankheit denken. Schade, dass er Frau Geisburg nicht gehört hatte.
3: Also, hier noch einmal die Regeln. Ich gehe vorne. Herr Kramer geht ganz hinten. Wir bleiben immer schön zusammen. Und ihr macht im Wald bitte keinen Krach. Herr Wader hat uns das ja heute beigebracht. Die Tiere brauchen Ruhe.
4: Bob kommt mit.
1: Echt?
4: Ja, der beschützt uns, falls ein Werwolf oder ein Troll auftaucht.
5: Oder ein Nachtgespenst.
3: So, macht alle eure Taschenlampen an. Es geht los. Immer mir nach.
0: Frau Geisburg lief los. Alle leuchteten mit ihren Taschenlampen auf den Boden, um nicht zu stolpern. Die Lehrerin führte sie von Gut Finkenstein in den Wald. Max sah nach links und rechts zwischen die Bäume. Da war es stockfinster. Er war froh, dass er seine große Taschenlampe mitgenommen hatte. Der Lichtkegel reichte weit in den Wald hinein.
1: So kann ich jeden Werwolf oder Troll erschrecken.
4: Und Bob ist ja auch noch da.
6: Hey, wartet mal. Was ist denn? Da hinten, was ist das? Da hinten im Wald.
7: Ja, da war ein Schatten.
1: Bist du dir da sicher?
7: Ja.
6: Leuchte doch mal dahin, Max.
1: Meinst du?
6: Ja, nun mach schon.
1: Ja. Und wo soll ich hinleuchten? Da vorne?
7: Ja, da vorne. Genau dazwischen die Bäume.
1: Ich sehe da nichts. Nur Bäume. Oder?
4: Ich sehe auch nichts. Was habt ihr denn da gesehen?
5: Ich weiß nicht. Vielleicht ein Gespenst auf der Suche nach Süßigkeiten?
1: Oh, nee. Ihr habt uns reingelegt. Ihr habt gar nichts gesehen.
7: Richtig. Wir wollten euch nur ein bisschen erschrecken.
5: Und das hat ja wohl auch ganz gut geklappt.
7: Das war die Rache für euren Gespensterbesuch.
4: Na warte, das kriegt ihr zurück.
8: Max, Nico, Pauline und Salima, bitte nicht so trödeln.
1: Ja, ja, wir kommen ja schon.
8: Los, macht voran, damit wir den Anschluss nicht verlieren.
5: Ja, Herr Kramer.
0: Der Weg führte sie aus dem Wald heraus, dann bogen sie nach rechts ab und kamen ganz nah am Bauernhof von Bauer Ehrlich vorbei. Hinter dem Bauernhof gelangten sie wieder in den Wald.
4: Bob, nicht trödeln. Komm schon.
8: Los, Leute, weitergehen.
5: Ja.
8: Max und Nico, warum seid ihr eigentlich immer die Letzten, wenn kein Fußball im Spiel ist?
1: Keine Ahnung. Vielleicht, weil wir dann keine Tore schießen können.
4: Wo ist Bob eigentlich geblieben?
1: Weiß ich nicht. Vorhin war er noch hier.
4: Bob, komm zu mir. Nix.
1: Bob, wo bist du?
4: Bob!
1: Wo bist du?
4: Bob! Komm her! Nichts. Bob ist weg. Max, leuchte doch mal mit deinem Leuchtturm auf den Weg, den wir gekommen sind.
1: Ja. Da ist nichts zu sehen.
4: Mann, das gibt's doch gar nicht. Bob ist weg.
5: Ja, ja, kommt ihr beiden. Ihr wollt uns doch nur wieder reinlegen.
7: Wir fallen da aber nicht drauf rein, Nico.
4: Quatsch. Meinst du etwa, ich kann Bob sagen, dass er sich verstecken soll, bis ich anfange zu lachen?
5: Da ist was dran.

0: Lass uns mal alle rufen.
1: Gut.
2: Bob, Bob, Bob, komm, wo bist du?
3: Bob, komm her, los.
0: Komm her,
3: Bob, Bob.
4: Nun hört aber langsam mal auf. Euer Bob ist bestimmt schon wieder nach Hause gelaufen. Hunde haben einen guten Riecher. Bob verläuft sich schon nicht. Und jetzt kommt endlich weiter, sonst verlieren wir den Anschluss an die anderen.
1: Wir gehen besser noch einmal zurück.
4: Nichts da, wir bleiben alle zusammen. Auch wenn du den Hund sehr gern hast, Nico. Er gehört nach Finkenstein und kennt sich hier garantiert bestens aus.
0: Aber die anderen sind doch eh schon weg.
1: Ja, keiner mehr zu sehen von denen.
4: Doch, da vorne. Der kleine Lichtschein, das sind sie. Und wir laufen jetzt sofort hinterher, Leute. Sonst macht sich Frau Geisburg Sorgen.
1: Ich mache mir auch Sorgen. Bob ist bestimmt was passiert. Der läuft doch nicht einfach weg.
4: Leute, nehmt die Beine in die Hand. Der Hund wartet bestimmt schon zu Hause auf dich, Nico.
0: Na, ich bin mir da nicht so sicher.
3: Ich auch nicht, ist doch merkwürdig. Bob mag Nico so sehr. Und plötzlich ist er verschwunden.
4: Leute, Schluss jetzt! Ich kann euch jetzt nicht noch länger erlauben, nach dem Hund zu suchen. Auf geht's!
5: Das war ein Fehler. Aber das merkten sie erst, als es fast zu spät war.

0: Hast du Bob gesehen?
1: Nico, Max und Pauline fragten jeden, den sie auf Finkenstein trafen. Aber die Antworten liefen immer aufs Gleiche hinaus.
2: Nö, keine Ahnung, wo der sich herumtreibt.
1: Schließlich klingelten sie bei Herrn Schuster, dem Herbergsvater. Der Bär

0: Er war auch ganz lieb und ist die ganze Zeit bei mir gewesen. Aber plötzlich war er weg.
1: Und hier im Haus oder auf dem Hof ist er ja scheinbar auch nicht aufgetaucht. Habt ihr ihn denn gerufen?
2: Natürlich. Wir haben auch alle gefragt. Niemand hat ihn gesehen.
1: Das ist nicht normal. Wartet mal, ich ziehe mir eben eine Jacke an und hol meine Taschenlampe.
3: Ja, ist gut.
1: Och nein, muss das jetzt sein?
3: Ist irgendwas?
1: Meine Taschenlampe leuchtet nur ganz schwach und ersatz.

0: Ist gut. So, da bin ich wieder.
1: Und ich gehe eben zu Frau Geisburg und sage ihr Bescheid, dass wir noch einmal in den Wald gehen.
0: Ich denke, da komme ich mal lieber mit.

0: Es ist zwar schon ziemlich spät, aber ich sehe ein, dass dies ein Notfall ist. Aber ihr drei bleibt die ganze Zeit bei Herrn Schuster. Verstanden?
1: Klar. In einem Wald, in dem nachts große Hunde verschwinden, will ich sowieso...

0: zuletzt neben dir hattest. Vielleicht ist ihm ja auch gar nichts passiert.
1: Hoffentlich.
0: Und vielen Dank, dass du mir deine Minilampe geliehen hast, Max. Die hat wirklich ein richtig schönes Licht.
2: Da müssen Sie erst mal meine Lampe sehen. Hier.
0: Wow, die ist ja nun richtig gut. Max, können wir nicht tauschen? Das Riesending ist doch bestimmt viel zu schwer für dich, oder?
2: Das sagt mein Vater auch immer. Hier.
0: Danke. Und wo dein Vater recht hat, hat er eben recht. Hier, da hast du deine Minilampe.
2: Danke.
0: Sagenhaft, das Ding. So eine besorge ich mir auch. Die leuchtet ja fast den ganzen Wald aus.
3: Sie liefen den Weg, den sie bei der Nachtwanderung gegangen waren. Sie kamen zu der Stelle, an der Pauline und Salima sie mit ihrer Gespenstergeschichte erschreckt hatten.
1: Hier war Bob noch bei uns, ganz sicher.
0: Ah ja.
3: Sie gingen weiter und kamen aus dem Wald heraus. Vor ihnen lag in der Senke der Hof von Bauer Ehrlich.
4: Bob! Bob! Bob!
5: Bob! Bob!
6: Bob!
5: Bob!
6: Bob!
0: Keine Antwort. Nichts.
1: Ich glaube, hier war Bob schon weg.
0: Aha.
3: Herr Schuster leuchtete mit Max Riesenlampe in die Senke. Der Lichtkegel reichte bis zum Misthaufen von Bauer Ehrlich.
2: Da! Da, neben dem Misthaufen, da ist was!
0: Hier?
2: Nee, ein bisschen mehr links.
0: Ja, da sehe ich auch was.
1: Und, ist das Bob?
0: Nee, das ist nur eine alte Schubkarre.
2: Mir leid, ich habe mich wohl verguckt.
7: Hey, seid mal still. Was ist denn? Halt die Klappe, sei ruhig. Da, habt ihr das auch gehört?
0: Was denn?
7: Da war ein Winseln.
3: Wenn Pauline nicht Max' beste Freundin gewesen wäre und Max nicht gewusst hätte, dass Pauline niemals in einer Notsituation blöde Witze machen würde, hätte er glatt geglaubt, dass Pauline sie wieder an der Nase herumführen wollte. Denn er hatte nichts gehört.
4: Bob! Bob!
2: Das kommt von da drüben.
7: Ja, vom Waldrand.
0: Los, kommt mit.
2: Kommt.
1: Ja,

0: einen Augenblick standen sie alle starr und stumm da. Bob lag vor ihnen und winselte.
1: Ach du Kacke.
2: Oh nein.
3: Ja, Max, halt mal die Lampe.
2: Ja.
3: So was gibt's doch gar nicht. Die Dinger sind doch schon seit Jahrzehnten verboten.
0: Max konnte kaum glauben, was er da sah. Der große, schwere Bob lag am Boden. Seine rechte Vorderpfote steckte in einer scheußlichen Falle, die wie ein großes Gebiss mit spitzen Zähnen aus Metall zugeschnappt war. Das Blut, das aus der Wunde lief, war im Lichtschein der Taschenlampen deutlich zu sehen.
2: Was ist das?
3: Das ist eine uralte Falle. Mit denen haben die Leute hier in der Gegend früher Füchse gefangen. Die sind in Deutschland verboten. Was für eine Tierquälerei, das ist, seht ihr ja selbst.
1: Ja,
2: das ist so eine Schweinerei, armer Bob.
3: Ich versuche mal ganz vorsichtig, die Falle zu öffnen. Ist ja schon gut, mein Kleiner. Ich höre ja schon auf.
1: Hat keinen Zweck, hm?
3: Nein. Wir müssen Bob zur Tierärztin bringen. Die muss ihm erst eine Betäubungsspritze geben. Vorher lässt er niemanden an die Pfote.
1: Können Sie ihn denn tragen?
3: Nee. Bob würde dann mit der Falle am Fuß garantiert ausflippen. Und außerdem ist er mir zu schwer.
2: Wir holen die Schubkarre. Die Schubkarre, die neben dem Misthaufen stand.
3: Ah, gute Idee.
2: Komm, Pauline.
4: Ja.
0: Max und Pauline liefen zurück zum Bauernhof, während Nico und Herr Schuster beim verletzten Bob blieben.
2: Da ist sie. Ein bisschen mulmig ist mir schon, dass wir die so einfach mitnehmen.
4: Ist ja nur geliehen. Und außerdem haben wir einen Notfall.
2: Du sagst es. Und los geht's.
4: Ja, aber leise.
2: Los, los. Schnell.
0: Sie schoben die Schubkarre, die nicht gerade frisch roch, zurück zu Nico, Herrn Schuster und Herr Schuster telefonierte gerade mit der Tierärztin.
3: Ist gut, Frau Wader. Wir bringen ihn nach Finkenstein. Nein, hier draußen geht nicht. Da kommen Sie mit Ihrem Auto nicht durch. Das können Sie vergessen. Ja, ist gut. Bis gleich.
0: Bob jaulte, als sie ihn in die Schubkarre hoben. Und er winselte auf dem ganzen Weg zurück bei jedem Hubbel, über den Herr Schuster die Schubkarre schob. Nico streichelte den verwundeten Hund hinter den Ohren und flüsterte ihm ständig Entschuldigungen zu. Max und Pauline gingen voran und beleuchteten den Weg. Es dauerte eine halbe Ewigkeit, bis sie wieder auf Gut Finkenstein ankamen. Die Tierärztin, Frau Wader, stand zusammen mit Frau Geisburg auf dem Hof und erwartete sie. Die Tierärztin traute ihren Augen kaum, als sie die Falle an Bobs Pfote sah.
5: Ach, das gibt es doch wohl nicht. Wo hat er sich die denn gefangen? Etwa bei Bauer Ehrlich?
3: Ich denke schon.
5: Hat er also doch noch eine von den alten Tellereisen gehabt? Hm. Dem werde ich was erzählen. Ich hole mal eben meine Tasche und meinen Fotoapparat aus dem Wagen.
3: Gut.
2: Wozu brauchen Sie denn ein Fotoapparat?
5: Beweisfotos.
2: Aha.
5: Hier, Frau Geisburg, knipsen Sie das bitte so, dass man gut sehen kann, was für eine schreckliche Falle das ist. Klar, mache ich.
6: Gut. So. Und nochmal von dieser Seite. Gut. Okay.
4: Warum stellt denn dieser Bauer Ehrlich so schreckliche Fallen auf?
5: Wegen seiner Hühner. Er hat Angst, dass Füchse kommen und seine Hühner reißen. Deshalb hat er schon mal rund um seinen Bauernhof diese verbotenen Fallen aufgestellt. 3 Stück haben wir ihm inzwischen abgenommen. Statt dass der Faulpelz ein brauchbares Hühnerhaus baut und abends seine Tiere einsammelt.
6: Fertig.
5: Ich gebe dem Hund jetzt eine Betäubungsspritze. So, Bob, gleich hast du es geschafft. Ich piekse dich kurz und dann ist es bald vorbei. So.
0: Bob zuckte ein bisschen zusammen, als die Tierärztin ihm die Spritze gab. Aber dann wurde er ganz ruhig und schien einzuschlafen.
1: Stirbt er jetzt?
5: Aber nein, Bob schläft jetzt ganz tief. Er spürt auch keine Schmerzen mehr. Und so können wir ihm jetzt endlich dieses Ungetüm von Falle abnehmen.
1: Ach, gut.
5: Herr Schuster, helfen Sie mir bitte?
3: Klar.
5: Drücken Sie bitte die Eisen auseinander. Und ich hole Bobs Pfote daraus.
3: Gut. Und?
5: So. Danke, Herr Schuster.
6: dann wollen wir mal schauen. Ich glaube, wir haben Glück. Der Knochen hat wohl nichts abbekommen. Aber die Wunde muss ich säubern und nähen. Dazu heben wir Bob aus der Dreckskarre raus in meinen Wagen. Herr Schuster?
3: Klar, helfe ich Ihnen.
6: Danke. Frau Geisburg, es geht mich ja nichts an, aber müssen Ihre Schüler nicht mal ins Bett?
7: Um Himmels Willen, die habe ich ja total vergessen. Ja, natürlich müssen die ins Bett. Max, Nico und Pauline, sofort ins Bett.
3: Bitte einen kleinen Moment noch.
6: Ja?
3: Danke an euch drei, dass ihr Bescheid gesagt habt. Wer weiß, was passiert wäre, wenn wir Bob erst morgen früh gesucht hätten.
7: Das ist auch meine Meinung. Aber jetzt, Abmarsch. Morgen ist ja auch noch ein Tag.
2: Morgen früh müssen wir aber noch die Schubkarre zurück zu Bauer Ehrlich bringen. Die haben wir uns nämlich nur ausgeliehen.
6: So, die Schubkarre ist von Ehrlich? Die bringe ich.

0: Hilfe! Hilfe!
1: Max und Nico saßen auf ihrem Gepäck und bekamen es einfach nicht zu.
0: Wenn auf dem Hinweg alles reingepasst hat, dann muss doch jetzt auch noch alles reinpassen.
2: Danke für den Tipp. Nur guckt bei mir links immer die Bettwäsche aus dem Koffer raus. Und wenn ich die reinstopfe, dann guckt rechts mein roter Pullover raus.
3: Kommen Sie ruhig rein, Herr Kramer. Wir wissen, dass wir Schnarchnasen sind. Wir beeilen uns ja, aber das passt einfach nicht mit den Koffern.
2: Nanu? Warum kommt er denn nicht rein?
3: Vielleicht ist das die Geißburg. Die will scheinbar, dass wir endlich zum Bus kommen.
2: Mach doch mal auf.
3: Gut.
1: Nico öffnete die Tür. Aber da stand kein Lehrer und auch keine Lehrerin. Vor der Tür stand Bob. Seine rechte Vorderpfote war mit einem dicken Verband eingewickelt. Einem Gipsverband. Und mit diesem Bein hatte Bob anscheinend angeklopft.
3: Bob, da bist du ja.
0: Wahrscheinlich ist er gekommen, um dir wieder beim Bettbeziehen zu helfen.
3: Bestimmt.
2: Hey, guck mal, was Bob da macht.
0: Ja, da holt den Kopfkissenbezug aus deiner Reisetasche.
3: Bob, du bist genial. Der passt dir eh nicht mehr rein.
2: Ja, aber wir können jetzt ganz einfach unsere ganzen Klamotten, die nicht mehr in deine Tasche und in meinen Koffer passen, in den Bezug stopfen.
3: Ja, los, mach zu. Ich habe hier noch eine Hose, einen Pullover und meinen Waschlappen.
2: Und ich meinen roten Pullover. Und den blöden Bettbezug auch noch. Fertig.
4: Und wie sieht's bei euch aus, ihr Schnarchtüten und Tiertransporter?
2: Gut, Herr Kramer.
4: Ach, da ist ja auch Bob. Herr Schuster sucht ihn schon wieder. Und auf euch wartet der Bus. Auf geht's.
3: Verraten Sie uns nicht.
4: Das überlege ich mir noch.
1: Nico schnappte sich seine Reisetasche und den Kopfkissenbezug und lief mit Jamal, Max und Bob zur großen Eingangshalle.
5: Na, da ist er ja. Hallo, Bob, mein Guter. Ich hab dich schon gesucht. Wir müssen doch gleich noch einmal zu Frau Wader, zur Kontrolle.
2: Hat der Herr Ehrlich eigentlich geschimpft, weil wir die Schubkarre einfach genommen haben, ohne ihn zu fragen?
5: Der Ehrlich hat gar nichts gesagt. Als Frau Wader mit ihrer Schimpferei fertig war, hat er ihr noch zwei Fallen gegeben und hoch und heilig versprochen, dass das die letzten waren. Die hat er noch von seinem Opa.
4: Wir müssen los, Leute. Auch wenn ihr die tierliebsten Schnarchtüten der Schule seid. Der Busfahrer hat gesagt, dass er nur noch 3 Minuten warten kann. Und die sind in 30 Sekunden um.
0: Dann aber mal los.
3: Tschüss, Pop. Tschüss, Herr Schuster.
2: Tschüss, Finkenstein.
1: Max, Nico und Jamal rannten mit ihrem Sportlehrer nach draußen. Sie verstauten ihre Sachen in dem großen Kofferraum des Busses. Dann stiegen sie ein. Max entschuldigte sich beim Fahrer für die Verspätung.
2: Das war ein Notfall. Erst waren unsere Koffer krank und dann mussten wir uns noch von einem Schwerverletzten verabschieden.
6: Einem Schwerverletzten? Was war denn los?
7: Das kann ich Ihnen erzählen.
6: Ah ja.
1: Und während Frau Geißburg anfing, dem Fahrer die ganze Geschichte zu erzählen, setzten sich Max, Pauline und Nico auf die hinterste Bank und sahen aus dem Fenster zurück auf den Gutshof. Als Herr Schuster und den humpelnden Bob aus dem Haus kam, fuhr der Bus los. Max, Pauline und Nico winkten. Herr Schuster winkte zurück. Und Bob legte seinen Kopf schief und schien zu überlegen, ob er mit seinem Gipsbein wohl auch winken könnte.
3: Bob ist große Klasse.
8: Finkenstein ist auch klasse.
2: Die ganze Klassenfahrt war klasse.
3: Genau.
8: Ja, das war das Beste, was ich je erlebt habe.
2: Und ihr habt doch ganz schön Schiss gehabt, als wir als Gespenst aufgetaucht sind.
8: Ja, das hättest du wohl gerne.

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7: Hallo, hier ist der David und jetzt kommen wieder die Nachrichten von dieser Stunde. Fische schwimmen bald sicherer in der Donau. Bei einem Kraftwerk im Bezirk Melk im Bundesland Niederösterreich soll bald eine sogenannte Wanderhilfe für Fische eingerichtet werden. Auf einer Strecke von 1,6 Kilometern Länge, das sind in etwa 4,5 Runden um den Fußballplatz, können die Fische dann einfach und sicher durch die Donau schwimmen. Ein kurzer Abschnitt ist dabei unterirdisch, also überdeckt. Noch weitere Kraftwerke in Österreich sollen mit diesen Fischwanderhilfen ausgestattet werden, um gefährdete Flussfische damit zu schützen. Im Bundesland Tirol sind immer wieder Bären unterwegs. In diesem Jahr sind im Tiroler Oberland schon mehrere Bären gesehen worden, wie Landesjägermeister Anton Lacher bestätigt. Oft sind die Tiere in Richtung Engadin, das ist eine Region in unserem Nachbarland der Schweiz, unterwegs und auf ihrem Weg dorthin machen sie auch ein bisschen Unfug. Zum Beispiel plündern die Bären gerne Bienenstöcke oder machen mit ihren großen Tatzen auch schon mal eine Rehfutterstation kaputt. Dennoch sind die Bärensichtungen ein gutes Zeichen für eine biologische Vielfalt. Auch in der Antarktis steigen die Temperaturen. Vor etwa 28 Jahren sind in der Antarktis südlich vom Kontinent Afrika 13,3 Grad Celsius an Höchsttemperaturen im Juni gemessen worden. Die Forschungsstation Esperanza Base in der Antarktis hat dieses Jahr Anfang Juni eine Temperatur von 15,4 Grad Celsius gemessen. Im Durchschnitt, also normalerweise, liegen die Temperaturen bei etwa minus 6,2 Grad, also ein bisschen kälter als in deinem Kühlschrank. Wegen der doch recht hohen Temperaturen in diesem Bereich der Erde schmilzt auch das Eis in der Antarktis schneller als gewohnt. Unsere Umwelt zu schützen ist also auch in Zukunft ganz wichtig.
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2: Hallöle, hier ist André und heute gibt's den Buchstaben W wie WLAN. Gehört hast du das Wort WLAN sicher schon einmal. Und du weißt bestimmt auch schon, dass es etwas mit dem Internet zu tun hat, oder? Ja, das habe ich mir gedacht. Aber was genau ist jetzt dieses WLAN eigentlich? Es handelt sich hier wieder mal um ein englisches Wort, wie so oft im Internet. WLAN steht nämlich für Wireless Local Area Network. Was das auf Deutsch heißt? Na, das heißt so viel wie drahtlos Netzwerk. Und drahtlos, das ist unser Schlüsselwort, also das wichtigste Wort. WLAN ist nämlich eine Funkverbindung zum Internet, die es dir ermöglicht, mit dem Smartphone oder dem Computer im Internet zu surfen, ohne dass du ein Kabel anstecken musst. Aber wie genau funktioniert das? Wie du ja bereits bei Radinus Internet ABC gehört hast, wird das Internet über eine ganze Menge Kabel zum Router zu dir nach Hause übertragen. Und genau dieser Router wandelt dann das Signal, das er vom Kabel bekommt, in ein Funksignal um, mit dem du dann alle Handys, Tablets und Computer bei dir zu Hause kabellos mit dem Internet verbinden kannst. Und jetzt noch was Lustiges zum Schluss. Wenn du also jemanden von einem WLAN-Kabel reden hörst, dann weißt du in Zukunft, dass er absoluten Blödsinn redet. Das kann es nämlich gar nicht geben, denn ein kabelloses Kabel gibt es einfach nicht.
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2: Einen schönen Nachmittag wünsche ich dir.
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2: Am Mikrofon ist André Brunner-Frumann. Ich wünsche dir einen super dino-tastischen Nachmittag. Ich freue mich, dass wir ihn gemeinsam verbringen. So, in der kommenden Stunde habe ich so viele tolle Lieder mit im Gepäck, das kannst du dir gar nicht vorstellen. Also, ich würde sagen, wir quatschen da gar nicht lange herum. Wir spielen gleich mal das erste Lied und dann kommt schon das erste Kind dran, mit dem wir in dieser Stunde telefonieren und ein tolles Spiel spielen. Du weißt ja, Auswahlspiel, Reimwörterspiel oder Gegenteilspiel ist mit von der Partie. Einen schönen Nachmittag wünsche ich dir.
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0: Schönen Nachmittag, Österreich. Hier ist Radinos Minidisco bei mein Kinderradio. Sprachnachrichten herein, herein bitte. Am besten über Radinos Handy-App. Hören wir uns gleich mal eine an, oder?
1: Ich wohne in Abing. Hallo, ich bin der Jonas und bin 4 Jahre alt. Und ich möchte gerne mit den Adri heute sprechen.
0: Ja, hallo, lieber Jonas. Vielen Dank für deine Sprachnachricht. Also, wenn du mit mir sprechen möchtest, dann musst du natürlich das Online-Formular ausfüllen auf www.meinkinderradio.at. Und am gleichen Tag geht's sowieso nicht, weil es warten aktuell 2000 Kinder aus ganz Österreich auf einen Rückruf. Das heißt, wer mit mir sprechen möchte, muss bitte das Formular ausfüllen, viel Geduld haben und irgendwann rufe ich dann zurück. Für ein Kind ist es jetzt soweit, und zwar aus Tirol. Wer ist denn hier in Leitung 7?
2: Der Matteo.
0: Matteo, einen wunderschönen Nachmittag und herzlich willkommen in Radinos Minidisco. Geht's dir gut?
2: Ja.
0: Das ist schön. Stell dich kurz mal vor, wie alt bist du und in welchem Ort bist du zu Hause?
2: Ich bin 7 Jahre alt und wohne in Innsbruck.
0: Oh, und Innsbruck ist ja die Landeshauptstadt von welchem Bundesland?
2: Von Tirol?
0: Von Tirol, natürlich. Gleich mal ein Applaus. Und dieser Applaus, der ist ja jetzt für alle Kinder auch da, die auch wussten, dass Innsbruck die Landeshauptstadt vom Bundesland Tirol ist. Du, ich habe hier auf dem Zettel stehen, du spielst Eishockey.
2: Ja.
0: Jetzt wird es viele Kinder geben, die noch nie in ihrem Leben Eishockey gespielt haben. Wie funktioniert Eishockey überhaupt?
2: Also man hat da eine Scheibe und man hat einen Schläger. Und mit dem muss man probieren, ins Tor schießen.
0: Okay, das gilt ja für Landhockey auch. Was ist aber der Unterschied zwischen Eishockey und Landhockey?
2: Eishockey spielt man am Eis und Landhockey spielt man irgendwo am Land.
0: Und vor allem hat man Schlittschuhe auch noch an, ne?
2: Ja.
0: Also es ist ein bisschen schwieriger als Landhockey, ne?
2: Ja, schon.
0: Und du bist der Torwart?
2: Ja.
0: Wow. Und wie heißt dein Verein?
2: Haie.
0: Also liebe Grüße an alle Haie in Innsbruck.
2: Mhm.
0: Super, der Matteo lässt euch jetzt grüßen hier im Radio. Wen müssen wir denn noch grüßen im Radio?
2: Die Fabiola in Maximilian, in Matteo Sattler, in Alex, in Philipp, Luca, die Sabrina, in Elias. Und sonst niemanden.
0: Und sonst niemanden mehr. Liebe Grüße kommen von mir natürlich aus dem Radiostudio direkt zu euch ins schöne Bundesland Tirol. Du weißt, was jetzt kommt, oder?
2: Ein Spiel.
0: Ja, ein Spiel. Auswahlspiel, Reimwörterspiel oder Gegenteilspiel?
2: Das Gegenteilspiel.
0: Oh, wie funktioniert denn das Gegenteilspiel?
2: Du sagst ein Wort und ich muss das Gegenteil sagen.
0: Also eigentlich wie bei der Mama zu Hause, oder?
2: Ja.
0: Wenn die Mama Nein sagt, sagst du auch Ja, nicht?
2: Ja.
0: Was ist das Gegenteil von rund?
2: Eckig.
0: Eckig ist das Gegenteil von rund. Was ist das Gegenteil von Sonne?
2: Dunkel.
0: Dunkel lasse ich gelten. Regen wäre natürlich auch möglich gewesen. Also es ist egal eigentlich, was du sagst. Das Gegenteil von Sonne ist immer irgendwas Schieres.
2: Ja.
0: Und was ist das Gegenteil von früh?
2: Spät?
0: Spät ist das Gegenteil von früh, richtig. Hier kommt ein Applaus. Das war der Matteo, der ist 7 Jahre alt aus der Landeshauptstadt vom Bundesland Tirol, nämlich Innsbruck. Schönen Nachmittag dir noch. Tschüssi.
2: Schönen Nachmittag, André. Tschüss.
3: Gleich geht's los. Und ihr tanzt alle mit. Hier kommen eure Buchstaben. Die

0: Hier gibt's sinotastische Musik bei Radino, mein Kinderradio. Schönen Nachmittag Österreich mit der Mini-Disco. Wenn du mit dabei sein magst, dann klick dich mal online rein auf Radinos Webseite www.meinkinderradio.at oder schick mir ganz einfach über Radinos Handy-App eine Sprachnachricht. Gleich ist wieder übrigens soweit, da spiele ich ein paar Sprachnachrichten dann wieder ab. So, jetzt schauen wir aber erstmal in Leitung 1. Wer ist denn da überhaupt dran? Hallöle!
1: Hallöle, hier ist der Lerner. Ich bin 8 Jahre alt aus Wien und wohne in Meidlingen, der 12. Bezirk.
0: Das war ja eine perfekte Vorstellung. Herzlich willkommen in Radinos Minidisco, lieber Leander. Ich hoffe, es geht dir gut.
1: Ja.
0: Hast heute schon einen guten Tag gehabt? Was hast du denn alles gemacht?
1: Schule.
0: Okay, und was ist dein Lieblingsfach in der Schule?
1: Mathematik und Sport.
0: Das ist ja super, tolle Kombination. Hier steht nämlich, du kletterst auch sehr gerne.
1: Ja, ja.
0: Das ist ja
1: bin
0: toll.
1: Auch sehr gut.
0: Das ist
1: und
0: gut.
1: Und übrigens habe ich einen Kirschbaum.
0: Und auf den kletterst du gerne?
1: Nee.
0: Aber das wäre total praktisch, weil dann könntest du die ganzen reifen Kirschen runterholen.
1: Da kann ich noch nicht.
0: Okay.
1: Und übrigens, die Kirschen holen wir mit einer Leiter oder am Boden herunter.
0: Na bitte. Dann, jetzt musst du uns noch erklären, warum möchtest du Paläontologe werden?
1: Weil ich gut graben kann, weil ich mich mit Sauriern auskenne.
0: Was kannst du eigentlich nicht gut? Du hast gesagt, du kannst alles voll gut bisher.
1: Deutsch.
0: Deutsch kannst du nicht so gut. Okay. Warum? Was ist das Problem in Deutsch?
1: Also ich meine diese Deutsch-Sache mit so Schreiben.
0: Ah, die Rechtschreibung, die ist ein bisschen ein Problem.
1: Ja, ich bin ja ADHS.
0: Ah, das wusste ich. Das habe ich ja natürlich nicht gewusst. Jetzt müssen wir den Kindern aber ganz kurz mal erklären, was bedeutet das eigentlich ADHS?
1: Also ich habe eigentlich die ganze Sache vergessen, wie man es nennen kann.
0: Auf jeden Fall tust du dir ein bisschen schwerer im Deutsch. Du, aber das ist ja, ja nicht so tragisch, weil dafür bist du in Mathematik recht gut. Und man muss ja sagen, ja, niemand ist in allem gut.
1: Ja.
0: Ja, siehst du? Das finde ich ganz,
1: ja,
0: ganz...
1: Ja, ich baue auch gern... Eins meiner Hobbys ist ja Lego.
0: Ja, und ich wollte dir jetzt noch sagen, ich bin total stolz auf dich und freue mich total, dass du so mutig warst und mir auch erzählt hast, was du nicht so gut kannst. Dafür kriegst du jetzt gleich mal einen Applaus. Das finde ich nämlich super, Leander. So, wollen wir jetzt alle deine Freunde hier im Radio grüßen?
1: Ja.
0: Zähl sie mal
1: ich
0: auf.
1: Ich habe nur die Namen vergessen.
0: Wer ist dein bester Freund?
1: Mein bester Freund ist ein Schulkollege von mir. Er heißt Bo.
0: Gut, dann müssen wir schon mal den Bo grüßen. Hast du ein Geschwisterchen?
1: Ja, meine Schwester Diana.
0: Die müssen wir natürlich auch grüßen. Und die Mama und den Papa müssen wir noch grüßen. Oma und Opa.
1: Ja.
0: Mhm. Wen müssen wir noch grüßen?
1: Mein Schulkollege Paul.
0: Den Schulkollegen Paul. Wer fällt uns noch ein?
1: Leopold. Schulkollege schon wieder.
0: Ja?
1: Erik.
0: Mhm. Erik? Wen noch?
1: Sonst habe ich wirklich keinen Namen mir einfallen lassen.
0: Okay, und dann würde ich halt einfach sagen, und alle, die den Leander sonst noch so kennen, oder?
1: Ja.
0: Jetzt spielen wir noch ein Spiel, Auswahlspiel, Reimwörterspiel oder Gegenteilspiel. Was magst du spielen?
1: Auswahl.
0: Gut, wie funktioniert das Auswahlspiel?
1: Du sagst 2 Wörter und ich sag, was ich lieber mag.
0: Okay.
1: Kannst du bitte noch eine Frage mit Haien stellen?
0: Mal schauen, okay. Dann fangen wir jetzt gleich mal an. Was ist ungefährlicher? Katze oder Hai?
1: Hai.
0: Siehst du? Dann Barbie oder Ken, wenn man mögen wir lieber.
1: Ken.
0: Den Ken? Und Zähne putzen oder Haare frisieren?
1: Zähne putzen.
0: Dann lieber Zähne putzen als Haare frisieren. Hier kommt ein Applaus. Das war der Leander, 8 Jahre alt aus Wien. Der war heute Nachmittag mit dabei. Ich wünsche dir noch einen schönen Nachmittag, Leander. Tschüssi.
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0: Schönen Nachmittag. Ich freue mich voll, dass wir hier in der Mini-Disco gemeinsam gerade vor dem Radio sitzen, Musik hören, telefonieren und Spiele spielen. Das ist natürlich auch ganz wichtig. Ich bin auf jeden Fall der André. Ich bin am Nachmittag immer ab 4 Uhr für dich da und zwar ganze 2 Stunden lang, also bis 6 am Abend. Wenn du nervös bist, wenn du mitmachen magst hier in der Mini-Disco, dann ist es überhaupt kein Problem. Denn auch mit nervösen Kindern telefoniere ich gerne und denen helfe ich ein bisschen weiter. Jetzt habe ich hier ein nervöses Kind, das ist aus dem Burgenland, aus dem Bundesland Burgenland. Und dem werden wir ein bisschen helfen, da müssen wir ein bisschen Geduld haben. Also, wer ist denn jetzt überhaupt dran? Hallöle!
1: Hallöle, ich bin Luisa aus dem Burgenland.
0: Ja, Luisa, einen schönen Nachmittag wünsche ich dir. Sag mal, wir wollen dich alle ein bisschen besser kennenlernen. Wie alt bist du denn eigentlich?
1: 6.
0: 6 Jahre alt, das heißt, du gehst schon in die Schule oder kommst du erst in die Schule?
1: Ich komme
0: erst. Okay, das heißt, noch gehst du in den Kindergarten, oder?
1: Ja.
0: Und hast du eine tolle Kindergartentante?
1: Mhm.
0: Und ist das auch der Grund, warum du mal vom Beruf Kindergärtnerin werden willst?
1: Ja, genau.
0: Das habe ich mir fast gedacht. Jetzt musst du mir aber mal schnell erzählen, warum ist deine Kindergärtnerin so toll?
1: Weil sie lieb ist.
0: Oh, das heißt, wenn du mal eine Kindergärtnerin wirst, wirst du auch ganz lieb sein?
1: Ja.
0: Aber was passiert eigentlich, wenn die Kinder manchmal schlimm sind? Da muss man ja schimpfen auch, oder?
1: Ja.
0: Und kannst du dann, wenn du immer nur lieb bist, kannst du dann gar nicht schimpfen? Oder wie machst du das dann? Das musst du mir mal erzählen.
1: Dann bin ich auch böse.
0: Okay. Oder wir wünschen uns einfach nur immer liebe Kinder.
1: Mhm.
0: Weil dann braucht man ja eigentlich auch nie schimpfen, oder?
1: Nein.
0: Siehst du, das wäre doch eine tolle Sache, oder? Wir wären Kindergärtnerin und haben einfach immer nur liebe Kinder.
1: Mhm.
0: Super. Du, sollen wir jetzt mal alle deine Freunde hier im Radio grüßen?
1: Ja.
0: Dann zähl sie mal auf. Wer sind deine Freunde?
1: Sina.
0: Die Sina, das ist ja ein schöner Name. Okay, welche Freundinnen hast du noch?
1: Die Luisa.
0: Okay.
1: Und die Lena.
0: Ja?
1: Und der Fabian. Und der Lina. Und Lena, Lara und der Leon. Und die Clea.
0: Wow, das sind ja tolle Freunde, die du da hast. Liebe Grüße kommen natürlich auch von mir aus dem Radio zu euch. Weißt du, was wir jetzt machen, Luisa?
1: Ja, ein Spiel spielen.
0: Natürlich spielen wir ein Spiel. Ich habe das Auswahlspiel, das Reimwörterspiel oder das Gegenteilspiel. Was magst du spielen?
1: Das Auswahlspiel.
0: Das Auswahlspiel. Wie funktioniert das? Erklär mal.
1: Du sagst 2 Wörter und ich sag, was ich lieber mache.
0: Und genau so spielen wir das Auswahlspiel. Geht's los?
1: Ja.
0: Pizza oder Nudeln?
1: Nudeln.
0: Was sind deine Lieblingsnudeln?
1: Spaghetti mit Bolognese.
0: Oh, die sind lecker. Meine Lieblingsnudeln sind die, die ausschauen wie Schmetterlinge. Kennst du die?
1: Nein.
0: Die musst du mal ausprobieren. Die sind so lecker. Sind die Schmetterlingsnudeln. Ich liebe die. So, und dann machen wir weiter. Zähne putzen oder Haare frisieren?
1: Zähne putzen.
0: Dann lieber Zähne putzen. Du hast sicher lange Haare, oder?
1: Ja.
0: Da tut das Frisieren meistens ein bisschen weh, das kenne ich. Okay, und jetzt kommt noch eine sehr wichtige Frage. Beim Twinny, grün oder orange?
1: Orange.
0: Oh, du, ich mag den grünen lieber, dann können wir uns einen Twinny teilen.
1: Ja.
0: Das ist ja toll.
1: Ja.
0: Dann sind wir Twinny-kompatibel. Hier kommt dein Applaus. Das war die Luisa, die ist 6 Jahre alt aus Hornstein im Bundesland Burgenland, war heute Nachmittag mit dabei und die hat das großartig gemacht. Luisa, ich wünsche dir noch einen schönen Nachmittag. Tschüssi.
1: Tschüss, André.

0: 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Ich freue mich sehr.
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2: Hallo, ich bin die Josie. Noch bis Ende Juni ist die Wien Extra Spielebox unterwegs und besucht die Grünflächen der Stadt Wien. Für Spielen im Park warten 2 vollbeladene Lastenräder, 10 Spieletaschen, ein cooles Spieleteam und jede Menge kunterbunte Aktivitäten auf alle Kids ab 3 Jahren. Wann in einem Park bei dir in der Nähe gespielt wird, findest du im Internet unter wienextra.at/spielebox. Einmal im Monat treffen sich Mamas, Papas und die Kleinsten der Familie in Bruck an der Leitha im Bundesland Niederösterreich. Es wird geplaudert, gespielt, gelacht und die Eltern bekommen gute Tipps. Das Kleinkindertreffen findet zum Beispiel am 18. Juni von 9 bis 10:45 im Familienzentrum Bruck an der Leitha statt. Und vom 13. bis 17. Juli wird in der Kinderstadt Bibongo wieder gearbeitet, gewählt und diskutiert. 250 Kinder können täglich an diesem Projekt teilnehmen. Und anmelden kann man sich online auf kinderstadt-steiermark.at. Das Ganze findet in der steirischen Landeshauptstadt Graz im Gebäude der WKO Steiermark statt. Ja, und wenn auch du weißt, wo es eine tolle Kinderveranstaltung gibt, dann füll uns bitte auf www.meinkinderradio.at das Formular aus.
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4: Ja, ich komme schon. Ich habe gerade eine E-Mail bekommen. Wir haben wieder ein Geburtstagskind.
3: Yeah!
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4: Ich wünsche allen Geburtstagskindern einen dino-starken Tag. Und das nächste Lied

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1: Hallo, Dino, ich bin der Nikolaus. Ich wohne in Oberösterreich und immer grüßen die Paulina, die Valerie, den Felix und die Maya und den Thomas und den Lukas und die Marie und den Simon und

0: gibt es nicht.
1: Es ist Mini-Disco-Zeit. Hier spielt Stino-tastische Musik bei Radino, mein Kinderradio. Einen schönen Nachmittag jetzt gleich mal in Leitung 6. Da wartet nämlich schon die Frieda. Schönen Nachmittag.
2: Hallo, Lampe. Danke.
1: So, wir wollen dich alle ein bisschen besser kennenlernen. Jetzt musst du uns natürlich erzählen, wie alt bist du, woher kommst du und sowieso und überhaupt.
2: Ich heiße Frieda. Ich bin 6 Jahre alt, aus dem Bundesland Tirol.
1: Wow, das hast du ja großartig gemacht. Hier kommt schon mal ein Applaus für deine tolle Vorstellung. Jetzt musst du uns natürlich noch erzählen, was willst du vom Beruf werden, wenn du mal groß bist?
2: Weiß ich noch nicht.
1: Wow, du hast da noch ein bisschen Zeit, gell?
2: Ja.
1: Dann würde ich sagen, du lässt in Zukunft mal deine Augen, wenn du so durch die Stadt gehst, volle Kanne offen und vielleicht entdeckst du dann ganz viele tolle Berufe, die schön werden eigentlich mal. Machen wir das so?
2: Ja.
1: Super, okay. Ja. So, jetzt hätte ich gesagt, wir grüßen alle deine Freunde hier bei uns im Radio. Geht, leg mal los.
2: In Jakob, in Jonas, in Artus, meine ganze Familie, meine ganzen Kindergartenfreunde und alle, die mich sonst noch kennen.
1: Das ist eine gute Idee. Liebe Grüße kommen natürlich von mir hier auch aus dem Radio zu euch in schöne Bundesland Tirol.
2: Und den Radino und den André.
1: Du bist süß. Danke dir, Frieda. Liebe Grüße schicke ich dir natürlich zurück. Du weißt, was jetzt kommt, oder?
2: Ein Spiel.
1: Das ist ja toll. Auswahlspiel, Reimwörterspiel oder Gegenteilspiel. Was spielen wir?
2: Reinspiel.

0: Reinwörterspiel.
1: Okay, da musst du uns jetzt schnell mal erklären, wie es funktioniert.
0: Du sagst ein Wort und ich sage das Reimwort.
1: Hast du das schon ein bisschen geübt?
0: Ja.
1: Mit wem hast du es geübt?
0: Mit der Mama.
1: Oh, und hat die Mama das gescheit gemacht oder nicht?
0: Ja, gescheit.
1: Na, natürlich hat sie es gescheit gemacht. Okay, bist du bereit? Dann legen wir nämlich los.
0: Ja.
1: Was reimt sich auf Flo?
0: Po.
1: Sehr lustig, das reimt sich tatsächlich. Okay, was reimt sich auf Fliege?
0: Stiege.
1: Stiege reimt sich auf Fliege, richtig. Und was reimt sich auf Lücke?
0: Mücke,
1: richtig. Boah, du bist aber schnell. Wow, das ist der Applaus für die Frieda, die 6 Jahre alt, aus Wattenberg im Bundesland Tirol. Du, Frieda, ich wünsche dir noch einen schönen Nachmittag. Danke fürs Mit dabei sein.
0: Tschüss.

0: Das war wieder die notastische Musik hier bei uns auf Radino, mein Kinderradio. Du hörst die Minidisco mit dem André, das bin ich. Ich wünsche dir einen schönen Nachmittag und soll ich dir noch was sagen? Ich freue mich voll über Sprachnachrichten. Das geht am besten über Radinos Handy-App. Die kannst du gratis runterladen auf Mamas Handy im Apple App Store oder Google Play Store. Ja, und da gibt es das Mikrofonsymbol, da kann man drauf tippen, da kann man was drauf reden und dann schickst du es einfach ab und schwuppsdiwupps ist es bei mir im Studio und die spiele ich dann ab. So, hören wir uns gleich mal eine an.
1: Ich bin der Nico und bin 6 Jahre alt und wohne in Altenberg.
2: Hallo, ich bin die Lilly und wohne in Altenberg, neben der Donau.
1: Und wir wollen wissen, wieso ihr immer jede Stunde eine Geschichte habt.
0: Naja, weil das ganz wichtig ist, dass wir jede Stunde um 1:30 eine Geschichte haben. Weil stell dir vor, wir würden nur einmal am Tag um 1:30 eine Geschichte bringen und du hast keine Zeit. Dann hörst du die Geschichte nie. Und so bringen wir eine kurze Geschichte einfach jede Stunde und dann ist die Wartezeit bis zur nächsten Geschichte auch nicht mehr so lange. Tolle Idee, oder? Also ich finde, das ist eine tolle Idee. So, bevor wir jetzt wieder die notastische Musik spielen, müssen wir gleich mal mit dem nächsten Kind telefonieren und zwar in Leitung 6. Wer wartet denn da? Hallöle, schönen Nachmittag.
3: Hallo, hier ist der Simon aus Wiener Neustadt.
0: Hallöle Simon und herzlich willkommen in Radinos Minidisco. Das heißt, du bist aus dem Bundesland Niederösterreich. Jetzt wollen wir nur noch wissen, wie alt bist du eigentlich?
3: 8 Jahre.
0: 8 Jahre alt. Und hier steht, dass du sehr gerne auf deiner eigenen Baustelle werkst.
3: Ja.
0: Was hast du da für eine Baustelle?
3: So eine, wo ich graben kann und so.
0: Cool. Und was gräbst du da?
3: Ein Loch.
0: Boah, super. Und dann kannst du ja irgendwann mal einen Swimmingpool dann draus machen, oder?
3: Ja, werde ich eh.
0: Das ist ja toll. Vielleicht komme ich dann im Sommer mal zu dir schwimmen.
3: Ja.
0: Du, hier steht, du spielst in einem Fußballverein. Was für ein Verein ist denn das? Wie heißt denn der?
3: SC Wiener Neustadt.
0: Sollen wir da jetzt mal alle Leute vom SC Wiener Neustadt grüßen?
3: Ja.
0: Liebe Grüße, der Simon hat euch gerade gegrüßt. Super. Du sag mal, wen müssen wir noch hier im Radio grüßen? Zähl mal deine Freunde auf.
3: Den Julian, Alexander, einen Luis, noch einen Luis, Lola, Erik, Max, Mama, Papa, Oma, Opa, meine 2 Schildkröten. Ich glaube, das war's schon.
0: Und liebe Grüße kommen natürlich von mir zu euch ins schöne Bundesland Niederösterreich. Wir zwei Hübschen, wir spielen jetzt noch ein Spiel. Ich habe das Auswahlspiel, das Reimwörterspiel oder das Gegenteilspiel. Welches Spiel magst du denn spielen?
3: Das Geräuschespiel.
0: Oh, das versteckte Spiel hast du entdeckt. Ja, super. Du, dann lauf mal los und zeig uns deine Türklingel. Super. Und jetzt lauf mal schnell in dein Zimmer und zeig uns deine Sparbüchse. Schüttel die mal kräftig. Super, hier kommt ein Applaus. Das war der Simon, der ist 8 Jahre alt aus dem Bundesland Niederösterreich und er war heute Nachmittag mit dabei. Simon, ich wünsche noch einen schönen Nachmittag. Tschüssi.
3: Ja.
0: Tschüssi.
3: Tschüss.

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0: Bei der 9er Reihe zähle ich immer durch bis zu der Zahl, die ich gerade brauche.
1: Ich auch.
2: Das reimt sich!
0: Aber irgendwie kommt mir das Lied voll bekannt vor. War da nicht was mit 99? Wieso kam die 99 denn gar nicht vor?
1: 99 kommt raus bei 11 mal 9.
2: Was? 11 mal 9 gibt's auch noch?
0: Okay, jetzt mal nicht übertreiben.
3: Na, das ist fast eines meiner Lieblingslieder hier bei meinem Kinderradio. Und nachmittags spielen wir richtig gute Laune-Musik. Da kann man richtig dinotastisch durchs Kinderzimmer tanzen. Ich bin der André, ich bin nachmittags für dich da. Und jetzt werden wir mal mit dem Konstantin telefonieren, weil der wartet nämlich auch schon so lange auf einen Rückruf. Hallöle, schönen Nachmittag.
4: Hallöle.
3: Hallöle, Konstantin. Ich wünsche dir einen schönen Nachmittag.
4: Ich dir auch.
3: Konstantin, wie alt bist du?
4: 5 Jahre alt.
3: Und damit wir dich noch ein bisschen besser kennenlernen, in welchem Ort bist du zu Hause?
4: In Wien.
3: In der Bundeshauptstadt Wien. Gut, hier auf dem Zettel steht, du möchtest bei deinem Traumberuf unter der Woche Fußballspieler sein und am Wochenende Koch.
4: Eigentlich war das früher so, aber jetzt mag ich nur Fußballspieler werden.
3: Okay, das heißt, wir schließen das Gasthaus am Wochenende einfach und du spielst da einfach Fußball. Oder du tust ein bisschen am Fußballplatz grillen. Das geht ja auch. Nach dem Spiel ein paar Würstel auf den Griller und geht schon rund. Oder du gehst danach einfach duschen. Das geht auch.
4: Ich gehe einfach duschen.
3: Okay, dann riecht's auch noch besser. Das ist gut. Sag mal, wer sind deine Freunde? Wen müssen wir grüßen hier im Radio?
4: Den Philipp, den Arthur, den Paul, den Nico und den Lukas.
3: Und liebe Grüße kommen natürlich von mir hier auch aus dem Radio. Ich freue mich, dass ihr alle zuhört. Wir spielen jetzt ein Spiel, oder?
4: Ja.
3: Auswahlspiel, Reimwörterspiel oder Gegenteilspiel?
4: Auswahlspiel.
3: Wie funktioniert das Auswahlspiel?
4: Du sagst zwei Wörter und ich sag, was ich lieber habe.
3: Okidoki. Karotten oder Erbsen?
4: Karotten.
3: Die Babykarotten oder die normalen?
4: Die normalen.
3: Okay. Pizza oder Nudeln?
4: Pizza.
3: Und welche?
4: Margarita.
3: Margarita, das ist ja super. Weißt du eigentlich, dass die Margarita, die kommt ja aus Italien, dass die Farben von Italien hat?
4: Nein.
3: Die hat rot mit der Tomatensauce, weiß mit Mozzarella und grün mit dem Basilikum. Das sind genau die Farben, die in der Flagge von Italien vorkommen. Das ist ja toll, oder?
4: Ja.
3: Super. So, und letzte Frage jetzt noch. Filzstifte oder Wasserfarben?
4: Filzstifte.
3: Da kann man genauer malen, gell? Hier kommt ein Applaus. Das ist der Konstantin, 5 Jahre alt aus der Bundeshauptstadt Wien. Der war heute am Nachmittag mit dabei. Ich wünsche dir noch einen schönen Nachmittag, Konstantin.
4: Schönen Nachmittag, André. Tschüss.
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18: Hallihallo, am Mikrofon begrüßt dich der David. Marmelade darf wieder Marmelade heißen. Klingt erstmal kompliziert, aber es ist Folgendes damit gemeint. Erdbeermarmelade hat es in der Europäischen Union so eigentlich gar nicht gegeben. Da hat es nämlich Konfitüre geheißen. Marmelade hat es nur heißen dürfen, wenn sie aus Zitrusfrüchten hergestellt worden ist. Also zum Beispiel Zitronen, Mandarinen oder auch Orangen. Jetzt hat die EU beschlossen, dass auch die anderen Sorten Marmelade heißen dürfen. Diese Regel hat klarerweise nur für den Handel und die Supermärkte gegolten. Wie du dazu sagst, ist natürlich ganz dir überlassen. In welchem Rhythmus reden Tiere untereinander? Ein Forscherteam an der Universität Genf in der Schweiz hat für eine aktuelle Studie mehr als 2000 Tonaufnahmen von Vögeln, Insekten oder auch Fischen untersucht. Dabei sind die Forscherinnen und Forscher draufgekommen, dass fast jede Tierart in einem überraschend ähnlichen Sprachrhythmus miteinander redet. Egal ob Mücke, Vogel, Affe oder Frosch. Warum das so ist? Tiere senden Informationen in einer Geschwindigkeit, die ihr Gehirn besonders gut verarbeiten kann. Und diese gemeinsame Geschwindigkeit könnte auch die Kommunikation der verschiedenen Tierarten untereinander erleichtern. Es gibt ab sofort eine Weltkarte von unterirdischen Pilzen. Diese Karte zeigt die Netzwerke von speziellen Pilzen, die unter der Erde leben. Diese Pilze helfen Pflanzen, indem sie ihnen Nährstoffe und Wasser geben. Im Austausch bekommen sie von den Pflanzen Kohlenstoff. Diese Pilzfäden sind so zahlreich, dass sie aneinandergereiht von der Erde bis zur Sonne reichen könnten. Und das 1 Milliarde Mal. In einem Teelöffel Erde können bis zu 10 Meter dieser Fäden stecken. Die Karte hilft Forscherinnen und Forschern zu verstehen, wo die Pilze wachsen und wie wichtig sie für die Erde sind. Besonders Graslandschaften sind für sie wichtig, aber leider gehen viele davon verloren. Die Karte soll helfen, diese wichtigen Gebiete zu schützen.
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19: Michael aus Wien hat uns eine E-Mail an sparefroh@meinkinderradio.at geschickt. Er ist 6 Jahre alt und möchte gerne wissen, was man unter Blüten versteht. Dass das keine Blumen sind, weiß ich aber selber, Josie.
20: Blüten nennt man Falschgeld, also Banknoten, die von irgendjemandem nachgemacht worden sind. Das ist natürlich streng verboten und Leute, die so etwas tun, die kommen ins Gefängnis.
19: Wenn ich jetzt einen Geldschein habe, wie merke ich, ob er echt oder gefälscht ist?
20: Da gibt's ein paar ganz tolle Sicherheitsmerkmale. Was hast du denn da für einen Schein? Lass einmal schauen.
19: Ein 5-Euro-Schein. Schau, der hat auf der einen Seite einen silbernen Glitzerstreifen.
20: Das ist der Hologrammstreifen. Beweg einmal den Geldschein. Siehst du? Das ist wie bei einem Kippbild. Sieht immer ein bisschen anders aus. Wenn jemand jetzt versucht, einen Geldschein in einem Kopiergerät zu kopieren, dann wird dieser Effekt natürlich nicht mehr auftreten.
19: Und der dunkle Strich durch den Schein durch?
20: Das ist der Sicherheitsfaden. Wenn du den Geldschein gegen das Licht hältst, dann siehst du ihn besonders gut. Und schau dann gleich einmal, ob du im weißen Bereich der Banknote noch etwas findest.
19: Ja, ein Bild!
20: Das ist das Wasserzeichen. Auch damit haben Geldfälscher Probleme. Es lässt sich nämlich nicht nachmachen. Nimm einmal meinen 50-Euro-Schein hier. Da gibt's noch etwas. Im linken oberen Eck ist der 50er nur halb geschrieben. Halt ihn gegen das Licht und schon ist er ganz.
19: Wieder eine Falle für Geldfälscher.
20: Ja, und dann noch dazu das Papier. Fühl einmal. Das ist nicht ganz glatt. Es hat eine erhabene Oberfläche, die mit einer besonderen Drucktechnik erzeugt wird. Zum Prüfen, ob ein Schein vielleicht eine Blüte ist, heißt es also fühlen, sehen, kippen.
19: Also mein 5er hier ist wohl echt. Er greift sich nicht überall gleich glatt an. Wenn ich ihn gegen das Licht halte, kommen das Wasserzeichen und der Sicherheitsfaden hervor. Und beim Kippen ändert sich das glitzernde Hologramm. Sicherlich keine Blüte.
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3: Und ich bin André Brunner-Frumann. Ich freue mich wahnsinnig, dass du mit dabei bist. Anmelden für diese Sendung kannst du dich online auf Radinos Webseite www.meinkinderradio.at. Ich freue mich wahnsinnig auf dich. Bis das erste Kind jetzt in der kommenden Stunde schon dran ist, spielen wir natürlich noch dinotastische Musik. Das ist übrigens einer meiner Lieblingslieder.
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0: Also es gibt ja verschiedene Möglichkeiten, wie du hier in Radinos Minidisco bei meinem Kinderradio mitmachen kannst. Möglichkeit 1 ist, du telefonierst mit mir. Dazu musst du das Online-Formular auf Radinos Webseite ausfüllen. Möglichkeit 2 ist, du schickst mir eine Sprachnachricht über Radinos Handy-App. Das geht natürlich auch, aber in beiden Fällen musst du selber reden. Und dann gibt es natürlich Kinder, die sagen, ich traue mich aber nicht, im Radio zu reden. Kein Problem, auch diese Kinder können sehr gerne mitmachen. Für die gibt's nämlich Radinos Pinnwand auf unserer Webseite www.meinkinderradio.at. Einfach da mal reinschreiben und ich lese dann hier ab und zu in der Sendung diese Nachrichten sehr gerne vor. Freue mich schon auf deinen Pinnwand-Eintrag. So, jetzt schauen wir aber gleich mal hier in Leitung. Welche nehmen wir denn hier? Da blinkt's überall. Hey, mach mal Leitung 24. Wer ist denn dran? Hallöle.
1: Hallöle, André, hier ist die Rebecca.
0: Herzlich willkommen in Radinos Minidisco, Rebecca. Geht's dir gut?
1: Ja.
0: Das ist schön. Du, jetzt musst du uns noch schnell sagen, wie heißt denn der Ort, wo du wohnst?
1: Ottensheim.
0: Ottensheim, das ist im Bundesland Oberösterreich. Und wie alt bist du?
1: 8
0: Jahre alt. Und hier steht, du möchtest später mal Integrationslehrerin werden.
1: Ja, voll, das würde ich gerne werden.
0: Okay, jetzt musst du natürlich für alle Kinder mal erklären, was ist denn überhaupt eine Integrationslehrerin? Was macht die?
1: Das ist eine Lehrerin für Kinder mit einer Beeinträchtigung.
0: Oh, und wie bist du auf die Idee gekommen?
1: Weil ich in einer I-Klasse bin.
0: Okay, und da gibt's auch so eine Integrationslehrerin.
1: Ja.
0: Das ist ja toll. Du, das ist eine super tolle Idee, weil das ist nämlich ein ganz wichtiger Beruf. Das heißt, das ist eine Lehrerin, die hilft den Kindern, die eine Beeinträchtigung haben, damit es für die nicht zu schnell geht, oder?
1: Genau.
0: Super. Du, das ist ein toller Job. Da kriegst du schon mal einen Applaus. Ein ganz ein wichtiger Beruf, den sich da die Rebecca ausgesucht hat. Integrationslehrerin. Kompliziertes Wort. Aber sehr wichtiger Beruf. So, Rebecca, jetzt grüßen wir aber erstmal alle deine Freunde hier im Radio. Zähl mal auf.
1: Die Luisa, die Linda, Toni, die Elli, die Mama, den Papa, Oma, Opa, Florentina, Juliana, Isabel, die andere Luisa und meine ganze Klasse.
0: Super, und ganz liebe Grüße kommen natürlich von mir aus dem Radio zu euch ins schöne Bundesland Oberösterreich. Wir zwei Hübschen, wir spielen jetzt noch ein Spiel. Ich habe das Auswahlspiel, das Reimwörterspiel und das Gegenteilspiel. Was magst denn du spielen?
1: Reimwörterspiel.
0: Und wie funktioniert das Reimwörterspiel?
1: Also du sagst ein Wort und ich muss das Reimwort sagen.
0: Geht's los?
1: Ja.
0: Gut, was reimt sich auf Stampfen?
1: Mampfen.
0: Mampfen reimt sich auf Stampfen, richtig. Was reimt sich auf Ziel?
1: Spiel.
0: Spiel reimt sich auf Ziel, richtig. Und was reimt sich auf Jahre?
1: Haare.
0: Haare und Jahre, das reimt sich. Hier kommt ein Applaus. Super, super, super. Die Rebecca ist 8 Jahre alt aus dem Bundesland Oberösterreich, genauer gesagt in Ottensheim zu Hause. Und dir wünsche ich noch einen schönen Nachmittag. Danke fürs mit dabei sein.
1: Tschüss, André. Schönen Nachmittag.

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0: Das war ja mal ein dinotastisches Lied hier bei Radino, mein Kinderradio. Schönen Nachmittag, Österreich. Gleich gibt's hier wieder jede Menge neue Sprachnachrichten, die ich vorspiele. Ich würde sagen, eine hören wir uns jetzt schon mal an, oder? Schauen wir mal.
1: Hallo Radino und hallo André. Ich heiße Luana und ich hoffe, dass du mich nochmal anrufst. Meine Mama hat nämlich verpasst den Anruf. Und ich wohne in Villach. Tschüss.
0: Oh, das ist natürlich total blöd, wenn die Mama den Anruf verpasst. Deshalb auf unserer Webseite www.meinkinderradio.at, da steht unsere Telefonnummer. Wenn du dich anmeldest für die Minidisco, dann muss die Mama gleich bitte die Telefonnummer ins Handy einspeichern. Dann könnt ihr den Anruf, glaube ich, gar nicht verpassen. Denn egal, was die Mama macht, wenn die anrufen, bitte, bitte unbedingt abheben, das ist ganz, ganz wichtig. Aktuell warten nämlich über 2000 Kinder aus ganz Österreich auf einen Rückruf und man rutscht dann immer wieder in der Warteliste zurück, wenn nicht abgehoben wird. So, jetzt schauen wir aber erstmal zum Otto aus Tirol. Der wartet hier in Leitung 4, da hat man abgehoben. Hallöle.
2: Hallo André.
0: Du, ich habe mich schon voll auf dich gefreut.
2: Ich habe mich auch gefreut, André.
0: Das ist schön. Dann haben wir uns ja beide gefreut. Jetzt brauchen wir noch schnell eine Vorstellung von dir. Sag uns ganz geschwind, wie alt bist du und wie heißt der Ort, wo du wohnst?
2: Ich bin 6 Jahre alt und ich komme aus Kufstein in Tirol und aus Österreich.
0: Wow, du hast ja sogar, du hast den Ort gesagt, das Bundesland Tirol und das Land, in dem du lebst, nämlich Österreich. Du, das ist mir schon mal einen Applaus wert. Manchmal ist ja nämlich das Land auch ganz wichtig, weil wenn man im Ausland irgendwo im Urlaub verloren geht, wäre es ganz gut, wenn man auch weiß, aus welchem Land das man kommt, gell? Weil sonst sitzt man vielleicht in einem falschen Zug und fährt ganz woanders hin. Super, du, hier steht, du schwimmst mit einer Meerjungfrauenflosse wie Neptun.
2: Ja.
0: Jetzt musst du uns einmal ganz geschwind erklären, wie kommt man auf die Idee?
2: Ich weiß es selbst nicht.
0: Okay, du hast einfach mal so eine Flosse gesehen und hast dir gedacht, du, das ist cool, das hat sonst niemand.
2: Nein, ich habe mir meine Freundin gekauft und ich habe gar nicht gewusst, wie man mit dem schwimmt, aber jetzt kann es ganz gut.
0: Und muss man da lange üben, bis man das kann oder ist das ganz, ganz easy?
2: Ich habe es einfach so gekonnt.
0: Und glaubst du, kann ich das auch oder gehe ich unter?
2: Keine Ahnung.
0: Okay, dann werde ich das einfach mal probieren. Ich werde auch mal schauen, vielleicht kriege ich so eine Meerjungfrauenflosse wie Neptun auch. Du, und hier steht, du spielst Fußball in einem Verein.
2: Ja.
0: Machst du aber nicht mit einer Meerjungfrauenflosse? Du spielst mit.
2: Nein, das klappt doch nicht.
0: Ach so. Ich habe mir gedacht, das würde ja total cool ausschauen, wenn du mit dieser Meerjungfrauenflosse im Tor stehst oder so.
2: Damit kann man aber nicht so gut aufstehen.
0: Ach so. Ja, das wäre ja blöd. Aber wir könnten dich ins Tor legen und hoffen, dass alle Bälle an dir abprallen.
2: Nein, man kann auch höher schießen.
0: Ah ja, das stimmt auch wieder. Hier steht, du möchtest Wasserretter von Beruf werden.
2: Ja.
0: Da braucht man noch eine rote Badehose und so eine Schwimmboje, wie sie bei Baywatch haben. Kennst du die Serie? Du musst dir mal Baywatch anschauen. Das sind Rettungsschwimmer und die retten dann lauter Leute vor dem Ertrinken. Die ist voll spannend. Die habe ich, als ich so alt war wie du, voll gerne geschaut. Für dich sicher die perfekte Serie. So Otto, jetzt müssen wir aber, wir müssen noch schnell jede Menge Freunde von dir grüßen hier im Radio. Zähl mal auf.
2: Nora, an Tobias, an Noah, an Radino und die Elli, die Katharine, Mama, Papa.
0: Die dürfen wir natürlich auch nicht vergessen.
2: Und Clara Galter-Hanne von meinem Kindergarten, das war's.
0: Okay, und liebe Grüße kommen natürlich von mir aus dem Radio zu euch ins schöne Bundesland Tirol. So, wollen wir jetzt noch schnell ein Spiel spielen?
2: Ja.
0: Auswahlspiel, Reimwörterspiel oder Gegenteilspiel, was magst du denn spielen?
2: Geräuschespiel.
0: Oh, da hast du das versteckte Spiel entdeckt. Na dann lauf los und zeig mir deine Klospülung, Otto.
2: Okay.
0: Auf das hast du wahrscheinlich schon gewartet, oder?
2: Ja.
0: Alle warten auf die Klospülung. Ja! Okay, und jetzt hätte ich gerne, dass du dir zwei Gläser in der Küche holst und kannst du mit denen mal so zusammentun, als würdest du anstoßen und dann hören wir das vielleicht.
2: Ja.
0: Aber nicht zu fest, nicht, dass die Gläser kaputt werden. Krieg ich Schimpfer von deiner Mama. Wow, das ist ja schnell gegangen. Hier kommt schon dein Applaus. Der Otto hat die Gläser schon griffbereit gehabt. Otto, ich wünsche dir noch einen schönen Nachmittag. Danke fürs Mit dabei sein. Tschüssi.
2: Tschüss, André.

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1: Hier ist die Minidisco mit André Brunner-Frumann auf mein Kinderradio. Jeden Nachmittag, 7 Tage in der Woche, bin ich für dich da. Und wir wählen wieder eine Nummer. Denn es hat sich jemand angemeldet auf www.meinkinderradio.at.
2: Hallo?
1: Hallo, wer spricht denn da?
2: Der Johannes.
1: Ja, Johannes, schönen Nachmittag. Ich glaube, du hast dich angemeldet bei der Minidisco, oder?
2: Ja.
1: Das ist super. Hast du schon lange gewartet auf den Rückruf?
2: Ja.
1: Das tut mir sehr leid, auf jeden Fall, dass du lange gewartet hast, aber jetzt ist es ja endlich soweit, nicht?
2: Ja, und ich freue mich toll.
1: Ich freue mich auch voll. Johannes, wir wollen dich alle ein bisschen besser kennenlernen. Magst du uns ganz schnell mal sagen, in welchem Ort du wohnst und wie alt du bist?
2: Ich bin 6 Jahre alt und wohne in Pfaffstätten.
1: Pfaffstätten ist ja in Niederösterreich, gell?
2: Ja.
1: Das ist super. Du, und hier steht, dass du voll gerne Sachen im 3D-Drucker mit deinem Papa druckst.
2: Ja.
1: Jetzt musst du das allen Kindern auch mal erklären, was ist überhaupt ein 3D-Drucker?
2: Eine Maschine, die unmögliche Sachen drucken kann.
1: Unmögliche Sachen, das heißt, ich kann ein Haus drucken?
2: Ja.
1: Aber nur ein kleines wahrscheinlich, nicht?
2: Ja.
1: Super. Und was macht sie da oder was druckt sie da so alles aus?
2: Also, ich kann es jetzt leider nicht aufzählen.
1: Warum nicht?
2: Ich kann mich nicht mehr erinnern.
1: Du kannst dich nicht mehr erinnern, was ihr ausgedruckt habt? Na, so toll kann es dann aber nicht gewesen sein.
2: Aber eine Sache schon.
1: Okay, dann erzähl sie uns. Wir sind gespannt.
2: Ich weiß es doch nicht mehr.
1: Du weißt es doch nicht mehr. Okay, dann hoffe ich, dir fallen jetzt alle deine Freunde ein. Und die könntest du jetzt aufzählen, dann grüßen wir sie hier.
2: Der Noah, der Bernhard, der Benaja, der August, der Björn, der Florian, der Michi und nochmal der Michi, dann die Christine, der Amann, der Malik, die Johanna, der Alexander, Papa, Mama, Oma, Opa.
1: Fertig?
2: Ja.
1: Fertig, okay. Liebe Grüße natürlich auch von mir aus dem Radio. Du, und sag deinem Papa, er soll mit dir Sachen ausdrucken, die du auch merken kannst. Ist ja ein Wahnsinn. Ja. Was spielen wir denn für ein Spiel hier?
2: Das Auswahlspiel.
1: Das leichteste Spiel, das es gibt hier im Kinderradio, ist das Auswahlspiel. Und das hat sich heute der Johannes ausgesucht. Wie funktioniert das Spiel?
2: Du sagst 2 Wörter und ich suche aus, was ich lieber mag.
1: Okay, geht los.
2: Ja.
1: Paprika oder Tomaten?
2: Tomaten.
1: Tomaten. Tomaten sind lecker, weil die kann man nämlich stampfen oder auch in Scheiben schneiden.
2: Ja.
1: Flugzeug oder Auto?
2: Auto.
1: Okay, hast du ein Lieblingsauto?
2: Ja, also Hot Wheels.
1: Okay, die Hot Wheels, super. Okay, und dann haben wir noch Duschen oder Baden?
2: Baden.
1: Baden. Und sitzt du so lange in der Badewanne, bis das Wasser kalt ist, oder gehst du noch raus, wenn es noch warm ist?
2: Ich tue so lange baden, bis es kalt wird.
1: Okay, und wenn es dann zu kalt wird, dann muss man dann schleunigst raus wieder ins Warme, gell?
2: Ja.
1: Das mache ich auch so. Hier kommt ein Applaus. Das war der Johannes. Der Johannes, der ist 6 Jahre alt aus Pfaffstätten in Niederösterreich. Und es war sehr lustig mit dir, Johannes. Ich hoffe, wir machen das bald wieder. Schönen Nachmittag. Tschüss.
2: Schönen Nachmittag. Tschüss.

0: das war wieder ein dinotastisches Lied hier bei Radino, mein Kinderradio. Hier ist die Minidisco mit André und wir wollen nicht viel Zeit verlieren. Wir schauen gleich mal in Leitung 7. Hallöle.
1: Hallöle.
0: Hallöle, wer ist denn da so fröhlich?
1: Die Sophie.
0: Sophie, herzlich willkommen in Radinos Minidisco bei mein Kinderradio. Schön, dass du dabei bist.
1: Ich auch.
0: Wie alt bist du und in welchem Ort bist du zu Hause?
1: Ich bin 8 Jahre alt und ich wohne in Wien.
0: In der Bundeshauptstadt wohnst du?
1: Ja.
0: Das ist ja toll. Du, hier steht, dein Traumberuf ist Kindergärtnerin.
1: Ja.
0: Wie bist du drauf gekommen? Hast du eine total liebe Kindergärtnerin gehabt, dass du das auch werden willst?
1: Also, ich bin in einem Hort und da gibt es auch noch einen Kindergarten und ich mag Kinder.
0: Das ist schön. Das freut mich. Es muss ja auch Menschen geben, die Kinder mögen, weil sonst haben wir keine Kindergärtnerinnen.
1: Ja.
0: Und dann kriegt auch niemand mehr Kinder, wenn niemand Kinder mögen würde.
1: Ja.
0: Siehst du, wir haben was gemeinsam, wir mögen beide Kinder. Das ist schön. Hier steht auch, du lernst die Gebärdensprache.
1: Ja.
0: Das ist ja total toll und sehr wichtig. Magst du mal für alle Kinder erklären, was ist denn überhaupt die Gebärdensprache?
1: Also das ist eine Sprache, die Leute verstehen, die etwas mit dem Ohr haben. Und für sie sind es so, als würde man mit den Händen reden.
0: Okay, also es gibt ja halt Menschen, die zum Beispiel kaputte Ohren haben oder einfach nichts hören können. Und jetzt haben die natürlich das Problem, wenn wir zwei uns unterhalten, dann würden die ja gar nichts verstehen. Und deshalb gibt es eine Gebärdensprache, die in erster Linie mit den Fingern und mit den Händen funktioniert. Und da kann man jedes Wort eigentlich mit einem Zeichen trotzdem quasi sagen. Nur, dass man es halt zeigt mit den Händen.
1: Ja.
0: Und das ist total toll.
1: Mhm.
0: Also, wie lange lernst du das schon?
1: Seit ich ein Baby bin.
0: Wow, das ist ja großartig. Und warum schon seit du ein Baby bist?
1: Also, meine Mama hat es auch gekonnt.
0: Ja.
1: Und ich finde es halt einfach auch toll. Und ich habe auch eine kleine Schwester und die macht das auch, seit sie ein Baby ist.
0: Du, dafür kriegst du schon mal den ersten Applaus. Also jeder, der das auch lernen will, der ist dann Menschen, die nicht hören können, eine ganz, ganz große Hilfe. Und das ist ganz, ganz wichtig, dass es Menschen gibt, die die Gebärdensprache lernen und auch können. Großartig, Sophie. So, wollen wir jetzt alle deine Freunde hier grüßen im Radio?
1: Ja.
0: Leg mal los.
1: Den Valentin, den Nikolas, die Luna, die Anna, die Lilly, die Dorothea, die Magdalena, den Theodor und das war alle.
0: Liebe Grüße kommen auch von mir hier aus dem Radio dazu. Was spielen wir für ein Spiel? Reimwörterspiel, Auswahlspiel oder Gegenteilspiel? Das habe ich so schnell gefragt, gell? Dass wir uns noch nicht einmal was überlegen haben können. Ich sag
1: mal, Geräuschespiel.
0: Oh, das versteckte Spiel hast du entdeckt. Lauf los, ich möchte die Klospülung hören.
1: Weil ich höre ganz oft Radino Kinderradio und da höre ich ganz oft auch, dass es auch das Geräuschespiel gibt.
0: Ja, aber das nenne ich nie, das müssen die Kinder immer selber entdecken. Und du hast es entdeckt.
1: Jetzt kommt es.
0: Okay. Du, das klingt ja wie ein Wasserfall bei euch. Ist ja ein Wahnsinn. Da kann man ja schön ordentlich groß reinmachen und es spült trotzdem weg. Großartig. Und jetzt noch die Türklingel.
1: Oh, da muss ich noch schnell die Mama fragen.
0: Okay. Schick die Mama vor die Tür, die soll mal anläuten.
1: Ich muss die Türklingel.
2: Ja, dann geh raus.
1: Türklingel!
0: Ja, eigentlich müsstest du herinnen bleiben, weil sonst hören wir sie ja nicht. Das heißt, es wäre toll, wenn die Mama anläuten würde, oder? Oh, das ist ja eine Orgie. Mach nochmal. Boah, das ist ja aber eine Orgie-Türklingel, die ihr da habt. Hier ist ein Applaus. Es klingt ein bisschen wie ein Stromschlag, eure Türklingel, muss man sagen. Das ist die Sophie, 8 Jahre alt, aus der Bundeshauptstadt Wien. Ich wünsche dir noch einen schönen Nachmittag. Schön, dass du dabei warst.
1: Baba.

0: Das, was ich an meinem Kinderradio so richtig toll finde, ist, dass du vor dem Radiogerät sitzt und einfach mal mitbekommst, wie toll Radio ist, wenn man da einfach sich keine Gedanken drüber machen muss, immer etwas Spannendes passiert, tolle Musik läuft und dann noch tolle Telefonate laufen. So, rufen wir mal jetzt in Vorarlberg irgendwo an. Da hätte ich zum Beispiel den Till. Mal schauen, ob der Till zu Hause ist. Er hat sich nämlich angemeldet.
1: Hi.
0: Hi, wer spricht denn da?
1: Der Till.
0: Ja, Till, einen schönen Nachmittag wünsche ich dir. Geht's dir gut?
1: Ja.
0: Du, ich freue mich voll, dass du mit dabei bist in der Minidisco. Hast du lange auf den Anruf gewartet?
1: Ja.
0: Naja, das glaube ich. Aber jetzt ist es endlich soweit. Und jetzt wollen wir dich alle ein bisschen besser kennenlernen. Wie alt bist du und in welchem Ort bist du zu Hause?
1: Also ich bin 6 Jahre.
0: Und in welchem Ort wohnst du?
1: Weiß ich gerade nicht mehr.
0: Dann helfe ich dir, okay? Du wohnst in Wohlfurt und das ist im schönen Bundesland Vorarlberg.
1: Mhm.
0: Du, hier steht, dass du jede Woche trainierst und in einem Ringerclub bist.
1: Ja.
0: Was ist ein Ringerclub?
1: Man hat Ringer.
0: Hm?
1: Da lernt man Tricks.
0: Ja. Also man kämpft dann eigentlich, oder?
1: Ja.
0: Wow. Das ist ja toll. Und um was geht's beim Ringen? Dass man den anderen zu Boden irgendwie bringt, oder?
1: Ja, aber auf die Schultern.
0: Okay. Und wann weiß man, wann man gewonnen hat?
1: Wenn man auf der Schulter liegt.
0: Wenn man auf der Schulter liegt, hat man beim Ringen gewonnen. Also hat eigentlich der andere gewonnen, nicht?
1: Ja.
0: Wow. Du, und hier steht, du liebst es, Rätsel zu lösen. Was für Rätsel löst du denn da?
1: Rechner.
0: Wirklich? Und wie weit kannst du schon rechnen?
1: Bis 10.
0: Bis 10? Das ist ja toll. Das heißt, du kannst mir sagen, wie viel 5 plus 4 ist?
1: Ja.
0: Sag mal.
1: 9.
0: 9, das ist mir einen Applaus wert. Wow. 5 plus 4 ist 9. Das hat der Till gut gemacht. Till, jetzt freuen sich alle deine Freunde drauf in Vorarlberg, dass du sie hier im Radio grüßt. Magst du sie mal aufzählen?
1: Ja.
0: Leg los.
1: Der Paul, der Magnus, der Erik, der Kasper, der Jakob, Anastasia, Milena, Paul, Leo, meine Schwester, der Kian, ich, mein Bruder und Mama und Papa.
0: Und liebe Grüße kommen natürlich von mir aus dem Radio zu euch ins schöne Vorarlberg. So, wir zwei Hübschen müssen jetzt noch ein Spiel spielen. Reimwörterspiel, Auswahlspiel oder Gegenteilspiel? Was spielen wir?
1: Das Auswahlspiel.
0: Wie funktioniert das Auswahlspiel?
1: Du selbst. Wörter und ich sag, was ich halt lieber hab.
0: Genau, also zwei Wörter sage ich eigentlich, gell? Geht los?
1: Ja.
0: Was magst du lieber? Basteln oder malen?
1: Basteln.
0: Und was bastelst du Schönes?
1: Papierflieger.
0: Wow, und fliegen die richtig schön? Weit?
1: Ja.
0: Das ist ja toll. Okay, Hallo sagen oder gar nichts sagen?
1: Hallo sagen.
0: Natürlich, wir wollen ja höflich und freundlich bleiben. Wenn da irgendwelche Erwachsenen kommen, kann man immer mal Hallo sagen. Ja? Okay, duschen oder baden?
1: Baden.
0: Warum?
1: Ja, weil ich baden kann, halt mit meiner Schwester und mit meinem Bruder.
0: Du, das klingt aber voll lustig. Spielst du dann da tolle Spiele in der Badewanne?
1: Ja.
0: Und habt ihr ein Boot auch?
1: Ja.
0: Das ist ja toll. Und habt ihr ja so Quietscheentchen oder so?
1: Ja.
0: Das ist super. Ich habe voll gerne immer so einen Badeschwamm gehabt, den man dann so anfüllen kann mit Wasser und dann kann man ihn ausdrücken. Das ist super lustig. Hier kommt ein Applaus. Das war der Till, der ist 6 Jahre alt aus dem schönen Bundesland Vorarlberg. Der war heute Nachmittag mit dabei. Und soll ich dir was sagen, Till? Es war super lustig mit dir.
1: Mit dir auch.
0: Dankeschön. Ich wünsche dir noch einen schönen Nachmittag. Tschüssi.
1: Schönen Nachmittag.

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0: so lustig klingen unsere Lieder hier am Nachmittag in Radinos Minidisco bei meinem Kinderradio. Wenn du auch mal mit dabei sein magst hier in dieser Sendung, melde dich ganz einfach an über Radinos Webseite www.meinkinderradio.at. Mit dabei ist auch der David, der wartet in Leitung 15. Hallöle.
1: Hallöle, André.
0: Hallöle, David. Schönen Nachmittag wünsche ich dir. Geht's dir gut?
1: Ja.
0: Du, ich habe mich ja schon voll auf dich gefreut.
1: Ich mich auch.
0: Hast lange gewartet, gell?
1: Ja.
0: Ja, das glaube ich dir. Du, jetzt sind wir aber alle total aufgeregt, weil wir uns so freuen auf dich. Magst du dich ganz kurz mal vorstellen? Wie alt bist du und in welchem Ort wohnst du?
1: Ich wohne in Niederleis und bin 6 Jahre alt.
0: Und Niederleis ist ja im schönen Bundesland Niederösterreich, gell? Das ist ja toll. Du, und was machst du so gerne in deiner Freizeit? Hier auf dem Zettel steht, du spielst 2 Sportarten.
1: Fußball und Tennis.
0: Fußball und Tennis. Ich hoffe, du machst es nicht gleichzeitig.
1: Nein, mache ich eh nicht.
0: Also du rennst nicht über den Fußballplatz mit dem Tennisschläger. Das wäre ein bisschen gefährlich, gell? Wobei, ein Netz gäbe es ja auf dem Tennisplatz und auch im Tor vom Fußballplatz. So gesehen wird das wieder ein bisschen gut zusammenpassen. Naja, aber super. Du spielst eigentlich in einem Verein? Und wie heißt der Verein?
1: Niederleis.
0: Okay, also es ist der Fußballverein Niederleis. Du, dann würde ich sagen, liebe Grüße an den Fußballverein Niederleis. Wenn da jetzt noch jemand zuhört vom Verein, seid alle gegrüßt. Wir freuen uns, dass ihr gerade damit dabei seid. David, wen müssen wir denn noch alles hier grüßen im Radio?
1: Den Elias, den Konstantin, den Emil, den Matthias, meine Mama und das war's.
0: Und das war's. Liebe Grüße kommen natürlich auch von mir aus dem Radio. So, jetzt ist es aber Zeit, eine Auswahl zu treffen. Reimwörterspiel, Gegenteilspiel oder Auswahlspiel. Was magst du denn spielen?
1: Das Geräuschespiel.
0: Ah, das versteckte Spiel hat er gefunden. Na, okay. Dann lauf mal los und zeig mir deine Klospülung. Ist ja immer ein Spiel, das die Kinder selber nennen müssen. Und dann sind wir gespannt auf die Klospülung. Als einziger Radiosender in ganz Österreich. So, David. Drück mal auf die Tube. Das war eine tolle Klospülung vom David in Niederösterreich. So, und jetzt wollen wir natürlich noch ein Geräusch hören. Du läufst in die Küche, holst dir einen Kochtopf und einen Löffel und dann wollen wir mal richtig Lärm hier hören. In der Minidisco haben wir ja immer ein Motto und zwar leiser ist nie lustig, nur laut ist lustig. Habe ich da schon was scheppern gehört, David? Ah, oh, das ist ein toller Lärm. Ich liebe Lärm. David, das hast du großartig gemacht. Hier kommt ein Applaus. Das ist der David, der ist 6 Jahre alt aus dem Bundesland Niederösterreich. Der liebt Lärm offenbar auch in Form von Klospülung und Kochtöpfen. David, schön, dass du mit dabei warst. Schönen Nachmittag noch.
1: Schönen Nachmittag.

0: Ja, so schnell kann's gehen. 2 Stunden Minidisco sind hier am Nachmittag schon wieder um. Ich bin André Brunner Fruhmann. Ich bin ab morgen ab 4 am Nachmittag wieder für dich da. Nicht vergessen, du kannst uns rund um die Uhr natürlich über deine Alexa hören. Sag einfach, Alexa, spiele Radino Kinderradio und dann geht's schon rund. Also, wie gesagt, bis morgen um 4 am Nachmittag. Ich freue mich auf dich.
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14: Aus dem Nachrichtenstudio begrüßt dich der David. Servus.
2: Kopf in Gatsch beim Grazathlon Kids 2026. In der Landeshauptstadt Graz im Bundesland Steiermark sind vor kurzem 2000 Kinder und Jugendliche bei einem Hindernislauf gestartet. Auf der rund 2 Kilometer langen Strecke, das ist etwa die Länge von 20 Fußballfeldern hintereinander, mussten die Kinder durch Tunnel krabbeln, auf aufblasbare Riesenrutschen raufklettern und natürlich auch wieder hinunterrutschen oder auch in schlammige Tonnen reinspringen. Richtig schnell ist in der Altersgruppe der 8- bis 10-Jährigen der Tim gewesen. Der Bub hat es in einer Zeit von knapp 8 Minuten ins Ziel geschafft. Lesen wird richtig cool diesen Sommer. In der Bundeshauptstadt Wien können sich Kinder ab 6 Jahren ab sofort ein spannendes Stickerbuch in den Stadt-Wien-Büchereien abholen. Drehbuch mit Drache heißt es und darin geht's um eine Runde von Freundinnen und Freunden, die gemeinsam versuchen, einen Film zu drehen. Ja, und wie der Name des Buches schon verrät, auch ein Drache spielt dabei eine Rolle. Wie kommt man zu den Pickerln für Stickerbuch? Ganz einfach, man borgt sich Bücher, Hörbücher oder auch Zeitschriften in den Wiener Büchereien aus, bewertet diese und bekommt dafür je 3 Überraschungspickerl. Damit wird das Stickerbuch schnell befüllt und jede Menge Abenteuer im Kopf entstehen dabei auch. Im Bundesland Tirol sind immer wieder Bären unterwegs. In diesem Jahr sind im Tiroler Oberland schon mehrere Bären gesehen worden, wie Landesjägermeister Anton Lacher bestätigt. Oft sind die Tiere in Richtung Engadin, das ist eine Region in unserem Nachbarland der Schweiz, unterwegs und auf ihrem Weg dorthin machen sie auch ein bisschen Unfug. Zum Beispiel plündern die Bären gerne Bienenstöcke oder machen mit ihren großen Tatzen auch schon mal eine Rehfutterstation kaputt. Dennoch sind die Bärensichtungen ein gutes Zeichen für eine biologische Vielfalt.
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2: Hallo und herzlich willkommen in Radinos Werkstatt. Ich freue mich schon besonders auf heute. Heute bauen wir, also Philipp und ich, nämlich ein Bilderboard. Die Bauanleitung dafür findest du wie gewohnt auf der Mein Kinderradio Webseite.
9: Aber David, es weiß sicher nicht jeder, was das ist. Erklär mal.
2: Ja, ein Bilderboard ist eine Art Regal, bei der die Rückwand ein Bild ist. Das können wir dabei komplett kreativ gestalten. Dafür brauchen wir aber ein paar Farben, am besten Voll- und Abtönfarben aus dem Baumarkt. Außerdem brauchen wir natürlich noch Bretter. In diesem Fall besteht unser Regal aus 2 Brettern. Dann brauchen wir noch 2 Konsolen und natürlich Schrauben, Kleister und Kleber. Für das Malen brauchen wir auch noch einen Pinsel und als Werkzeug zum Bauen eine Heißklebepistole und einen Akkuschrauber.
9: Pinsel, Akkuschrauber, Bretter. Haben wir alles da. David, was machen wir denn jetzt als erstes?
2: Als erstes gestalten wir die beiden Bretter. Eines davon kommt an die Wand, das nennt man deshalb Wandbrett und das andere ist das Regalbrett.
9: Aha, das ist das, was oben drauf kommt.
2: Ja genau, Philipp. Ich schlage vor, wir teilen uns das Bemalen der Bretter auf.
9: Das ist eine fantastische Idee. Ich mache das Wandbrett und du das Regalbrett. Also los geht's!
2: So machen wir das. Aber bevor wir hier alles mit Farbe vollmachen, sollten wir den Tisch mit einer Unterlage auslegen. Haben wir etwas, das wir als Unterlage verwenden können?
9: Wie wäre es mit einer alten Zeitung? Ich glaube, da haben wir noch welche herumliegen.
2: Das ist eine super Idee. Dann nehmen wir die Zeitung als Unterlage.
9: Super, na dann malen wir die Bretter an. Ich werde meines ganz blau anmalen und dann noch etwas draufzeichnen. Was hast du geplant, David?
2: Ich habe mir gedacht, ich male das Regalbrett gelb an.
9: Gelb-blau? Das schaut sicher super aus. Dann auf die Pinsel, fertig, los!
2: So, Philipp, jetzt wo unsere Bretter angemalt sind, müssen wir die beiden miteinander verkleben. Dazu brauchen wir die Heißklebepistole. Die braucht ein bisschen Zeit, bis sie warm wird. Also immer etwas vorher einstecken, bevor man sie braucht.
9: Ah, das hätten wir ja schon machen können, während wir die Bretter bemalt haben.
2: Ja, stimmt, hätten wir machen können, aber so lange braucht der Heißkleber dann auch wieder nicht. Da hätten wir einiges an Strom verbraucht.
9: Ach so, ja, aber wie lange dauert es denn jetzt noch, bis wir die Bretter verkleben können?
2: Ja, wir sind schon soweit. Ich ziehe mir gerade noch die Handschuhe an, damit ich mich nicht verbrenne. Übrigens ist es beim Bauen mit Heißkleber auch immer gut, eine Unterlage zu haben, falls mal was daneben geht.
9: Gut, dass wir unsere Zeitung haben. Jetzt kommt der Kleber auf das Wandbrett, oder?
2: Korrekt. Und zwar auf die obere Seite. Und dann pressen wir das Regalbrett drauf und warten kurz, bis der Kleber ausgekühlt ist. Dabei brauche ich deine Hilfe.
9: Bin bereit. Gut, dass ich meine Handschuhe auch immer dabei habe.
2: Super, das geht zu zweit nämlich viel schneller und es ist leichter, das Brett ganz gerade anzukleben. Dabei ist es wichtig, dass wir genau Kante auf Kante kleben. Sonst können wir das Regal nämlich später nicht befestigen. So, wunderbar. Und jetzt sieht das schon aus wie ein Regal. Was meinst du?
9: Ja, das gefällt mir super. Aber wir haben ja noch Schrauben und diese komischen Ecken übrig.
2: Ja, ach, diese komischen Ecken, das sind die Konsolen. Mit denen verstärken wir unser Regal jetzt noch. Dafür schrauben wir sie mit dem Akkuschrauber an den beiden Brettern fest.
9: Ah, das passt ja genau. Genau in die Ecke, wie ich es gesagt habe.
2: Fast, ja. Also machen wir das wieder gemeinsam. Du hältst die Konsolen fest und schaust, dass wir schön gerade bleiben und ich schraube sie mit dem Akkuschrauber fest.
9: Das hat ja perfekt geklappt, aber du hast da ein paar Löcher in der Konsole vergessen.
2: Ich habe sie freigelassen.
9: Freigelassen? Wofür denn?
2: Ja, wir müssen das Regal ja auch noch an der Wand befestigen. Das machen wir durch diese Löcher. Denn erst, wenn unser Werk an der Wand hängt, funktioniert es als echtes Regal.
9: Verstehe, und wenn wir das Regal dann an der Wand festgemacht haben, kann ich meine Bücher und Spielsachen darauf ablegen.
2: Ganz genau. Dann hast du auch gleich mehr Platz in deinem Zimmer zum Spielen.
9: Oder für unser nächstes Projekt.
2: Oder dafür, ja. Ich freue mich auf jeden Fall schon auf unser nächstes Projekt.
9: Ich mich auch. Und wenn du daheim etwas aus Radinos Werkstatt nachbaust, dann freuen wir uns alle über ein paar Fotos. Ich bin schon ganz gespannt, wie bunt die alle aussehen. Ich habe auf unser Wandbrett auch noch meinen Namen geschrieben und Radino draufgezeichnet. Also bis zum nächsten Mal und danke für die Hilfe, David.
2: Gerne, Philipp. Und sag bitte noch den Kindern, wie sie uns Fotos von ihren Werkstücken schicken können.
9: Aber sicher, auf meinem Kinderradio.at gibt es ein Formular. Das findet man bei der Galerie. Damit kann man sein Foto hochladen. Und wenn man schon auf der Webseite ist, kann man sich auch gleich die Bauanleitung für sein nächstes Bauprojekt herunterladen. Schön, dass du wieder zugehört hast. Bis dann.
2: Baba.
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0: Wilde Melodien. John übte auf seinem elektrischen Klavier, weil er sich auf ein anstehendes Konzert vorbereiten musste. Aber er verspielte sich immer wieder an denselben Stellen. Wendy und Michael waren total genervt.
1: Dass ich gerade spiele?
2: Aber du spielst so laut, dass ich nicht mal lesen kann.
1: Ich muss unbedingt üben, hörst du?
3: John, ich weiß, dass das Konzert wichtig für dich ist, aber du bringst uns total auf die Palme.
1: Es tut mir leid, aber am Samstag ist es soweit und da muss ich mich echt ranhalten. Das heißt für mich üben, üben und nochmals üben.
3: Oh nein! Zu viel üben macht nur Stress und zu Musik machen muss man entspannt sein.
2: Mir macht es Stress, dass ich zuhören muss.
0: Peter und Tinkerbell näherten sich dem Haus der Darlings und hörten die Klaviermusik.
1: Hey, hörst du das?
3: Ja, es ist entsetzlich.
0: Plötzlich verstummte das Klavier. John wunderte sich. Da sah er, dass Michael den Stecker rausgezogen hatte.
1: Hä?
2: Tada!
1: Steck ihn sofort wieder ein, sonst kannst du
4: Hallo,
1: das...
4: Hallo, Freunde!
5: Hallo, Peter!
0: Peter und Tinkerbell kamen gerade durchs Fenster geflogen.
1: Macht ihr diese furchtbare Musik?
2: Nein, das sind nicht wir. Das ist John. Er übt den ganzen Tag, aber er spielt immer dieselben falschen Töne.
1: Sehr witzig.
4: War wohl Zeit, dass ich komme. Ein Ausflug nach Nimmerland wird euch allen guttun. Seid ihr dabei?
1: Ja!
2: Auf nach Nimmerland!
3: Ja!
4: Los, Abflug!
3: Ich bin soweit.
1: Hey! Eigentlich wäre es nicht gut, wenn ich jetzt aufhöre. Ich werde lieber üben.
0: John setzte sich wieder ans Klavier.
1: Ich wünsche euch viel Spaß. Erzählt mir alles, wenn ihr wieder da seid.
3: John! Findest du nicht, dass du mal abschalten solltest?
4: Du wirst in Nimmerland Dinge sehen, die dich beim Musikmachen weiterbringen.
1: Wirklich? Was denn?
0: Schließlich gab John nach. Denn Peter hatte ihn neugierig gemacht. Und so kam er doch mit nach Nimmerland. Sie hatten die Insel fast erreicht, da bemerkte Wendy, dass viele weitere kleine Inseln zum Vorschein gekommen waren, die man sonst nicht sah.
3: Irgendwas ist hier anders.
4: Das ist die große Ebbe. Die gibt's nur einmal im Jahr.
3: Das ist wundervoll.
4: Ja.
3: Ne.
0: Tinkerbell mochte es nicht, wenn Peter und Wendy so herumturtelten. Unterdessen waren die Piraten auf dem Weg zu einer der kleinen Inseln, die die große Ebbe freigegeben hatte und auf der angeblich ein Schatz vergraben war. Die Jolly Roger nahm Kurs auf das Ziel. Hucks Mannschaft war guter Laune. Zur Einstimmung sangen die Männer ein Lied.
6: Schatze Nackbord, Schatze Scheuerbord. Und alle stimmen jetzt mit ein.
7: Schatz an Backbord, Schatz an Steuerbord, es lebt die Goldmünze.
8: Sie leben hoch, wenn wir sie finden. Geben wir sie auf.
0: Aufgrund der großen Ebbe strandete die Jolly Roger auf einer der vielen Sandbänke vor der Insel, zu der man auch über einen Sandweg gelangte, der direkt von Nimmerland hinüberführte und der nur während der großen Ebbe frei lag. Hook hatte eine Karte von der Insel, auf der der Schatz eingezeichnet war. Er konnte es kaum erwarten, ihn auszugraben. Natürlich wollte er das nicht selbst tun, denn dafür hatte er schließlich seine Mannschaft.
9: Endlich! Ich habe das Gefühl, dass ich bald reich sein werde. Meine lieben Freunde und geschätzten Piraten, mein Herz ist voller Freude, denn dank dieser Karte werden wir einen sagenhaften Schatz finden.
10: Einen sagenhaften Schatz? Gold? Diamanten? Rubine?
11: Ein echter Schatz? Eine Truhe voller Münzen aus Gold?
12: Und nicht aus Schokolade?
9: Der verstorbene Captain Croc, der Zahnlose, hat sich eine große Ebbe zunutze gemacht, um die Früchte seiner Raubzüge hier zu verstecken. Jetzt bei Ebbe wird es ein Kinderspiel sein, die Truhe zu finden. Wir brauchen uns nur zu bedienen.
13: Ja, es liebe unser Captain, es liebe die Piraterie, es liebe die Schätze, es liebe unser Captain.
9: Die Begeisterung rührt mich zutiefst. Und jetzt graben!
0: Huck hatte seinen Männern Schaufeln vor die Füße geworfen. Jetzt guckten sie dumm aus der Wäsche.
10: Graben?
11: Graben? Was habt ihr denn im Kopf? Wozu sind Schaufeln da?
9: Ich verstehe. Ihr glaubt, dass euch dieser Schatz einfach so in den Schoß fällt, wenn ihr nicht sogar darauf hofft, dass ich an eurer Stelle grabe. Grabt jetzt, bevor die Flut kommt, oder ich durchlöchere euch wie Siebe.
0: Huck befand sich jetzt auf der Schiffsbrücke und feuerte Kanonenkugeln ab. Sie landeten im Sand, genau an der Stelle, wo auf der Karte der Schatz eingezeichnet war.
9: Da drüben müsst ihr graben.
10: Oh. Wahnsinn, was man mit einer Maschinenkanone machen kann.
9: Ich kann auch viel mehr damit machen.
10: Schon gut.
0: Sofort machte sich die Mannschaft an die Arbeit.
9: Eure spontane Einsatzfreude ist mir ein Vergnügen. Ihr sollt graben!
5: Ich glaube, Sie haben es kapiert, Captain.
12: Und worauf warten Sie noch, Mr. Smee?
5: Auf das Leben so bringt.
9: Graben!
5: Wie, bitte? Aber denken Sie denn nicht an den Geist von Captain Croc, dem Zahnlosen? Ich glaube,
9: Mr. Smee, solche Schauergeschichten erzählt man, um Kindern Angst zu machen. Sagen Sie mir nicht, dass Sie daran glauben.
5: Nein, ich doch nicht. Aber diese Faulenzer da reagieren sehr auf sowas.
9: Und mein Finger am Abzug reagiert auch gleich.
0: Widerwillig setzte Smee sich in Bewegung. Kurz darauf tauchten Peter, Tinkerbell und die Darling-Geschwister beim Fantasiebaum auf. Die verlorenen Kinder warteten schon auf sie. Peter flog mit seinen Freunden direkt zum Ausguck des Baumes, denn er wollte ihnen etwas zeigen.
14: Hallo!
2: Ah, hallo!
4: Hallo!
14: Hast du es ihnen gesagt?
4: Nein, noch nicht.
2: Sag schon, Peter, was ist
1: los? Na
2: los,
1: Peter, raus damit!
4: Okay, kommt mal mit. Einmal im Jahr während der großen Ebbe benutzen die wilden Melodien die unglaublichsten Tiere von Nimmerland einen Sandweg, um auf die kleine Insel zu kommen, auf der sie sich fortpflanzen.
14: Ja, und das ist ungeheuer wichtig, weil es von den wilden Melodien nicht mehr viele gibt. Wir müssen sie beschützen, wenn sie herkommen, um ihre Babys zu machen.
15: Also, ich würde gern wissen, wie sie aussehen, diese wilden Melodien.
4: Das siehst du gleich. Na los, komm her, mach schon.
0: Wendy sah durch das große Fernrohr, das sich auf dem Ausguck befand. Als sie die Tiere erblickte, staunte sie. Sie sahen aus wie Konzertflügel.
2: Wow! Ich will auch mal Wendy!
0: Wendy hob Michael hoch, damit er durch das Fernrohr sehen konnte.
15: Komm her!
2: Ist ja irre! Sowas habe ich noch nie gesehen!
15: Jetzt ist dein Bruder dran.
1: Jeder kommt dran. Das ist unglaublich. Hä? Hey Peter, ist es normal, dass die Piraten am Strand graben?
0: Peter wollte sich davon überzeugen, dass John sich nicht verguckt hatte. Als er jetzt durch das Fernrohr blickte, sah auch er die Piraten.
4: Oh nein, das ist nicht normal. Großalarm, wir greifen die Piraten an.
2: Ja, wir treten ihnen in den Hintern. Juhu!
0: Während Hucks Mannschaft fleißig nach dem Schatz grub, saß der Captain auf der Brücke und schenkte sich eine Tasse Tee ein.
9: Was für ein friedlicher Tag.
16: Es ist zu heiß zum Arbeiten.
17: Hunger.
18: Es reicht, die Sklaverei ist doch abgeschafft worden, oder?
10: Wir sind Piraten, keine Galeerensträflinge. Ich fordere Gerechtigkeit.
9: Ach ja.
0: Huck richtete das Kanonenrohr auf seine Männer und sie machten weiter.
9: Diese Quellgeister.
16: Ach, ich liebe es, in der prallen Sonne zu arbeiten. Da geht nichts drüber.
10: Die Sonne, der Strand. Das erinnert mich an die Sandburgen, die ich mit meinen Eltern gebaut habe. Danke, Captain.
0: Plötzlich tauchten die verlorenen Kinder auf.
5: Seht euch nur mal diese kleinen Engel an.
18: Super, jetzt können wir mit der Graberei mal Pause machen.
11: Glaubt ihr nicht, dass wir fliehen sollten?
9: Bleibt auf euren Posten. Haltet euch ran. Vergesst nicht, dass Captain Croc, der Zahnlos, euch zuschaut.
18: Und dass dieser Schatz mir gehört.
9: Uns gehört, wollte ich sagen.
0: Wieder einmal lieferten sich die verlorenen Kinder und die Piraten einen Kampf.
16: Ihr kriegt den Schatz von Croc dem Zahnlosen niemals.
3: Wer ist denn dieser Croc?
16: Ein tapferer Krieger, der jetzt in der Valhalla ist.
1: Ich habe den Namen schon mal gelesen. In einem Kapitel des großen Buches, da steht, dass ein Geist jedes Mal erscheint, wenn die Piraten versuchen, seinen Schatz zu stehlen.
2: Ah, dir zeige ich!
0: Michael war auf Asbjörns Rücken gesprungen und hielt ihm mit seinen Händen die Augen zu.
11: Es ist Nacht! Bei Odin mitten am Tag ist es Nacht geworden! Das ist das Ende der Welt!
0: Plötzlich entdeckte Wendy die wilden Melodien. Sie waren fast auf Höhe der Jolly Roger. Als sie die Piraten sahen, kehrten sie um und liefen zurück ins Landesinnere.
14: Zufrieden, Captain! Sie haben den wilden Melodien Angst gemacht! Ihretwegen können sie nicht auf ihre Insel gehen, um Babys zu machen!
9: Dann sollen sie ihre Knirpse woanders fabrizieren! Nehmt eure Waffen und schickt diese elenden Schatzdiebe zur Hölle!
10: En garde! Attacke!
16: Die Feiglinge hauen ab!
17: Haben wir gewonnen?
16: Wir haben gewonnen!
0: Die Kinder kehrten zum Fantasiebaum zurück, um zu beratschlagen, was sie tun konnten.
4: Hört mal! Wir müssen diese blöden Piraten unbedingt loswerden. Also, Wendy, ich verlasse mich darauf, dass du dir was einfallen lässt. Wir werden die wilden Melodien suchen und sie dahin führen, wo sie sich fortpflanzen können.
0: Peter, Tinkerbells, Tringbean, Mira, Maya und John bildeten eine Suchmannschaft und machten sich sofort auf den Weg. Wendy blieb mit Michael, Baby, Cynthia und Chubbs zurück, um einen Plan auszuhacken, wie sie den Piraten ein für alle Mal eine Lehre erteilen konnten.
15: Ich glaube, ich weiß, wie wir diese dämlichen Piraten loswerden.
0: Es dauerte nicht lange, bis die Suchmannschaft die wilden Melodien gefunden hatte. Das Team hatte sich hinter ein paar Felsen versteckt und beobachtete, was vor sich ging.
2: Wow, ich finde sie toll!
14: Und der da ist der Anführer.
0: Mira zeigte auf einen schwarzen Konzertflügel, der auf einer Anhöhe stand und zu den wilden Melodien sprach.
14: Fangen und zu zähmen, werden ihm alle folgen.
4: Du bist dran, Tinkerbell. Viel Glück.
0: Tinkerbell flog rüber zu den wilden Melodien und lockte sie von dem schwarzen Flügel weg. Vorsichtig schlichen sich John und Mira mit einem Seil an den Anführer heran. Als der sie sah, rannte er auf die beiden los. John und Mira retteten sich mit einem Sprung zur Seite. Ehe sie sich versahen, war er zusammen mit den anderen wilden Melodien verschwunden.
1: Also man kann wirklich sagen, dass sie wild sind.
0: Die Suchmannschaft gab nicht auf. Schon bald fanden sie die Tiere bei den Wasserfällen wieder. Sie erschraken, als sie die Kinder sahen und liefen weg. Nur der Anführer blieb zurück.
1: Ganz ruhig, wir wollen euch nichts tun. Er sieht wütend aus.
0: Alle Versuche, den schwarzen Flügel einzufangen, scheiterten. Unterdessen bereiteten Wendy und die anderen Kinder alles vor, um den Piraten den Garaus zu machen.
3: Chubbs, bist du fertig mit der Suppe?
19: Vorsicht, hier ist kochend heiß.
3: Haha, ich bin der kochend heiße Captain Croc, der Zahnlose.
15: Cynthia übernimmt den handwerklichen Teil.
14: Klar.
15: Michael und Baby das Akrobatische.
2: Ja. Genau.
15: Und du, Chubbs, setzt dein schauspielerisches Talent ein.
3: Hook will den Schatz von Croc dem Zahnlosen. Er wird Croc persönlich treffen.
19: Du willst meinen Schatz? Hol ihn dir, wenn du dazu fähig bist. Ha, ha,
0: Es war bereits Nacht. Die Suchmannschaft hatte sich auf den Felsvorsprung eines Berges zurückgezogen. Von hier aus hatten sie einen guten Überblick und konnten die wilden Melodien ungestört beobachten.
14: Ich weiß nicht, was wir noch machen sollen. Wenn doch bloß einer von uns Klavier spielen könnte.
1: Moment, willst du sagen, dass die wilden Melodien auf Musik reagieren?
14: Ja, das einzige Mittel, das uns bleibt, um sie zu zähmen, ist, auf ihnen zu spielen.
1: Ich kann spielen, ich will's gern versuchen.
14: Jedenfalls, wenn du so spielst wie zu Hause, wird die Aktion nie ein Erfolg.
4: Ich bin sicher, du schaffst das, John.
1: Danke. Ich kann ja mal mit der Kleinen da anfangen und dann...
14: Nein, das ist keine gute Idee. Du musst den großen Schwarzen dazu bringen, dir zu folgen. Wenn du das schaffst, kommen alle anderen hinterher. Das ist die einzige Möglichkeit.
0: Hooks Mannschaft war immer noch dabei, nach dem Schatz zu graben.
5: Hast du das gehört?
20: Ich habe nichts gehört, aber ich sehe, dass sie alles tun, um so wenig wie möglich zu buddeln.
5: Ach was, das stimmt nicht. Ich sage dir, ich spüre, dass der Geist von Croc dem Zahnlosen hier irgendwo ist.
0: In dem Moment flogen den Piraten Kanonenkugeln um die Ohren.
9: Mannschaft, weiter mit diesen Geschichten demoralisieren, dann wird die nächste Kugel ihre Perücke zerfetzen. Grab weiter, und zwar ohne Lärm.
0: Plötzlich erschallte ein Lachen. Als die Piraten hochblickten, entdeckten sie eine Gestalt, die langsam auf sie zukam. Wendy und ihr Team hatten ein Gestell gebaut, an das sie Kleider gehängt hatten. Von hinten beleuchteten sie es mit einer Lampe schaurig hell. Es sollte den Geist von Captain Croc, dem Zahnlosen, darstellen. Chaps lieh ihm seine Stimme.
5: Dieses unerträgliche Lachen, zugleich grausam und unsagbar diabolisch, das kann niemand anderes sein als
13: der Geist von Croc, dem Zahnlosen.
20: Ich freue mich, hier auf andere Piraten zu treffen.
0: Unterdessen nahm John seinen ganzen Mut zusammen und bereitete sich darauf vor, auf dem schwarzen Flügel zu spielen. Tinkerbell brachte ihn sicher nach unten. Als er die Tasten anschlug, muckte der Flügel auf.
14: Hör zu, John. Du musst nach Gefühl spielen. Versuch nicht, Stücke wiederzugeben, die du kennst. Improvisiere, hab Freude daran. Lass sie eine Musik hören, die ihnen zeigt, wer du wirklich bist.
0: Als John es nochmal versuchen wollte, nahm der schwarze Flügel sofort wieder eine Drohhaltung ein.
1: Ganz ruhig, lass es mich wenigstens versuchen.
0: Das Schauerspiel am Strand ging weiter. Chaps war sehr überzeugend in seiner Rolle.
20: Ha, ha, ha, ha, ha, ha, ha, ha. Ihr seid hergekommen, um meinen Schatz zu stehlen. Ha, ha, ha, ha.
2: Die Piraten sterben vor Angst.
15: Sprich nicht so laut, Michael, sonst hören sie dich noch.
0: Vor Angst liefen die Piraten an Deck der Jolly Roger, wo Hooksy mit Kanonenkugeln empfing.
9: Ihr betretet das Schiff erst wieder, wenn ihr den Schatz gefunden habt!
0: Die Männer kehrten wieder um, aber nun standen sie direkt vor der geisterhaften Gestalt.
20: Ich werde Hackfleisch auf diesen Piraten machen!
11: Hat er gesagt Hackfleisch?
0: Sie waren in einer ausweglosen Situation. Wenn sie in Richtung Schiff liefen, wurden sie von Hook beschossen. Auf der anderen Seite stand der Geist.
9: Jetzt bist du dran, zahnloser Croc!
2: Weg da, schnell! Hook schießt auf uns!
0: Da erschienen auf einmal die wilden Melodien. Johns Klavierspiel hatte sie angelockt und sie waren ihrem Anführer gefolgt. Peter, Tinkerbell, Stringbean, Mira und Maya waren auch da.
15: Wir müssen was tun, schnell! Attacke!
13: Wir stoppen den Piraten, ihre Hüte in den Hals! Ja! Ja!
0: Mit dem Gestell rannten die Kinder auf die Piraten los. Schnell versteckten sich die Männer in dem Loch, das sie gegraben hatten, und schütteten Sand darüber, sodass sie nicht mehr zu sehen waren.
19: Sie sind verschwunden.
9: Ja, nein, ich bin immer noch da und ich bin bestimmt kein Geist.
0: Wendy richtete die Lampe auf Hooks Gesicht und blendete ihn.
9: Ja, dir werde ich zeigen.
0: Peter flog herbei und stellte sich Hook entgegen.
19: Jetzt zu uns, Hook.
9: Mit dem größten Vergnügen.
0: Hook schoss mit Kanonenkugeln auf Peter, aber er traf ihn nicht. Stattdessen zerschoss er das Geländer der Brücke. Nun sackte das Dach herunter und begrub den Captain unter sich, sodass er nichts mehr sehen konnte.
9: Nein! Ich habe Angst im Dunkeln!
19: Alles okay, John, der Weg ist frei!
0: John machte seine Aufgabe meisterhaft. Er hatte es tatsächlich geschafft, den Anführer mit seinem Klavierspiel zu zähmen. Alle wilden Melodien folgten ihm brav. Und jetzt, wo der Weg frei war, konnten sie ungehindert auf die kleine Insel, um sich zu vermehren. Kurz darauf wagten sich die Piraten aus ihrem Versteck.
6: Hey, die Flut kommt jetzt sicher gleich!
21: Oh nein!
22: Nicht gleich!
6: Wo ist denn unser lieber Captain?
0: Huck, der sich noch immer auf der Brücke unter dem Dach befand, versuchte, sich bemerkbar zu machen. Aber seine Mannschaft bekam das nicht mit.
10: Er hat sich bestimmt eine Decke übergeworfen. Hier ist es nachts kalt. Ich sage, Leinen los, Freunde, und dann nichts wie weg. Mir gefällt's hier nicht.
0: Die Kinder schmunzelten, als die Piraten mit der Jolly Roger verschwanden.
23: Schatz an Backbord, Schatz an Steuerbord, vorwärts meine Jolly Roger.
4: Tinkerbell, es wird Zeit, John zu holen.
14: John, du musst dich jetzt von den Melodien verabschieden.
1: Mach's gut, mein Freund. Und danke, du hast mir viel beigebracht. Viel Glück!
0: Für Wendy und ihre Brüder war es wieder an der Zeit, nach Hause zu fliegen. Beim Konzert konnte John seine neu erlernten Fähigkeiten einsetzen. Der Abend wurde ein voller Erfolg. Seine Eltern waren besonders stolz auf ihn.
15: Bravo!
2: Bravo, John!
24: Sehr gut!
15: Bravo, John!
24: Sehr gut!
15: Oh, John, du machst unglaubliche Fortschritte. Du bist wirklich sehr begabt, mein Junge.
1: Ach, weißt du, ich habe nur begriffen, dass das Wichtigste beim Klavierspielen das Gefühl für die Musik ist.
0: Peter und Tinkerbell hatten sich das Konzert natürlich nicht entgehen lassen. Aber sie hielten sich etwas abseits und warteten, bis die Konzertbesucher weg waren. Wendy, John und Michael blieben auch noch einen Moment, um sich von den beiden zu verabschieden.
14: Das war fast so schön wie die wilden Melodien.
4: Komm jetzt, Tinkerbell, wir müssen zurück.
14: Auf Wiedersehen, Peter.

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3: Funkelschweif. Manche sagen, am Ende jedes Regenbogens warte ein Topf voll Gold. Wer einen Regenbogen am Himmel entdecke und ihm nachgehe, bevor dieser wieder verschwunden sei, dem gehöre dieses Gold und obendrein habe er nur noch Glück in seinem Leben. Andere behaupten, jeder Regenbogen sei eine Brücke zum Himmel. Wer den Anfang auf der Erde finde, der könne über den Regenbogen von Wolke zu Wolke spazieren. Natürlich brauche es einen weiteren Regenbogen, um wieder auf die Erde zurückzukommen. Und vielleicht habe es daher noch niemand probiert. Wer will schon auf einer Wolke festsitzen? Wissenschaftler sagen, ein Regenbogen entstehe durch die Lichtstrahlen der Sonne und Regentropfen. Das scheinbar weiße Licht der Sonne fächere sich in einem Regenbogen auf, in viele verschiedene Farben. So oder so ähnlich hören sich die meisten Erklärungen für den Regenbogen an. Doch wer tief in alten Geschichten stöbert und die verstaubten Bücher durchforstet, in denen die vergessenen Legenden stehen, der wird noch eine andere Erklärung finden. Nach ihr grast am Ende jedes Regenbogens eine Fee in Pferdegestalt. Sie heißt Funkelschweif und springt in weiten Sätzen über die Wiesen. Feen gibt es in ganz unterschiedlichen Größen und Formen. In einer kleinen Blume kann genauso ein Feengeist stecken wie in einem riesigen Berg. Eine Fee kann die Form einer Biene haben oder die eines riesigen

0: ersten Tropfen es je berührt.
1: Und so geschah es auch. Die Feenkraft fuhr in Funkelschweifs Beine und als sie einen Satz machte, da sprang sie hoch in den Himmel. Sie wieherte begeistert, als ihre Mähne im Wind flatterte. Ihr Schweif funkelte in der Luft und jede einzelne Farbe hinterließ einen Streifen, den man noch aus weiter Ferne sehen konnte. Wann immer nun ein Regentropfen vom Himmel fiel, sprang Funkelschweif gleich zur nächsten sonnigen Wiese. Das konnte jeder sehen, denn über den ganzen Himmel erstreckte sich ein bunter Bogen. Weil das immer nur passierte, wenn Regen aufzog, nannten die Menschen ihn Regenbogen. Mit der Zeit verbreiteten sich Geschichten wie die vom Topf voll Gold und andere wilde Erklärungen dafür, wie ein Regenbogen entstand. Viele machten sich auf, um das Ende des Regenbogens zu erkunden und den Topf voll Gold zu finden. Einige kamen sogar bis zu Funkelschweif. Wenn sie das schöne Feenpferd erblickten, waren sie aber enttäuscht, denn sie hatten doch damit gerechnet, reich zu werden. Um nicht immer nur in enttäuschte Gesichter zu blicken, dachte sich Funkelschweif etwas aus.
0: »Passt auf«, sagte sie zu den anderen Feen, »gebt mir doch alle etwas ab von eurem Staub.«
1: Die anderen Feen waren einverstanden und jede gab etwas von ihrem Feenstaub in einen Beutel. Wann immer danach ein Mensch das Ende des Regenbogens fand, pustete Funkelschweif ihm ein wenig von dem Feenstaub aus dem Beutel ins Gesicht. Da sich jede Fee etwas anderes gewünscht hatte, passierte danach nicht einmal dasselbe. Ein Mensch wurde für eine Stunde ein Riese, ein anderer ein Zwerg. Einer konnte plötzlich unter Wasser atmen und mit Fischen sprechen, ein anderer mit den Vögeln zwitschern und die schönsten Lieder singen. Funkelschweif freute sich, denn seitdem glänzten die Gesichter der Besucher vor Begeisterung. Immer wollten die Leute, die dem Regenbogen nachgingen, etwas erleben, und das taten sie nun auch. Wenn du also einen Regenbogen siehst, dann lass dir nichts einreden von einem Topf voll Gold oder einer Brücke in den Himmel. An seinem Ende wartet Funkelschweif mit einem Beutel voll Feenstaub. Und wenn du einmal ein echtes Feenpferd sehen möchtest, das sich die Sonne auf den Bauch scheinen lässt und dazu noch erleben willst, wie schön es ist, eine Fee zu sein, dann geh dem Regenbogen nach und mit etwas Glück wirst du Funkelschweif finden.
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5: Es flog von einem Dschungelbaum ein Papagei, ja man glaubt es kaum, zu mir und sagt mir ins Gesicht: Pedro, das bin ich.

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3: Der Mann und der Mond.
4: Das Leben auf dem Mond muss doch sehr einsam sein,
3: stellte Jonathan eines Tages fest.
4: Der Mann im Mond lebt da immer ganz allein, ohne Freunde. Und dann muss es doch auch noch unglaublich langweilig sein. Ich könnte das nicht.
3: Sein Vater unterbrach ihn.
5: Jonathan, wenn du glaubst, dass der Mann da oben auf dem Mond nichts zu tun hat, dann hör mir mal gut zu. Und einsam ist er übrigens auch nicht.
3: Jonathan lauschte gespannt den Worten seines Vaters.
5: Der Mann im Mond steht jeden Morgen um Punkt 5.30 Uhr auf und putzt die großen Krater mit einem feuchten Staubtuch. Wenn er damit fertig ist, begibt er sich auf die andere Seite des Mondes und joggt eine gute Stunde. Nach dem Frühstück fängt er an, Tausende von Glühlampen auszuwechseln, die in der Nacht zuvor kaputt gegangen sind. Das dauert gerne mal bis zum späten Nachmittag. Da bleibt keine Zeit zum Mittagessen. Und um Punkt 17 Uhr gibt es schon Abendessen, damit er pünktlich, wenn es dann bei uns auf der Erde dunkel wird, überall auf dem Mond die Lampen anknipsen kann.
3: Jonathan hing an den Lippen seines Vaters, der ihm so viele spannende Dinge über den Mann im Mond erzählte.
4: »Aha«, meinte er, »dann hat er ja eine Menge zu tun den ganzen Tag. Aber einsam ist er trotzdem.«
3: Der Vater überlegte kurz.
5: Nein, einsam ist er eigentlich nicht. Denn wenn er mit seinen Arbeiten fertig ist, setzt er sich an sein Riesenfernrohr, das so groß ist wie ein Leuchtturm, und beobachtet den ganzen Abend, wie die kleinen Erdenkinder zu Bett gehen. Er ist somit überhaupt nicht allein. Im Gegenteil, er kennt ja alle Kinder dieser Welt so gut wie kaum ein anderer. Er begleitet sie jeden Abend mit seinen Blicken aus der Ferne und schaut, dass es ihnen gut geht. Auch dir guckt er bestimmt gerade zu. Ah, sieh mal, da oben. Er hat das Licht schon angemacht.
3: Jonathan blickte aus seinem Kinderzimmerfenster direkt zu dem hell erleuchteten Mond.
4: Hallo, Mondmann, rief er in die Dunkelheit. Wenn du mich schon sehen kannst, kannst du mich ja vielleicht auch hören. Du bist ja so ein fleißiger Mann. Danke, dass du für uns da bist und dass wir uns nicht vor der Dunkelheit fürchten müssen. Nun schlaf auch du, wenn du kannst, und schau morgen gerne wieder bei mir rein.
3: Er war sich sicher, dass der Mann im Mond ihn sehen würde, und deshalb winkte er ihm zum Schluss noch einmal freundlich zu.
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3: Die zauberhafte Sonnenreise. Nimm dir eine Decke und ein Kissen und mach es dir richtig gemütlich. Wenn du liegst, schließ die Augen und hör in dich hinein, ob du dich richtig wohlfühlst. Lass deine Gedanken ziehen, lausche auf deinen Atem und dann hör dir Geschichte zu. Stell dir vor, du bist auf einer wunderschönen Zauberwiese. Sieh dich einen Moment dort um und träume dir die Zauberwiese so, wie du sie dir in deinen Träumen wünschst. Du spazierst gut gelaunt auf der Wiese umher und nimmst den wunderbaren Duft der Blumen wahr, die hier wachsen. Der Duft wirkt herrlich entspannend. Mit jedem Atemzug merkst du, wie du ruhiger und gelassener wirst. Auf einmal stößt du mit deinem Fuß an etwas wunderbar Warmes. Vor deinen Füßen liegt doch tatsächlich das Ende eines echten Sonnenstrahls. Du staunst, doch dann bekommst du Lust, auf dem warmen Sonnenstrahl entlang zu wandern. Immer weiter und weiter spazierst du den schönen Sonnenstrahl hinauf, der golden leuchtenden Sonne entgegen.

0: Du freust dich sehr, so herzlich begrüßt zu werden und begibst dich sogleich auf die Suche nach einem geeigneten Platz zum Verschnaufen. Die Wanderung auf dem Sonnenstrahl hat dich nämlich ein bisschen müde gemacht. In einiger Entfernung entdeckst du einen kleinen See, dessen blaues Wasser im Licht der Sonne glitzert. Es ist ein richtiger Sonnensee und an seinem Ufer liegt Sand, der golden schimmert. Du machst es dir im warmen Sand bequem und genießt die Wärme hier im Land der Sonne. Du bist vollkommen ruhig und entspannt. Dein Körper fühlt sich angenehm schwer an. Besonders deutlich spürst du die Schwere in den Armen und Beinen. Beide Arme und Beine sind schwer. In dir drin spürst du nun auch eine wohltuende Wärme, die sich immer weiter in dir ausbreitet. Du schließt die Augen und genießt die wunderbare Wärme, die überall um dich herum deutlich zu spüren ist. So träumst du einen wunderbaren Traum und siehst dabei, wie die Sonne vor deinen Augen tanzt. Ganz schwerelos tanzt sie umher. Und die vielen Sonnenstrahlen sehen dabei aus wie ein glitzerndes Kleid, das sich mit den tanzenden Bewegungen dreht und umherschwebt. Du kannst dich an der Sonne und den goldenen Strahlen gar nicht satt sehen. Schließlich wird es Zeit für dich, nach Hause zurückzukehren. Du verabschiedest dich von der Sonne und bedankst dich herzlich für ihre Gastfreundschaft. Dann setzt du dich auf den schönen Sonnenstrahl, auf dem du ins Land der Sonne gekommen bist, und rutschst vergnügt auf ihm hinunter. Die Sonne hast du längst hinter dir gelassen, da entdeckst du unter dir bereits die Wiese. Als du unten angekommen bist, dankst du dem goldenen Sonnenstrahl und machst dich rundum glücklich und gut erholt auf den Heimweg.
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3: Bossy Bär, Bossy Bär, Bossy Bär.
4: Wer hat die Möhrennase geklaut? Es ist ein herrlicher Wintertag. Der Himmel ist blau und der Schnee glitzert in der Sonne. Vor dem Frühstück hat Bussebär die Vögel gefüttert und nun baut er mit Bello einen großen Schneemann. Die Augen und der Mund sind schon fertig. Nun steckt Bussi dem Schneemann noch eine Möhre als Nase ins Gesicht. Doch etwas fehlt.
5: »Wir brauchen noch einen Topf als Hut«, ruft Bello.
4: Gesagt, getan. Die beiden verschwinden im Haus, um einen Topf zu suchen. Als sie wieder in den Garten kommen, bleibt Bello vor Schreck stehen.
5: »Das gibt es doch nicht! Wo ist die Möhrennase hin? Irgendjemand hat sie geklaut und nun steht der Schneemann ohne Nase da. Wir müssen im Schuppen nachsehen«, meint Bello.
4: Bussibär versucht, die Tür zu öffnen. Doch sie klemmt und will einfach nicht aufgehen.
5: »Lass mich mal ran«, sagt Bello.
4: Er nimmt einen riesengroßen Anlauf und saust auf die Tür zu. Einen Spalt breit geht sie nun auf. Die beiden quetschen sich durch. Bussi und Bello schauen sich um und trauen ihren Augen kaum. Im Schuppen hat sich jemand einen kleinen Vorratskeller angelegt. Überall liegen Nüsse, Äpfel und angeknabberte Möhren herum. Und wer liegt dick und kugelrund in der Ecke und schläft? Eine Freundin von Maus Mimi, die sich wohl gerade erst den Bauch mit den Leckereien vollgeschlagen hat. Auf dem Regal sitzt Eichhörnchen Puschel und hält erschrocken eine Nuss zwischen den Pfötchen. Bello ist stinksauer und knurrt die Maus an.
5: »Was hast du mit der Möhrennase von unserem Schneemann gemacht?«
4: Die Maus rappelt sich verschlafen auf.
6: »Warum weckst du mich auf? Ich habe so schön geschlafen.«
7: »Wir hatten so einen großen Hunger«, erklärt Puschel.
8: »Na ja, wer Hunger hat, der darf sich auch was zu essen nehmen«, meint Bussi. »Aber nur anknappern und liegen lassen, das ist nicht nett.«
6: »Kein Problem, wir werden alles restlos aufessen«,
4: sagt die Maus. Jetzt müssen alle lachen, auch Bello.
5: »Aber eine angeknapperte Möhre müsst ihr uns lassen, sonst hat unser Schneemann keine Nase«, sagt Bello.
4: Puschel schnappt sich eine Möhre und rennt nach draußen. Die anderen folgen ihm. Schnell hüpft er auf den Schneemann und steckt die Möhrennase in den Schneekopf.
8: »Das sieht ja wirklich lustig aus«, meint Bussibär.
4: Bello holt noch einen alten Schal und einen Besen aus dem Haus. Dann bewundern alle den wunderschönen Schneemann mit der angeknabberten Möhrennase.
8: Zauberhafte Träume wünscht dir dein Bussibär.
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3: Der kleine Prinz, der nicht schlafen wollte. Es war einmal ein kleiner Prinz mit Namen Ferdinand. Er lebte in einem wunderschönen Schloss am Rande eines dunklen Waldes. Ferdinand war zu dieser Zeit allein mit den vielen Dienstboten im Schloss, da seine Eltern, der König und die Königin, durch das Land reisten, um sich ihr großes Königreich anzuschauen und ihren Untertanen einen Besuch abzustatten. Den kleinen Prinzen störte das nicht, weil er so viel Spielzeug besaß wie kein anderes Kind, das er kannte. Er hatte insgesamt 10 Kinderzimmer, und auf dem Flur des Schlosses fuhr eine riesengroße Spieleisenbahn, in der er selbst von Zimmer zu Zimmer fahren konnte.
4: »Hugo«, sprach Ferdinand zu seinem Diener, »heute Abend möchte ich nicht schlafen gehen. Ich bin der Prinz und das ist ein Befehl. Es gibt noch so viel zu spielen und ich bin überhaupt nicht müde. Ich möchte heute die ganze Nacht mit der Eisenbahn fahren und will nicht gestört werden.«
3: Diener Hugo war ein älterer, freundlicher Mann mit grauen Haaren. Er war ein treuer Gefährte, der dem jungen Prinzen jeden Wunsch von den Augen ablass.
5: »Selbstverständlich, Prinz Ferdinand. Ich werde die Tür zum Kinderzimmertrakt schließen und Sie nicht weiter stören. Zum Frühstück hole ich Sie dann wieder ab«,
3: sagte er und verschwand leise in Richtung Tür. Prinz Ferdinand war glücklich. Er hatte die ganze Nacht vor sich und keiner konnte ihn beim Spielen stören. Er fuhr mit der Eisenbahn in die eine Richtung, dann zurück in die andere, lud alle seine Teddys als Passagiere ein und fuhr sie von Zimmer zu Zimmer. Aber als der Mond hoch am Himmel stand, wurde er langsam müde.
4: »Nein, Ferdinand«, sagte er zu sich, »du schläfst jetzt nicht ein.«
3: Um sich wach zu halten, machte er ein paar Kniebeugen und hüpfte quer durch die Zimmer. Aber es half nichts. Um Mitternacht taumelte der Prinz noch eine Weile von einem Bein auf das andere, fiel dann vor Müdigkeit in eine große Spielzeugkiste und schlief ein. Am Morgen klopfte Diener Hugo an die Tür zu den Kinderzimmern und trat ein.
5: »Prinz Ferdinand, was machen Sie denn da?«
3: fragte er erschrocken, als er den kleinen Prinzen noch in sein Prinzgewand gekleidet in der Spielzeugkiste liegen sah.
4: »Aua! Oh«, rief der Prinz. »Ich habe noch nie so schlecht geschlafen. Mein Rücken schmerzt, mein Kopf tut weh. Hugo, versprichst du mir etwas?«
3: fragte der kleine Königssohn.
5: »Jawohl, Prinz Ferdinand, was denn?«
3: erwiderte Hugo.
4: »Lass mich abends bitte nicht mehr allein und bring mich unbedingt ins Bett, bevor ich so müde werde wie gestern Abend. Das war die schlimmste Nacht meines Lebens«,
3: seufzte der kleine Prinz.
5: »Oh, das kann ich mir vorstellen«,
3: sagte der Diener und musste plötzlich loslachen, weil der Anblick des Prinzen in der Spielzeugkiste einfach zu komisch war. Er lachte so laut, dass der kleine Prinz mitlachen musste, und so lachten sie beide zusammen, bis die Spieleisenbahn auf ihren Schienen zu wackeln begann.
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1: Servus und hallo, ich bin's, der David. Einmal im Monat treffen sich Mamas, Papas und die Kleinsten der Familie in Bruck an der Leitha im Bundesland Niederösterreich. Es wird geplaudert, gespielt, gelacht und die Eltern bekommen gute Tipps. Das Kleinkindertreffen findet zum Beispiel am 18. 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Spielen im Freien ist endlich wieder möglich. Bei den Donauinselspielen kannst du verschiedene alte und neue Spiele für die Zeit auf deiner Lieblingsinsel ausprobieren. Von Fidschi-Gurgeln bis Schiffe versenken. Auch Seemannsknoten kannst du lernen und ein Fallschirm ist auch dabei. Am 20. und 27. 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
3: Jule hat keine Angst im Dunkeln. Heute kann Jule es kaum bis zum Abendessen erwarten. Da sitzt immer die ganze Familie um den Tisch. Mama und Papa, Jule und Ben. Und jeder darf von seinem Tag erzählen. Wir feiern im Kindergarten ein Ritterfest, platzt Jule gleich heraus. Es gibt Wettspiele und ein Festessen und wir verkleiden uns, wie auf einer Ritterburg.
4: Ha, und was machen die Mädchen? Grinst Ben. Dürft ihr die tapferen Ritter bedienen? Dann bring mir doch gleich mal den Käse, du Burgfräulein.
3: Ben ist Jules großer Bruder und eigentlich ganz nett. Aber manchmal könnte Jule ihm seinen Käse in die Haare schmieren.
4: Deinen Käse kannst du dir selbst holen, ruft Jule empört. Mädchen können auch tapfere Ritter sein.
3: Ich bin genauso tapfer wie die Jungs, schimpft Jule beim Zähneputzen immer noch.
4: Ich werde eine Ritterin.
3: So zornig stößt sie die Worte heraus, dass eine ganze Ladung Schaum auf dem Spiegel landet. Und da muss Jule doch ein bisschen kichern.
4: Heute bist du wohl eher ein schaumspuckender Drache, lacht auch Papa.
3: Ärgere dich nicht mehr über Ben. Manchmal ist dein Bruder eben auch nicht besonders ritterlich. Und jetzt geht's ab ins Bett, kleiner Drache. Wie jeden Abend liest Papa Jule noch eine Geschichte vor. Heute natürlich eine Rittergeschichte. Darin hat ein feuerspuckender Drache das schönste Burgfräulein geraubt. Keiner traut sich in die Drachenhöhle, um sie zu befreien. Endlich kommt ein tapferer Ritter, der den Drachen austrickst und das schöne Fräulein rettet. Jule kuschelt sich an ihren Stoffdrachen.
4: Manchmal ist es vielleicht doch nicht so schlecht, ein Burgfräulein zu sein.
5: Aber ich werde trotzdem eine Ritterin,
3: murmelt sie noch, bevor sie langsam einschläft. Mitten in der Nacht wacht Jule auf. Ihr Herz klopft wie wild. Hinter dem Fenster sieht Jule einen riesigen Schatten. Dann hört sie ein wildes Fauchen. Ob das der Drache aus der Geschichte ist? Bestimmt will der Drache mich rauben, denkt Jule. Der weiß ja nicht, dass ich eine Ritterin bin und kein Burgfräulein. Auch eine Ritterin darf mal Angst haben, beschließt Jule. Ganz laut ruft sie,
4: Papa! Papa!
3: Und da fliegt auch schon die Tür auf.
4: Was ist denn los, Jule? Ruft Papa atemlos. Hast du schlecht geträumt?
3: Ich hab Angst, antwortet Jule. Da sitzt ein Drache vor meinem Fenster. Papa nimmt Jule ganz fest in den Arm. Keine Angst, flüstert er. Ich bin ja bei dir. Ich beschütze dich. Papa schaut zum Fenster.
4: Stimmt. Es sieht wirklich so aus, als würde da etwas sitzen.
3: Auf Zehenspitzen schleicht Papa zum Fenster. Er zieht den Vorhang zur Seite. Und da ist nichts.
4: Ich kann keinen Drachen sehen, sagt Papa.
3: Aber ich habe ihn doch gehört. Und auch gesehen, sagt Jule und tapst zu Papa. Gemeinsam öffnen sie das Fenster. Ganz vorsichtig schauen sie hinaus. Und da sehen sie das fauchende Ungeheuer. Es sind sogar zwei. Zwei Katzen stehen sich auf dem Rasen gegenüber. Kitty, die Katze von nebenan, und ein großer fremder Kater. Wütend starren sich die beiden an. Kitty macht einen Buckel. Das Fell des Katers sträubt sich wild. Und dann geht es los. Der Kater faucht Kitty an und Kitty faucht zurück. Mindestens so laut wie ein neunköpfiger Drache.
4: Das war das Drachenfauchen, seufzt Jule erleichtert.
3: Ja, das klingt wirklich fast wie ein Drache, findet Papa. Aber die Katzen wollen dich zum Glück bestimmt nicht rauben. Papa schließt das Fenster. Da lacht er.
4: Schau mal, der Busch vor dem Fenster hat den Schatten gemacht. Er sieht wirklich fast wie ein Drache aus.
3: Ja, aber wenn man es weiß, nicht mehr so sehr, findet Jule. Trotzdem schneiden wir morgen ein paar Zweige ab, schlägt Papa vor. Jule nickt. Sie ist froh, dass sich alles aufgeklärt hat. Ganz beruhigt ist Jule aber noch nicht.
4: Eigentlich weiß ich ja, dass es keine Drachen gibt. Aber das weiß der Drache doch nicht, befürchtet sie. Was soll ich denn machen, wenn er doch kommt?
3: Vielleicht kannst du dich dann in eine Ritterin verwandeln, schlägt Papa vor. Dann bekommt der Drache selbst Angst und haut ab.
4: Das ist gut, so mache ich es, stimmt Jule zu. Eine tapfere Ritterin raubt der Drache bestimmt nicht.
5: Und eine tapfere Ritterin hat auch keine Angst im Dunkeln.
4: Gähnend kuschelt sich Jule in ihre Decke. Dann schlaf gut, meine kleine Ritterin. Papa gibt Jule einen dicken Gute-Nacht-Kuss und macht das Licht aus. Jule gähnt. Sie gähnt noch einmal und schon ist sie eingeschlafen.
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3: Emilys Sternenzauber. Greta übernachtet heute bei ihrer besten Freundin Emily. Die beiden spielen in Emilys Zimmer und machen eine Menge Quatsch. Jetzt hören sie Musik und hüpfen dazu wild auf dem Bett herum. Nach diesem Lied ist aber wirklich Schluss, sagt Papa, als er schon zum dritten Mal hereinkommt. Wenn ich in 10 Minuten wiederkomme, dann liegt ihr im Bett, okay? Ja, machen wir, antwortet Emily kichernd und wirft Papa ein Kissen entgegen. Na, dann starten wir eben noch eine kleine Kissenschlacht, sagt Papa und wirft das Kissen zurück.

Hast du ein Nachthemd dabei?", fragt Emily ihre Freundin. Ein Nachthemd mit niedlichen Feen drauf. Greta zeigt es ihr. "Oh, wie süß", sagt Emily. "Ich habe einen Schlafanzug mit Bärchen." "Ja, auch sehr hübsch", meint Greta. Nach dem Zähneputzen schlüpfen die beiden in Emilys gemütliches Bett. Sie halten ihre Kuschelbären fest im Arm. "Ich verrate dir jetzt mein größtes Geheimnis", flüstert Emily. "Mach mal die Augen zu." Emily klettert aus ihrem Bett und scheint etwas zu suchen. 1, 2, 3, Augen auf. Greta öffnet die Augen und Emily steht vor ihr mit einem funkelnden Sternenzauberstab. "Wow, der ist ja toll", staunt Greta. "Weißt du, ich mag die Nacht, den Silbermond und die Sterne ganz besonders gerne. Komm mal mit zum Fenster und mach das Licht aus. Heute ist ein guter Abend, um sich die Sterne am Himmel anzusehen." Ich schwenke meinen Sternenzauberstab und begrüße die Sterne am Himmel. Vielleicht senden sie uns ein Zeichen. Wenn du einen Wunsch in deinem Herzen trägst, dann musst du ganz fest daran glauben, dass er in Erfüllung geht. Sobald dich also ein Stern besonders hell anstrahlt oder irgendetwas anderes Magisches am Himmel passiert, ist alles möglich. Die Mädchen fassen sich an die Hände und schauen gespannt in den Himmel. Da sausen plötzlich 2 Sternschnuppen die Milchstraße entlang. "Wünsch dir was", sagen die beiden gleichzeitig und umarmen sich. "Das war wirklich toll", sagt Greta. Sie schlüpfen wieder unter die warme Bettdecke. "Ich verrate auch niemandem, dass du so einen tollen Sternenzauberstab hast", flüstert Greta. "Nee, das bleibt für immer unser Geheimnis", sagt Emily glücklich. Greta gähnt. "Jetzt bin ich aber wirklich müde." "Schlaf schön", murmelt Emily. Und schon sind die beiden eingeschlummert. Vielleicht schaust du auch noch mal kurz aus dem Fenster in den Abendhimmel. Es könnte doch sein, dass dir dein Glücksstern zuzwinkert und dir eine gute Nacht wünschen möchte.

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Und jetzt schenken wir euch 6 Sekunden Stille, damit ihr überprüfen könnt, ob euer kleiner Spatz noch immer schläft.

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Es ist 23 Uhr. 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
1: Zwölf Stunden. Bloß leise tönt der Herzschlag nach dem langen Arbeitstag. Die Leidenschaft erschlafft, brennt nur noch schemenhaft. Ist der Mann förmlich ausgelaugt, er für wahr zu nichts mehr taugt.
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